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1: Ich bin Dirk Zeitler. Nach neuen produktiven Gesprächen mit dem Iran setzen die USA Teile ihrer Sanktionen gegen den Iran vorübergehend aus. Die Maßnahme könnte dem Iran Milliarden einbringen und die Energiemärkte beruhigen.
2: Die gelockerten Sanktionen betreffen vor allem den Verkauf und Export von iranischem Öl. Die USA wollen damit vor allem die Energiemärkte beruhigen. Die jüngsten Verhandlungen mit dem Iran werden als produktiv beschrieben. Teheran habe freie Schifffahrt durch die Straße von Hormuz versprochen und gewähre auch Inspekteuren der internationalen Atomenergiebehörde Zugang, hieß es. Dem Iran werden bei weiteren Zugeständnissen weitere wirtschaftliche Vorteile versprochen. Die Verhandlungen in der Schweiz dauern an. Aus den USA, Tina Eck.
1: Unter anderem als Folge des Iran-Kriegs erwartet der Bundesverband der deutschen Industrie für Deutschland im laufenden Jahr nur noch ein Wachstum von 0,4%. Das Wachstum in Deutschland gehe vorrangig auf staatliche Investitionen zurück, sagte Hauptgeschäftsführerin Tanja Gönner. Die bremsenden Effekte des Iran-Kriegs wirkten trotz der Einigung zwischen dem Iran und den USA empfindlich nach. Wegen eines Brandes auf einem Passagierschiff an der Moselschleuse in St. Aldegund ist die Feuerwehr im Einsatz. An Bord des Schiffes befinden sich den Angaben nach 237 Passagiere. Nach ersten Erkenntnissen brach das Feuer im Technikraum aus. Verletzt wurde demnach zunächst niemand. Zum Sport. Ausnahmekönner Lionel Messi hat Argentinien vorzeitig in die K.O.-Runde geschossen und Miroslav Klose als WM-Rekordtorschützen abgelöst. Zwei Tage vor seinem 39. Geburtstag war Messi mit einem Doppelpack beim 2:0 im zweiten Gruppenspiel gegen Österreich erneut umjubelter Matchwinner des Weltmeisters.
3: Argentiniens Fans im Stadion von Dallas waren außer sich, als Messi in der Nachspielzeit mit seinem zweiten Treffer das Spiel entschied. Österreich bekam den Superstar des Weltmeisters nie richtig in den Griff, der nach 9 Minuten schon einen Foul-Elfmeter verschossen hatte. Aber in Minute 39 schlug er dann das erste Mal zu und überholte damit schon Miro Klose. Der hat übrigens dem neuen Rekordtorschützen sofort gratuliert. Lionel Messi ist für mich der beste Fußballer aller Zeiten. Glückwunsch, Champion, so unser 2014er Weltmeister. Thomas Thonfeld, Sportredaktion.
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5: Ich könnte mir vorstellen, dass es eine der letzten Nächte, zumindest in dieser Woche, wo es noch ein bisschen kühler ist, zumindest unter 20 Grad in der Nacht. Das hilft ja. 15 bis 19 Grad rechnen wir für diese Nacht. Nachher geht es dann wieder rauf im Tagesverlauf auf bis zu 33 Grad. Keine Wolke am Himmel, natürlich auch kein Regen und sehr viel Sonnenschein. Mittwoch wird es dann nochmal heißer mit 34 bis 39 Grad. Da kratzen wir schon an der 40 Grad Marke. Am Donnerstag dasselbe und auch am Freitag heiß.
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6: Zurzeit liegen uns keine Meldungen vor. Wir wünschen allen unterwegs gute Fahrt.
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5: Der ganz frühe Dienstag. Schön, dass ihr da seid. Wir sind auf jeden Fall immer für euch da, auch in dieser Nacht. Ob ihr arbeitet oder einfach nicht schlafen könnt. Jetzt für euch Alex Warren, Ordinary. 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

0: Das ist, ich schäme mich fast. Ich habe nie meinen Reis gewaschen vorher. Das ist, habt ihr euren Reis gewaschen, bevor ihr ihn gekocht habt? Hallo, Kevin Zimmer hier. Wir müssen drüber reden einfach. Es gibt so viele Dinge, die ich einfach in meinem ganzen Leben immer falsch gemacht habe. Und jetzt können wir endlich mal offen drüber sprechen. Und ich bin nicht alleine. Kollege Laura Potting, was die alles falsch gemacht hat. Erdbeeren zum Beispiel. Wollen wir gar nicht drüber sprechen.
1: Erdbeeren musst du waschen, bevor du sie isst. Gut, das wusste ich. Oh, Gott sei Dank. Allerdings habe ich sie immer schön unter den kalten Wasserstrahl gehalten. Und das ist nicht so gut. Der kann die Erdbeeren nämlich verletzen. Besser ist es, wenn du die schonend im Wasserbad wäschst. Das gilt auch für mich. So, weiter. Und dann ist es auch noch wichtig, dass du dieses grüne, dieses Dings da an der Erdbeere, wie heißt denn das? Kelch. Ha, witzig. Und wenn man den abschneidet, ne, dann heißt das Entkelchen. Jetzt habe ich auch ein neues Wort für sich betrinken gefunden. Hervorragend. Jedenfalls müsst ihr das Grünzeug bei der Erdbeere beim Waschen noch dran lassen. Ansonsten dringt nämlich Wasser in die Erdbeere ein und verwässert den Geschmack. So das Bundeszentrum für Ernährung. Und wo wir es gerade von Waschen haben, einige von euch werden ihr Hähnchen sicherlich waschen, bevor sie es zubereiten. Das nicht machen, denn das Hühnchen kann mit Keimen belastet sein. Beim Berühren und beim Abspülen unter dem Wasserhahn können die Bakterien dann über die Hände und mit Wasserspritzen

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2: Ich hoffe, ihr könnt die Fenster mal so ein bisschen aufsetzen. 15 bis 19 Grad erwarten wir in dieser Nacht. Also das ist noch unter 20 Grad. Da sind wir ja noch happy. Das wird in den nächsten Tagen anders sein. Das kann ich auch schon sagen. Trotzdem nachher im Tagesverlauf Temperaturen wieder bis 30, 33 Grad. Topwerte dann sogar. Kaum ein Wind, kaum eine Wolke. Sehr viel Sonnenschein. Und auch am Mittwoch, da gibt die Sonne richtig Gas. Dann sogar bis 39 Grad. Und es geht dann quasi bis zum Ende der Woche so weiter.
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3: A2 Dortmund-Hannover zwischen Veltheim und Bad Alsen. 1 Kilometer Stau. Wir wünschen allen unterwegs gute Fahrt.
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2: Dienstagnacht, kurz nach 2:30. Ich weiß nicht, habt ihr Bock auf Party?
4: Warum nicht mal? An so einem Dienstag ganz früh um 2:00. 33.
2: Ich hätte die Musik dazu jetzt. Pitbull, give me everything tonight. Ja, dann mach was draus.
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0: ein Lied hier bei uns. Wir freuen uns vielleicht auf ein paar kühlere Temperaturen, wenn wir so auf die Temperaturen der kommenden Tage so schauen. Ich sag mal so, heute geht's ja noch, ja, mit bis zu 33 Grad, aber dann morgen 38, 39 Grad. Das ist ja eklig. Da freut man sich vielleicht auf den Herbst und wir freuen uns nicht nur auf den Herbst, weil es dann vielleicht ein bisschen kühler ist, sondern wir freuen uns einfach darüber, weil wir da wieder mit den besten Comedians Deutschlands auf Tour gehen. 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
3: Ich habe eine neue Partnerin kennengelernt. Ich bin jetzt schon seit einigen Jahren mit einer wirklich fantastischen Frau zusammen. Allerdings musste ich letztens als Gamechanger meines Lebens feststellen, dass es einen Grund gibt, warum diese Frau sich in mich verliebt hat. Die hat nämlich überhaupt keinen Geschmack. Wirklich gar keinen Geschmack. Das überrascht jetzt viele hier nicht, das spüre ich gerade schon. Aber es war für mich, also meine Frau ist überraschenderweise eine sehr gut aussehende Frau. Sie ist wirklich so eine klassische 10. Kennt ihr diese Einteilung? 10? 10 bedeutet also von Gott an einem guten Tag aus einem Stück Marmor geschlagen. Wirklich. Und ich bin eine 4. Also ich bin jetzt keine 1, so, weiß ich nicht, passt bei den Goonies aufs Piratenschiff auf oder so. Ich bin so eine klassische 4. Ich bin so ein besser als nix Mann. So an Karneval, nach 6 Kölsch, ich alleine auf der Tanzfläche, guckst du als Frau rüber und denkst, ja, besser als nix.
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1: Ich bin Dirk Zeitler. Die Experten der Rentenkommission schlagen vor, dass wir zukünftig einen Teil unserer Rente am Aktienmarkt finanzieren, mit Unterstützung der Arbeitgeber. Doch deren Verbände stellen sich quer. Auch vom geplanten Ende der Minijobs halten sie wenig.
2: Minijobs, die soll es bald nur noch für Schüler und Studierende geben. So zumindest der Plan der Rentenexperten. Und Millionen, die im Moment sozialversicherungsfrei arbeiten, die sind ziemlich verunsichert. An den Minijobs festhalten will auf jeden Fall der Arbeitgeberpräsident. Es geht wie so oft ums Geld und deshalb sieht er auch die Kapitalmarktrente kritisch. Die, sagt er, sei zwar im Prinzip sinnvoll, aber für die Unternehmer, die die Hälfte schultern sollen, schlicht zu teuer. Claudia Wächter, Nachrichtenredaktion.
1: Die USA lockern Sanktionen für iranisches Öl, US-Verbote für Produktion, Lieferung und Verkauf von Rohöl aus dem Iran oder Produkte, die etwas damit zu tun haben, sind bis Ende August ausgesetzt. Nach Aussagen der USA ist das ein Teil der getroffenen Vereinbarung mit dem Iran, mit dem der Krieg in der Region beendet und die Straße von Hormuz wieder geöffnet werden soll. Unter anderem als Folge des Iran-Kriegs erwartet der Bundesverband der deutschen Industrie für Deutschland im laufenden Jahr nur noch ein Wachstum von 0,4%. Zu Jahresbeginn war der BDI noch von einem Wachstum von 1% für 2026 ausgegangen.
3: Der Verband hat zwar schon die jüngste Einigung auf ein Rahmenabkommen zwischen den USA und dem Iran berücksichtigt, trotzdem sind die Folgen des Kriegs wohl noch länger zu spüren. Der BDI geht davon aus, dass der Druck auf die deutsche Wirtschaft hoch bleibt und hofft nun auf die Bundesregierung. Ein beherztes Reformpaket der Koalition könnte die Stimmung im Land positiv beeinflussen und für Impulse sorgen. Aktuell investieren viele Unternehmen aber lieber im Ausland. Dadurch kommt es zu Insolvenzen und Arbeitsplätze gehen verloren. Und bei einem geringeren Wachstum dürfte das so weitergehen. Thomas Brock, Berlin.
1: Zum Sport. Ausnahmekönner Lionel Messi hat Argentinien vorzeitig in die K.O.-Runde geschossen und Miroslav Klose als WM-Rekordtorschützen abgelöst. Messi trumpfte wieder groß auf und war mit einem Doppelpack beim 2:0 im zweiten Gruppenspiel gegen Österreich erneut umjubelter Matchwinner des Weltmeisters.
4: Das Wetter.
5: Sommer, Sommer, Sommer. Auch heute wird's wieder heiß, sonnig und meist trocken bei maximal 33 Grad. Morgen am Mittwoch zwischen 34 und 39 Grad in der Spitze. Dazu weiter trocken und kaum bewölkt.
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6: Zurzeit liegen uns keine Meldungen vor. Wir wünschen allen unterwegs gute Fahrt.
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5: Ach, das liebe ich ja. Bei Olympia oder auch im Fußball, bei EM und WM. Diese kleinen, witzigen, kuriosen, verrückten oder auch einfach sehr emotionalen Geschichten, die so nebenbei passieren und mit dem Sport gar nicht so viel zu tun haben. Geschichten aus dem Abseits nennen wir das aktuell. Die jetzige Folge hört ihr nach rund 10 Minuten Musik.

0: Kommen wir zu einer der wohl ungewöhnlichsten Rekrutierungen eines Nationalspielers bei dieser WM.
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0: Roberto Lopez ist bei dieser WM dabei, weil er bei Social Media war. Ja, Kollege Kevin Zimmer hat die Geschichte, die beinahe ohne Happy End ausgegangen wäre.
2: Bei uns läuft noch alles klassisch. Bundestrainer Julian Nagelsmann beobachtet deutsche Spieler. Gefallen sie ihm? Glaubt er, dass die in die Nationalmannschaft sollten? Ruft er sie an und spricht persönlich mit ihm. Danach weiß man, ob man Nationalspieler ist. Beim WM-Teilnehmer Kap Verden lief es anscheinend anders. Der Star der Mannschaft ist Roberto Lopez. Der ist in Irland geboren, spielt dort in der Profiliga für die Shamrock Rovers. Sein Papa kommt aber eben aus Kap Verden. Während eines Uni-Projekts musste Roberto Lopez sich ein LinkedIn-Profil anlegen. Ein Social-Media-Netzwerk, wo es vor allen Dingen um Business-Kontakte geht. Er vernetzte sich mit ein paar anderen Profispielern und plötzlich bekam er eine E-Mail, erzählt er hier im irischen Fernsehen.
0: Eines Tages meldete sich der Trainer von Kap Verden bei mir auf Portugiesisch, das ich bis dahin noch gar nicht sprach. Es sah aus wie eine Spam-Mail oder so eine Welcome-Mail, die bei LinkedIn öfter mal so verschickt wird, wenn du neu bist. Ich habe das einfach ignoriert.
2: Er ging weiter zur Uni, spielte weiter Fußball, aber 9 Monate später kam wieder eine Nachricht über das Netzwerk. Diesmal hat er sie verstanden.
0: Glücklicherweise meldete er sich 9 Monate später nochmal, dann auf Englisch, und er fragte nach, was ich von seinem Angebot halten würde. Ich machte dann das, was ich schon am Anfang hätte tun sollen. Ich ließ die erste Nachricht bei Google übersetzen und da stand: Wir suchen neue Spieler für unser Team. Roberto, wir wollen dich. Was sagst du? Ja, dann habe ich ganz schnell zurückgeschrieben, dass ich gerne dabei wäre.
2: Rekrutiert über LinkedIn. Und vor allen Dingen, sein Papa ist jetzt stolz, dass Roberto für Kap
0: zurückgeschrieben, dass ich gerne dabei wäre.
2: Rekrutiert über LinkedIn. Und vor allen Dingen, sein Papa ist jetzt stolz, dass Roberto für Kap Verden bei der WM dabei ist.

0: Das Wetter.
1: Wolken und Abkühlung weiter Fehlanzeige. Heute bekommen wir viel blauen Himmel und bis zu 33 Grad. Morgen dann weiter trocken, viel Sonnenschein und mehr Hitze bei höchstens 39 Grad.
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2: Zurzeit liegen uns keine Meldungen vor. Wir wünschen allen unterwegs gute Fahrt.
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1: Euch einen ganz, ganz schönen frühen Dienstagmorgen. Auch für diesen armen Teufel hier bei einem Konzert in Amsterdam mit 6.000 Zuschauern hat ein Mann seiner Freundin auf der Bühne einen Heiratsantrag gemacht. Ihre Antwort war nein. Und sie hat dann auf der Bühne auch noch das so erklärt, warum denn das nein. Und oh, ganz unangenehm. Ich glaube, schlimmer wäre es nur, wenn er den Antrag am Anfang einer Heißluftballon-Tour gemacht hätte. Das wären 4 Stunden Stille gewesen.

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1: Mittwoch bis zu 39 Grad, was? Es wird immer heißer und so langsam gehen mir die Optionen zum Abkühlen aus. Die Freibäder sind rappelvoll. Nach dem fünften Kaktuseis tut mir langsam der Bauch weh. Ich will an irgendeinen richtig schönen, kühlen Ort. Zum Glück haben wir davon einige in NRW. Zum Beispiel die Tropfsteinhöhle in Attendorn. Ist nicht nur kühl, sondern habt ihr auch noch was zum Gucken. Oder ihr besucht schön klimatisierte Museen. Besonders kühl ist da das KIT in Düsseldorf. Denn das liegt zwischen Autotunneln und der Rheinuferpromenade. Eine weitere Option ist der Nebelweg in Bad Waldliesborn in der Nähe von Lippstadt. Ja, es klingt nach Auenland. Nein, es ist aber in der Nähe von Lippstadt. Da haben wir unseren Kollegen Jonas Mikolajczak zum Abkühlen hingeschickt.
2: Wunderschöner kleiner Ort hier, auch ein wunderschöner kleiner Kurpark. Und hier in diesem Park ist jetzt so ein ganz kleiner Pfad, hier geschützt von Bäumen. Das heißt, die Sonne knallt nicht rein. Aber hier stehen auch, ich habe nicht nachgezählt, aber lass es 15 Stück von so 4 bis 5 Meter hohen Stangen. Also es sieht ein bisschen aus, als hätte man hier Laternen aufgestellt, aber vergessen, die Lampen dran zu schrauben. Und die werden jetzt gleich um halb angehen und dann wird hier Wassernebel verteilt.
3: Oh, ich höre was.
2: Oh, herrlich. Oh, ist das herrlich. Aus diesen Stangen kommt jetzt Wassernebel raus, der sich so ganz langsam hier über die Wiese, über den Weg verteilt und kühlt hier die Luft aber auch gerade allgemein unglaublich ab. Also es fühlt sich nicht an, als wären gerade 30 Grad. Tut schon gut jetzt bei dem Wetter, oder?
4: Ja, auf jeden Fall. Kann man sich mal kurz eine Abkühlung holen.
5: Wie ein leichter Nieselregen, würde ich sagen.
6: Wie eine leichte Dusche. Wie Deo am Körper. Komplett.
2: Es ist auch visuell wunderschön. Zum einen scheint die Sonne genauso, dass ich gerade einen kleinen Regenbogen vor mir sehe. Aber die Sonne scheint auch durch die Bäume. Und mit dem Nebel sind hier so kleine Lichtsäulen. Also das ist idyllisch hier. Ich will mich nicht wegbewegen, weil es einfach so eine herrliche Temperatur ist. Ich würde mir das genauso jetzt bitte im Büro wünschen. Dankeschön.
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1: Ich bin Dirk Zeitler. Die Rentenkommission legt heute ihre Reformvorschläge vor. Die Experten wollen ihren Katalog mit 30 Maßnahmen am Vormittag an Kanzler Merz und Arbeitsministerin Baas übergeben. Am Wochenende waren die Kernstücke der Pläne schon bekannt geworden. Es gab direkt jede Menge Kritik.
2: Gerade für Linke und Gewerkschaften hören sich die Vorschläge an wie eine Giftliste. Höhere Beiträge, ein Teil davon soll an die Börse gehen, ein höheres Renteneintrittsalter, gekoppelt an die Lebenserwartung und die vielleicht dickste Kröte, die Frührente ohne Abschläge nach 45 Beitragsjahren soll wegfallen. Gerade SPD-Arbeitsministerin Baas dürfte sich schwer tun, diese Vorschläge guten Gewissens zu übernehmen. Sie hat sie zwar schon gelobt, wird aber wohl dafür sorgen, dass die Reformen zumindest sozial abgefedert werden. Aus Berlin, Uli Reitinger.
1: Die USA lockern Sanktionen für iranisches Öl. US-Verbote für Produktion, Lieferung und Verkauf von Rohöl aus dem Iran oder Produkte, die etwas damit zu tun haben, sind bis Ende August ausgesetzt. Nach Aussagen der USA ist das ein Teil der getroffenen Vereinbarung mit dem Iran, mit dem der Krieg in der Region beendet und die Straße von Hormuz wieder geöffnet werden soll. Zum Sport. Ausnahmekönner Lionel Messi hat Argentinien vorzeitig in die K.O.-Runde der Fußball-WM geschossen und Miroslav Klose als WM-Rekordtorschützen abgelöst. Zwei Tage vor seinem 39. Geburtstag war Messi mit einem Doppelpack beim 2:0 im zweiten Gruppenspiel gegen Österreich erneut umjubelter Matchwinner des Weltmeisters.
3: Argentiniens Fans im Stadion von Dallas waren außer sich, als Messi in der Nachspielzeit mit seinem zweiten Treffer das Spiel entschied. Österreich bekam den Superstar des Weltmeisters nie richtig in den Griff, der nach 9 Minuten schon einen Foulelfmeter verschossen hatte. Aber in Minute 39 schlug er dann das erste Mal zu und überholte damit schon Miro Klose. Thomas Thonfeld, Sportredaktion.
1: Erst eine Regenschlacht, dann eine fast zweistündige Zwangspause und schließlich der Favoritensieg. In einer von Unwetterchaos geprägten Partie hat Kylian Mbappé Frankreich zum nächsten Erfolg bei der Fußball-WM geschossen und den Traum vom dritten Titel befeuert. Mbappé erzielte beim 3:0 gegen Außenseiter Irak 2 Treffer. Mit dem erwarteten Erfolg machte Frankreich zugleich den Einzug in die K.O.-Phase perfekt.
4: Das Wetter.
5: Die Suche nach Schatten geht heute weiter. Es wird wieder sonnig und heiß. Dazu bekommen wir heute bis zu 33 Grad, morgen sogar maximal 39 Grad. Dazu weiter kein Regen und viel Sonnenschein.
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7: Zurzeit liegen uns keine Meldungen vor. Wir wünschen allen unterwegs gute Fahrt.
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5: Ich liebe ja die Natur. Sascha Fassbender hier. Und ein Forschungsteam hat jetzt rausgefunden, manche Bienen können ihre Farbe anpassen. Ja, das sind so nordamerikanische Bienen und je nach Wetter sind sie so grünlich oder eher so gelblich-orange. Das können die dank einer sogenannten Nanostruktur. Ich hätte das dann gern für mein T-Shirt. Danke!

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0: Das Wetter.
1: Sommer, Sommer, Sommer. Auch heute wird's wieder heiß, sonnig und meist trocken bei maximal 33 Grad. Morgen am Mittwoch zwischen 34 und 39 Grad in der Spitze. Dazu weiter trocken und kaum bewölkt.
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2: Zurzeit liegen uns keine Meldungen vor. Wir wünschen allen unterwegs gute Fahrt.
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1: Hör mal, jeder wie er meint, ne? Hi, Sascha Fassbender hier. Und es gibt ja jetzt wirklich kuriose Deo-Sorten, so für Männer, Kokosnuss-Vanille, dunkle Schokolade, Marshmallow-Smoke. Also ich verstehe ja, wenn ihr nicht wie eine Parfümerie riechen wollt. Aber muss es eine gemischte Tüte ohne Lakritz sein?

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0: Ich bin Dirk Zeitler. Die USA lockern Sanktionen für iranisches Öl. US-Verbote für Produktion, Lieferung und Verkauf von Rohöl aus dem Iran oder Produkte, die etwas damit zu tun haben, sind bis Ende August ausgesetzt.
1: Die gelockerten Sanktionen betreffen vor allem den Verkauf und Export von iranischem Öl. Die USA wollen damit vor allem die Energiemärkte beruhigen. Die jüngsten Verhandlungen mit dem Iran werden als produktiv beschrieben. Teheran habe freie Schifffahrt durch die Straße von Hormuz versprochen und gewähre auch Inspekteuren der Internationalen Atomenergiebehörde Zugang, hieß es. Dem Iran werden bei weiteren Zugeständnissen weitere wirtschaftliche Vorteile versprochen. Die Verhandlungen in der Schweiz dauern an. Aus den USA.
0: Die Rentenkommission übergibt heute ihre Reformvorschläge offiziell an die Bundesregierung. Diskussionen um die Ideen gibt es aber schon jetzt. Kritik kommt zum Beispiel von Gewerkschaften an der Idee, das Rentenalter in den nächsten Jahrzehnten schrittweise anzuheben. Aber auch die Arbeitgeber sind nicht mit allen Vorschlägen zufrieden. Zum Sport. Ausnahmekönner Lionel Messi hat Argentinien vorzeitig in die K.O.-Runde geschossen und Miroslav Klose als WM-Rekordtorschützen abgelöst. Zwei Tage vor seinem 39. Geburtstag war Messi mit einem Doppelpack beim 2:0 im zweiten Gruppenspiel gegen Österreich erneut umjubelter Matchwinner des Weltmeisters.
2: Argentiniens Fans im Stadion von Dallas waren außer sich, als Messi in der Nachspielzeit mit seinem zweiten Treffer das Spiel entschied. Österreich bekam den Superstar des Weltmeisters nie richtig in den Griff, der nach 9 Minuten schon einen Foulelfmeter verschossen hatte. Aber in Minute 39 schlug er dann das erste Mal zu und überholte damit schon Miro Klose. Thomas Thonfeld, Sportredaktion.
0: In einer von Unwetterchaos geprägten Partie hat Kylian Mbappé Frankreich zum nächsten Erfolg bei der Fußball-WM geschossen. Der Stürmer von Real Madrid erzielte beim 3:0 gegen Außenseiter Irak 2 Treffer. Mit dem erwarteten Erfolg machten die Franzosen zugleich den Einzug in die K.O.-Phase perfekt. Auch Norwegen hat vorzeitig die K.O.-Runde erreicht. Die Skandinavier siegten mit 3:2 gegen den Senegal.
3: Das Wetter. Wolken und Abkühlung weiter Fehlanzeige. Heute bekommen wir viel blauen Himmel und bis zu 33 Grad. Morgen dann weiter trocken, viel Sonnenschein und mehr Hitze bei höchstens 39 Grad.
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5: A3 Köln-Oberhausen zwischen Köln-Delbrück und Köln-Mühlheim. 1 Kilometer Stau, 15 Minuten Zeitverlust. Wir wünschen allen unterwegs gute Fahrt.
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3: Euch einen ganz, ganz schönen frühen Dienstagmorgen. Auch für diesen armen Teufel hier bei einem Konzert in Amsterdam mit 6.000 Zuschauern hat ein Mann seiner Freundin auf der Bühne einen Heiratsantrag gemacht. Ihre Antwort war nein. Und sie hat dann auf der Bühne auch noch das so erklärt, warum denn das nein und oh. Ganz unangenehm. Ich glaube, schlimmer wäre es nur, wenn er den Antrag am Anfang einer Heißluftballontour gemacht hätte. Das wären 4 Stunden Stille gewesen.

0: Hallo zusammen an diesem ganz, ganz, ganz frühen Dienstag und wir schauen, was heute so geht.
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0: Und mit wir meine ich die Kollegin Laura Potting und mich. Guten Morgen.
2: Guten Morgen. Die Rentenkommission, die legt heute ihre Reformvorschläge vor. Das ist ein Katalog mit 30 Maßnahmen und den übergeben sie am Vormittag an Kanzler Merz und Arbeitsministerin Baas. Am Wochenende war ja schon ein Teil der Vorschläge bekannt geworden. Da gab es ja auch schon ordentlich Kritik dran. Unter anderem soll das Rentenniveau durch eine neue Kapitalrente langfristig gesichert und das Rentenalter in den nächsten Jahrzehnten schrittweise angehoben werden. Auch die Rentenbeiträge werden weiter steigen, so die Vorschläge. Und Selbstständige und Politiker sollen in die gesetzliche Rente einzahlen. Das sind nur einige der Punkte.
0: Ja, da wird also weiter heiß diskutiert werden. Und heiß ist ja sowieso auch so das Stichwort für die ganze Woche.
2: Was für ein Übergang, Wahnsinn.
0: Ich habe alles gegeben.
2: Auch heute viel Sonne, trocken und dann 33 Grad wieder. Und der Mittwoch wird dann noch heißer. Da kratzen wir dann fast an der 40 Grad Marke. Und Donnerstag wird es auch wieder heiß.
0: Ich komme einfach nackt ins Büro.
2: Teile der Bevölkerung könnte das verunsichern. Unangenehm.
0: Ich werde eine Socke tragen. So, das ist gar nicht so unangenehm, nämlich hier am Donnerstag im Fußballmuseum in Dortmund.
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0: Danke dir, Laura. Und jetzt Fenster auf. Gerade ist ja noch so schön kühl, ne?
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1: Ich liebe ja die Natur. Sascha Fassbender hier. Und ein Forschungsteam hat jetzt rausgefunden, manche Bienen können ihre Farbe anpassen. Ja, das sind so nordamerikanische Bienen und je nach Wetter sind sie so grünlich oder eher so gelblich-orange. Das können die dank einer sogenannten Nanostruktur. Ich hätte das dann gern für mein T-Shirt. Danke!

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1: Mit Skin für euren ganz, ganz frühen Dienstagmorgen. Vom Ungeheuer von Loch Ness habt ihr ja bestimmt schon mal gehört. Es soll seit ewigen Zeiten in Loch Ness, einem See in Schottland, leben. Viele Menschen haben Nessie angeblich auch schon mal gesehen, aber so richtig beweisen lässt sich ihre oder seine Existenz nicht. Julia Rebecca Riedel von der Evangelischen Kirche erzählt heute Morgen im Augenblick mal von ihrer Suche nach Nessie.
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3: Schottland. Die Highlands. Zusammen mit meiner Gemeindegruppe stehe ich am Ufer von Loch Ness. 23 sehr ernsthafte Menschen. Alle starren gebannt aufs Wasser, weil man das hier einfach so macht. Ernsthaftigkeit hin, Ernsthaftigkeit her. Seit dem Jahr 565 soll in Loch Ness etwas leben. Damals hat der irische Mönch Columba durch Gebete ein Wasserungeheuer in die Flucht geschlagen. Die moderne Faszination beginnt 1933, als eine Frau behauptet, ein Ungeheuer im Loch gesehen zu haben. Damit löst sie eine Medienhysterie aus, die bis heute anhält. Es folgen Sonarexpeditionen, DNA-Analysen, jahrzehntelange Forschung. Ergebnis? Nichts Eindeutiges. Und trotzdem volle Parkplätze, Ferngläser, Entdeckersehnsucht. Auch wir werden aufgeregt bei jeder Wasserbewegung. Eine Ente landet elegant auf dem Wasser, auch ein Ruderboot schlägt Wellen. Jedes Mal kurzes Atem anhalten, kollektives Enttäuschtsein, kollektives Lachen. Und ich frage mich, was suchen wir eigentlich? Vielleicht ist es das, die Bereitschaft, trotz allem hinzuschauen, auf etwas zu hoffen, das sich nicht beweisen lässt. Nessie hat sich nicht gezeigt. Aber der Moment am Ufer, der war echt und schön. Ein Gemeinschaftserlebnis, von dem wir alle zu Hause erzählen werden. Und ziemlich sicher zeigt der ein oder die andere von uns zu Hause ein Bild mit einer seichten Welle drauf und sagt, da ist Nessie gerade untergetaucht. Julia Rebecca Riedel von der Evangelischen Kirche für Augenblick mal.
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1: Mit Marc Weiß. Schönen guten Morgen. Die Rentenkommission stellt heute ihre Vorschläge für die Reform der Altersvorsorge vor. Die Experten wollen ihren Katalog mit 30 Maßnahmen am Vormittag an Kanzler Merz und Arbeitsministerin Baas übergeben. Einige Ideen sind schon bekannt geworden und heftig umstritten. Dazu zählt unter anderem das höhere Renteneintrittsalter. Viele ältere Beschäftigte wünschen sich allerdings gerade genau das Gegenteil. Sie möchten früher in Rente. Das zeigt der aktuelle DRK-Gesundheitsreport. Mehr dazu von Malte Albrecht aus dem News-Team.
2: Statt länger arbeiten, lieber früher aufhören. Laut der Umfrage denken 52% der Beschäftigten ab 50 Jahren über einen vorzeitigen Renteneintritt nach. Über alle Altersgruppen hinweg sind es 44%. Ein entscheidender Grund ist die eigene Gesundheit. Von den Beschäftigten, die ihren Gesundheitszustand als eher schlecht einschätzen, wünschen sich 60% einen früheren Ruhestand. Bei denen, die gesundheitlich noch fit sind, sind es nur 49%. Die Umfrage ergab außerdem, ältere Beschäftigte sind zwar seltener, dafür aber länger krankgeschrieben, weil Erkrankungen mit zunehmendem Alter schwerwiegender werden.
1: Infos von Malte Albrecht, vielen Dank und jetzt die weiteren Themen in der Zusammenfassung. Vertreter Israels und des Libanons wollen heute in Washington eine neue Verhandlungsrunde starten. Man habe immer noch das Ziel, ein umfassendes Friedens- und Sicherheitsabkommen zwischen beiden Ländern voranzubringen, das sagte ein Vertreter des US-Außenministeriums. Die Schäden durch Diebstahl im deutschen Einzelhandel haben 2025 einen Höchststand erreicht. Laut einer Studie des Handelsforschungsinstituts EHI wurden Waren im Wert von über 4,3 Milliarden Euro gestohlen, ein Plus von 3,1% gegenüber dem Vorjahr. Es ist passiert, Lionel Messi hat Miroslav Klose überholt und ist jetzt alleiniger WM-Rekordtorschütze. Im Gruppenspiel Argentinien gegen Österreich traf Messi gleich zweimal und damit zog er an Klose vorbei. Messi jetzt 18 Treffer auf dem Konto, Klose 16. Messis Treffer waren gestern dann auch die beiden einzigen der Partie. Argentinien gewinnt also 2:0 gegen Österreich. Auch Frankreich setzte sich deutlich durch. Gegen den Irak gab es ein 3:0. Hier schoss Kylian Mbappé 2 Tore für die Franzosen und noch ein Doppelpack eines Superstars. Erling Haaland traf zweimal für Norwegen. Am Ende gewinnt Norwegen trotzdem knapp mit 3:2 gegen den Senegal. 3 erfolgreiche Superstars also an einem Spieltag. Heute Abend kann noch einer durchstarten, dem das bisher nicht gelungen ist. Cristiano Ronaldo trifft mit Portugal auf Usbekistan. Außerdem heute unter anderem noch England gegen Ghana. Und das waren die Nachrichten mit Marc Weiß.
3: Dankeschön, Marc. 6:02 haben wir es jetzt an diesem Dienstagmorgen. 29 Grad. So viel stehen heute wieder an bei uns im Märkischen Kreis. Und damit wird es tatsächlich einer der kühleren Tage diese Woche. Ab morgen geht es wieder deutlich über die 30 Grad hinaus. Aktuell haben wir noch, ich würde sagen, beste Lüfttemperaturen. 9 Grad an der Villa am Wall, da haben wir 16 Grad. In Halver an der Alten Bauernschmitte messen wir das Gleiche. 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Und ja, nachdem ich diesen Satz beendet habe, war es das auch schon. Es gibt nämlich noch keine Meldungen. Falls ihr doch schon was gesehen habt, meldet es gerne kostenlos rein über die 08000 150 500.
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3: Schönen guten Morgen, wir starten zusammen rein in diesen Dienstag. Pamina Klee hier für euch und ich habe Ray mit dabei. Hier kommt Where is my husband?

0: Radio MK spielt euch Savage Garden to the Moon and Back zum Start in diesen Dienstag. 6.10 Uhr haben wir es ganz genau. Willkommen zum Thema E-Scooter. Die sind
1: eine gute Möglichkeit, um sich fortzubewegen.
2: Schon eine coole Sache.
3: Meiner Meinung nach überflüssig.
4: Das ist ja schon praktisch manchmal, aber sie sollten halt an den Stellen wieder abgestellt werden, wo sie keinen beeinträchtigen.
0: Ja, da hat sie auf jeden Fall einen Punkt. Und auch wichtig, man sollte mit den Teilen nicht durch die Innenstädte brettern. In Lüdenscheid haben sich deswegen schon einige Menschen beschwert und sich auch gewünscht, dass mehr Rücksicht genommen wird. Auf Kinder zum Beispiel oder ältere Menschen. Die Polizei war deswegen gestern den ganzen Tag in der Lüdenscheider Innenstadt unterwegs und hat die E-Scooter-Fahrer kontrolliert mit dem Ziel,
5: dass die Bürger der Stadt Lüdenscheid sicher sind, wenn sie die Innenstadt besuchen.
0: Ja, das sagt Darlene Seckelmann von der Polizei. So viel Zeit muss sein, muss man auch richtig aussprechen. Sie kennt auch die größten Probleme.
5: Es gibt E-Scooter, die sind gar nicht für den Straßenverkehr zugelassen. Die können viel zu schnell fahren. Viele setzen sich nicht damit auseinander, dass es ein Versicherungskennzeichen bedarf. Ja, und auch, dass man die Versicherungsplakette ähnlich wie bei einem Roller saisonal dann tauschen muss.
0: Ja, und wer sich nicht an die Regeln hält, muss halt zahlen. Einmal mit dem E-Scooter durch die Innenstadt kostet 50 Euro, mit dem Fahrrad übrigens 25. Um besser aufzuklären, will die Polizei jetzt mehr in Schulen aktiv sein und da auch aufklären über alles Wichtige rund um E-Scooter. Gehört habt ihr davon auf Radio MK, 11 nach 6 und hier kommt Billie Eilish.

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0: Justin Timberlake, Cry Me a River. Radio MK hier für euch am Dienstag, 6.24 Uhr jetzt gleich. Online-Shopping. Bequem auf der Couch, mit einem Klick und zack, Vertrag abgeschlossen. Super Sache. Aber zurücktreten, ja, das war bisher nicht so eine ganz so eine super Sache. Ziemlich umständlich, ehrlich gesagt. Ab sofort wird's aber einfacher. Online-Shops müssen jetzt nämlich einen sogenannten Widerrufsbutton anbieten. Also eine gut sichtbare Schaltfläche wie Vertrag widerrufen, direkt auf der Website. Die Idee dahinter, widerrufen soll genauso easy sein wie bestellen. Soll mehr Sicherheit und Transparenz im Internet bringen, sagt auch Maren Behrendt von der Verbraucherzentrale in Iserlohn.
1: Wer einen Vertrag im Internet abgeschlossen hat, kann ihn künftig auch direkt auf der Webseite innerhalb der Widerrufsfrist widerrufen, ohne wie bislang umständlich lange nach einer Kontaktmöglichkeit des Unternehmens zu suchen, dann den Widerruf per E-Mail oder auch besser noch per Einschreiben an das Unternehmen zu verschicken oder auch ein Widerrufsformular ausfüllen zu müssen.
0: Ja, das Ganze gilt für typische Online-Verträge, also zum Beispiel beim Shoppen im Netz oder in Apps. Also immer dann, wenn es halt ein gesetzliches Widerrufsrecht gibt. Und ganz wichtig, wenn der Button mal fehlt, dann könnt ihr trotzdem widerrufen. Sagt ihr Hallo, schreibt einfach eine E-Mail zum Beispiel. Ich möchte widerrufen. Bisschen umständlicher, aber ja, dann könnt ihr die da auch mal drauf hinweisen. Entschuldigung, ihr müsstet da jetzt so einen Button hinzufügen.

0: Michael Lockenbach und Ella Henderson. Lifeline haben wir gehört. Gleich gibt's überall Steh abends Legendary. Jetzt um 6.30 Uhr aber erstmal Manfred Uhlen und die Radio MK Nachrichten.
1: Schönen guten Morgen. Nach mehr als 5 Monaten Beratungszeit übergibt die Rentenkommission der Bundesregierung heute ihren Abschlussbericht an Bundeskanzler Merz und Arbeitsministerin Baas. Einige Vorschläge sind bereits vorab bekannt geworden, darunter eine Anhebung des Rentenalters. Zudem soll eine neue Kapitalsäule aufgebaut werden, um die Renten in Zukunft höher halten zu können. Die Rente ohne Abschläge für besonders langjährig Versicherte soll wegfallen. Bei der Fußball-WM hat Frankreich den Irak mit 3:0 besiegt. Die zweite Halbzeit hatte sich wegen eines heftigen Unwetters über dem Spielort Philadelphia um fast 2 Stunden verzögert. Schließlich konnte das Spiel fortgesetzt werden, nachdem Helfer den Rasen von den Wassermassen befreit hatten. Zudem besiegte in der zweiten Partie der Nacht Norwegen Senegal mit 3:2. Zuvor feierte Argentinien einen 2:0-Sieg gegen Österreich. Beide Tore dabei erzielte Lionel Messi, der damit den WM-Torrekord von Miroslav Klose einstellen konnte. Sie gehören schon zum Alltag in Fußgängerzonen, obwohl E-Scooter dort verboten sind. Bei einer Kontrolle in Lüdenscheid hat die Polizei gestern eine Vielzahl von Verstößen geahndet. Insgesamt mussten die Beamten 63 Mal einschreiten. Dabei verwarnten sie 18 E-Scooter-Fahrer, 17 Mal traf es auch Fahrradfahrer, die ihr Zweirad im verbotenen Bereich nicht schieben wollten. Im zugelassenen Bereich waren zudem 22 Radfahrer zu schnell unterwegs. 3 erwischte E-Scooter-Fahrer waren dabei auch noch unter 14 Jahre alt, sie hätten den Roller also überhaupt nicht fahren dürfen. Die Halter der E-Scooter kassierten eine Anzeige. Die Kontrollen fanden im Bereich der Lüdenscheider Wilhelmstraße, im Rosengarten sowie auf dem Rathausplatz und dem Sternplatz statt. In der Lüdenscheider Innenstadt müssen Familien trotz der Hitze vorerst auf eine beliebte nasse Abkühlung verzichten. Denn der Wasserspielplatz im Rosengarten bleibt vorerst weiter außer Betrieb. Bei Reparatur- und Wartungsarbeiten hatte sich gezeigt, dass die mittlerweile 18 Jahre alte Pumpe nicht mehr richtig funktioniert. Eine neue ist schon bestellt. Wann sie geliefert wird, ist allerdings noch unklar. Deswegen kann die Stadt Lüdenscheid derzeit auch noch nicht sagen, wann der Wasserspielplatz wieder genutzt werden kann.
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1: Heute ist der bundesweite Tag der Daseinsvorsorge. Auch hier bei uns in Südwestfalen steht die sichere Versorgung mit Strom, Gas, Wasser und Wärme dabei im Mittelpunkt. Der Energieversorger NRW weist in diesem Zusammenhang darauf hin, dass aktuell fast 1.300 Beschäftigte dafür sorgen, dass unser Alltag reibungslos funktioniert. Demnach liegt die Verfügbarkeit der Stromnetze in unserer Region sogar über dem Bundesdurchschnitt. Für die Energiewende seien zuletzt rund 100 Millionen Euro in die heimischen Netze investiert worden. Insgesamt versorgt die NRW-Gruppe rund 400.000 Kundinnen und Kunden. 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
0: Dankeschön, Manni. 6.33 Uhr haben wir es jetzt gleich. Heute wieder 29 Grad bei uns im Märkischen Kreis. Dazu viel Sonne, vereinzelt so ein paar Wölkchen dazu. Aktuell sind wir bei 17 Grad in Werdohl am Rathaus. In Iserlohn am Haus Lettmate messen wir das Gleiche. 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Da gucken wir auf die A44, Kassel Richtung Dortmund. Zwischen Kreuz Werl und Kreuz Unna Ost gibt es eine ungesicherte Unfallstelle. Aktuell da auch schon 2 Kilometer Stau. 10 Minuten braucht ihr da momentan länger. Ansonsten habe ich aber keine Meldungen. Falls ihr welche für uns habt, für den Märkischen Kreis, dann gebt gern Bescheid. 08000 150 500. Einfach kostenlos anrufen.
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0: Pamina Kleche für euch. Es geht rein in diesen Dienstag, in diesen wieder mal heißen Dienstag im Märkischen Kreis. Und ohne die Hitze im besten Mix läuft hier natürlich gar nichts. Die World Schley Arms jetzt. Hier kommt Legendary. Guten Morgen.

0: Na, diese Nummer, die geht doch immer, oder? Metallica. Nothing Else Matters auf Radio MK. Aber jetzt im Sommer darf es ja auch gerne mal Musik mit ein bisschen mehr Wumms sein, oder? Was braucht denn so ein guter Sommersong für euch? Die Hemeraner sagen...
1: Entweder wirklich rhythmisch, dass man da gut zu tanzen kann. Aber wenn man mal so am See sitzt, dann ist auch so ein ruhiger Song eigentlich, wo man sich einfach entspannen kann, chillen kann, auch ganz gut.
2: Da muss Musik hinter sein, die Texte müssen stimmen.
3: Natürlich ein Text, den man sich behalten kann, egal ob Englisch oder Deutsch, damit man nochmal mitsingen kann. Ganz wichtig.
4: Ohrwurm, Charakter muss er ein bisschen haben und ständig im Radio laufen natürlich.
0: Ja, das passt doch perfekt zu diesem Song hier. Taylor Swift und Opalite. Ohrwurm-Charakter hat er und ja, läuft auch ab und zu mal hier auf Radio MK.

0: Alphaville, Big in Japan. Schönen Dienstag, 6.49 Uhr haben wir es auf der Radio MK-Uhr. Wenn ihr in Halfa wohnt, dann habt ihr euch bestimmt auch schon mal das hier gefragt.
1: Was fehlt denn eigentlich in Halfa? Und haben gesagt, ein Hotel fehlt. Und dann haben wir gesagt, dann bauen wir doch in die Toilette, in den alten Kiosk, einfach ein Hotel.
0: Das war die Idee von Matthias Klever. Und jetzt ist das nicht mehr nur eine Idee. Halfa hat jetzt tatsächlich ein Hotel. Ein sehr, sehr kleines Hotel. 12 Quadratmeter, 2 Meter neben der Bushaltestelle und ja, so 3 Schritte vor dem Kreisverkehr. Aber es gibt da alles, was man braucht.
1: Letztendlich haben wir jetzt hier drin aber eine Fußbodenheizung. Wir haben Schallschutzglas. Wir haben es gedämmt ein bisschen. Wir haben hier eine Küche eingebaut. Wir haben ein Badezimmer mit bodengleicher Dusche eingebaut. Und wir sind sehr zufrieden mit dem Ergebnis.
0: Ja, zu Recht. Waschbecken im Bad auf Echtholztisch, kleine Küche mit Kühlschrank und Kaffeemaschine. Auf dem Fernseher, da könnte man super die Weltmeisterschaft, die Fußball-Weltmeisterschaft gucken. Und ehrlich, die Leute lieben ihr Grand Hotel 4 Tageszeiten an der Bahnhofstraße, oder?
1: Während die Halveraner eher skeptisch waren und eher sagen, er hat sie ja nicht mehr alle, ist es so, dass Leute von außerhalb begeistert sind. Es kommen Fragen aus dem In- und Ausland tatsächlich. Wir haben jetzt vor kurzem auch eine Anfrage aus dem nicht-europäischen Ausland bekommen.
0: Ja, für den Vertreter eines wichtigen Unternehmens ist kein Scherz. Zimmerpreis liegt so zwischen 20 und 50 Euro. Vom Bett aus kann man dann ja, dem Gewusel im Kreisverkehr zugucken, abfahrende Busse zählen oder einfach auch die blickdichten Vorhänge zuziehen. Wird man auch nicht ständig beobachtet. Guckt euch das unbedingt mal an auf radio-mk.de. Das wirklich winzige Hotel in Halfa. Witzige Idee. 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
2: Mit Marc Weiß. Schönen guten Morgen. Deutschlands Schulen bleiben ein Problemfall. Immer mehr Lehrerinnen und Lehrer klagen über immer höhere Belastungen. Das größte Problem dabei ist aber nicht der Stundenplan, auch nicht die Bürokratie, sondern das Verhalten der Schülerinnen und Schüler. So steht es im aktuellen Schulbarometer der Robert-Bosch-Stiftung. Fast die Hälfte aller Lehrkräfte gibt an, darunter zu leiden. Mehr zum Thema von Thorsten Adolfs.
3: Der Wert sei deutlich höher als bei der letzten Befragung vor 2 Jahren, so die Stiftung. Größte Stressfaktoren sind demnach neben der Aggressivität von Schülern, deren mangelnde Motivation und Konzentrationsprobleme. Auch die enormen Leistungsunterschiede in den Klassen machen vielen Lehrern sehr zu schaffen. Erst dahinter folgen die allgemeine Arbeitsbelastung und der ständige Zeitdruck im Job. Viele Lehrer wünschen sich deshalb dringend Unterstützung. Fortbildungen allein würden aber nicht reichen, heißt es von der Robert-Bosch-Stiftung. Nötig seien richtige Teams an den Schulen, in denen neben den Lehrern auch Sozialarbeiter, IT-Spezialisten und Schulpsychologen arbeiten.
2: Thorsten Adolfs aus dem News-Team mit Infos, jetzt die weiteren Themen in der Zusammenfassung. Die Rentenkommission legt heute offiziell ihre Reformvorschläge vor. Die Experten wollen ihren Katalog mit 30 Maßnahmen an Kanzler Merz und Arbeitsministerin Baas übergeben. Am Wochenende waren Kernstücke der Pläne bekannt geworden. Es gab direkt jede Menge Kritik, vor allem am höheren Renteneintrittsalter. Vertreter Israels und des Libanons wollen heute in Washington eine neue Verhandlungsrunde starten. Man habe immer noch das Ziel, ein umfassendes Friedens- und Sicherheitsabkommen zwischen beiden Ländern voranzubringen, das sagt ein Vertreter des US-Außenministeriums. Die Fußball-WM war am Abend und in der Nacht eine Art Gala der Superstars. Lionel Messi, Kylian Mbappé und Erling Haaland haben ihre Teams jeweils zu Siegen geschossen. Messi ist nach 2 weiteren Toren jetzt auch alleiniger WM-Rekordtorschütze. Infos aus dem WM-Studio von Ralf Bosse.
4: 3 der größten Namen des Weltfußballs haben bei der WM ihre Klasse eindrucksvoll unter Beweis gestellt. Lionel Messi führte Argentinien mit 2 Treffern zum 2:0-Sieg gegen Österreich. Kylian Mbappé erzielte beim französischen 3:0-Erfolg gegen den Irak ebenfalls einen Doppelpack. Und auch Norwegens Torjäger Erling Haaland traf gegen Senegal beim 3:2-Triumph gleich 2-mal. Insgesamt gelangen den 3 Superstars damit 6 Tore in einer einzigen WM-Nacht. Ein weiterer Beleg dafür, warum Messi, Mbappé und Haaland zu den prägenden Gesichtern dieser Weltmeisterschaft gehören.
2: Infos aus dem WM-Studio von Ralf Bosse. Vielen Dank. Und das waren die Nachrichten. Mit Marc Weiß.
5: Dankeschön, Marc. 7:02 haben wir es an diesem Dienstagmorgen und wir messen 17 Grad in Balve an der Reckenhöhle und auch in Kirsbach am Schleiperhammer. Heute sind nicht mal 30 drin. Wird ein richtig kühler Tag bei uns im Märkischen Kreis. Ja, 29 sind angesagt, aber es ist tatsächlich gefühlt irgendwie der kühlste Tag dieser Woche, denn ab morgen wieder deutlich über 30 Grad. Also genießen wir die 29 Grad. Ach, herrlich!
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5: 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A1, Münster Richtung Dortmund. Zwischen Kamener Kreuz und Unna, 1 Kilometer stockend, paar Minütchen braucht ihr da länger. Dann die A44, Kassel Richtung Dortmund. Zwischen Soest und Unna Ost, 5 Kilometer Stau, 20 Minuten braucht ihr da mehr. Habt ihr sonst noch irgendwas gesehen? Blitzer, Staus, Verzögerungen? Werdet ihr alles los an unserer kostenlosen Staupiloten-Hotline 08150 500.
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5: Schönen guten Morgen. Pamina Klee hier für euch. Gleich. Die Welt in 30 Sekunden. Da klären wir mal, warum aktuell alle diese eine Textzeile singen. Du bist gut genug. Ja, nach 2 Songs. David Guetta und Sia gleich. Hier kommt Talk Talk. It's my life. Guten Morgen.

0: Radio MK hier mit mir, Pamina Klee, 7:10 jetzt gleich. Macht ihr gerade vielleicht noch ein schnelles kleines Frühstück vor der Arbeit und Schule und vom Platz neben euch, von eurem Kind mit dem Handy vor der Nase, hört ihr die ganze Zeit nur das hier.
1: Du bist gut genug.
0: Und nächstes Reel. Und das nächste. Tja. Der Song ist gerade mega im Trend auf Insta und TikTok. Gut genug von Kid Creek, Blumengarten und Shirin David. Sogar in den USA oder in Japan singen das alle, obwohl die natürlich gar nicht checken, was da gesungen wird. Aber ist halt trotzdem ein Ohrwurm.
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3: Vier Wörter sind ein weltweiter Ohrwurm geworden.
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3: Du bist gut genug. Diese schöne Botschaft schallt von jedem Schulhof von Norwegen bis Japan. Und der Song lässt sich ja auch in Deutschland universell verwenden. Der passt auch für einen Sommerurlaub.
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3: Oder falls jemand nicht fliegen will.
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3: Dieser kurze Musikschnipsel passt überall. Sogar wenn du während deiner Arbeit einfach heimlich so ein bisschen online shoppen gehst, dann singt eine Stimme in deinem Kopf.
1: Ah!

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0: Michael Schulte, 5 a.m. Radio MK hier für euch am Dienstagmorgen, 7.22 Uhr haben wir es jetzt. Und hier geht es jetzt um E-Scooter, die sind...
1: Eine gute Möglichkeit, um sich fortzubewegen.
2: Schon eine coole Sache.
3: Meiner Meinung nach überflüssig.
4: Das ist ja schon praktisch manchmal, aber sie sollten halt an den Stellen wieder abgestellt werden, wo sie keinen beeinträchtigen.
0: Ja, da hat sie auf jeden Fall einen Punkt. Und auch wichtig, man sollte mit den Teilen nicht durch Innenstädte brettern. In Lüdenscheid haben sich deswegen schon einige Menschen beschwert. Ja, die haben sich gewünscht, dass ein bisschen mehr Rücksicht genommen wird. Auf Kinder zum Beispiel oder auch ältere Menschen. Die Polizei war deswegen gestern den ganzen Tag in der Lüdenscheider Innenstadt unterwegs und hat die E-Scooter-Fahrer kontrolliert mit dem Ziel,
5: dass die Bürger der Stadt Lüdenscheid sicher sind, wenn sie die Innenstadt besuchen.
0: Das sagt Darlene Seckelmann von der Polizei und sie kennt auch die größten Probleme mit den E-Scootern.
5: Es gibt E-Scooter, die sind gar nicht für den Straßenverkehr zugelassen. Die können viel zu schnell fahren. Viele setzen sich nicht damit auseinander, dass es ein Versicherungskennzeichen bedarf. Ja, und auch, dass man die Versicherungsplakette ähnlich wie bei einem Roller saisonal dann tauschen muss.
0: Ja, und wer sich nicht an Regeln hält, der muss halt zahlen. Einmal mit dem E-Scooter durch die Innenstadt kostet 50 Euro, mit dem Fahrrad übrigens 25. Um besser aufzuklären, will

Die Polizei jetzt mehr in Schulen aktiv sein und da mit den Schülern sprechen über alles Wichtige rund um E-Scooter. Radio MK hier für euch, 7:24 Uhr jetzt gleich am Dienstag und hier gibt's Come on Eileen in den Hits.

0: habt ihr schon mitbekommen, ist ziemlich heiß aktuell bei uns im Märkischen Kreis. Und ja, es wird deswegen leider auch immer trockener auf Grasflächen und auch im Wald. Das heißt, ihr ahnt es schon, die Waldbrandgefahr steigt. Zur aktuellen Situation gibt's jetzt mehr bei Manfred Uhl in den Radio MK Nachrichten. Es ist 7:30.
1: Schönen guten Morgen. Nach der Rentenkommission ist jetzt die Bundesregierung am Zug. Bundeskanzler Merz und Arbeitsministerin Baas nehmen die 33 Empfehlungen des Expertengremiums am Vormittag im Kanzleramt entgegen und wollen sich dazu äußern. Gegenwind kommt bereits aus verschiedenen Richtungen. Die Linke hat massive Proteste angekündigt und der Sozialverband VdK warnt vor einem heißen Rentensommer. Vertreter der Regierungskoalition warnten dagegen vor einem Zerpflücken der Vorschläge. Eine Empfehlung der Kommission ist die sogenannte Kapitalrente. Dafür soll der von Arbeitnehmern und Arbeitgebern je zur Hälfte gezahlte Rentenbeitrag um bis zu 2 Prozentpunkte erhöht werden. Die vorgezogene Rente ohne Abschläge für Menschen mit mindestens 45 Berufsjahren soll entfallen. Die USA setzen ihre Sanktionen auf iranisches Öl 60 Tage lang aus. Nach US-Angaben darf der Iran in diesem Zeitraum wieder Öl fördern, liefern und verkaufen. Zuvor hatte US-Vizepräsident Vance erklärt, die Gespräche mit iranischen Vertretern in der Schweiz über ein Kriegsende liefen bisher gut. Der Iran habe neuen Inspektionen seiner Atomanlagen zugestimmt. Die iranische Seite bestätigte das allerdings nicht. Bis Ende August soll ein umfassendes Friedensabkommen stehen. Im Märkischen Kreis steigt die Waldbrandgefahr. Die anhaltende Hitzewelle gefährdet dabei vor allem auch Grasflächen extrem. So warnt Kreisbrandmeister Michael Kling davor, dass bereits morgen der sogenannte Graslandfeuerindex die Stufe 4 von 5 erreichen könnte. Die Erfahrung zeige, dass sich Flammen vermehrt auch auf großen Flächen ausbreite. So verzeichneten die Feuerwehren im Kreis im vergangenen Jahr einige Brände auf einer Fläche von jeweils mehreren tausend Quadratmetern. Die Feuerwehr bittet euch daher eindringlich, kein offenes Feuer zu machen und nicht außerhalb ausgewiesener Plätze zu grillen. Zudem gilt ein Rauchverbot in Wäldern und Feldern. Zigarettenreste bitte auf gar keinen Fall in der Natur entsorgen. Und wenn ihr Rauch oder Flammen seht, wählt sofort den Notruf 112, beschreibt den Ort so genau wie möglich oder wartet an der Waldeinfahrt auf die Einsatzkräfte. In Werdohl hat sich am Abend ein 16-jähriger Pedelec-Fahrer schwer verletzt. Der Jugendliche war gegen 21.30 Uhr am Reisberg talabwärts unterwegs. Dabei fuhr er laut Polizei wohl zu weit rechts und berührte mit seinem Fuß den Bordstein. Dadurch geriet der Fuß in die Fahrradkette und verkeilte sich mit dem Rahmen. Der Werdohler wurde mit Verdacht auf einen Fußbruch per Rettungswagen in das Klinikum Lüdenscheid transportiert.
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1: Heute ist der bundesweite Tag der Daseinsvorsorge. Auch hier bei uns in Südwestfalen steht die sichere Versorgung mit Strom, Gas, Wasser und Wärme dabei im Mittelpunkt. Der Energieversorger NRW weist in diesem Zusammenhang darauf hin, dass aktuell fast 1.300 Beschäftigte dafür sorgen, dass unser Alltag reibungslos funktioniert. Demnach liegt die Verfügbarkeit der Stromnetze in unserer Region sogar über dem Bundesdurchschnitt. Für die Energiewende seien zuletzt rund 100 Millionen Euro in die heimischen Netze investiert worden. Insgesamt versorgt die NRW-Gruppe rund 400.000 Kundinnen und Kunden. 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
0: Dankeschön, Manni. 7.33 Uhr haben wir es. Ja, und sie ziehen langsam an. Die Temperaturen bei uns im Märkischen Kreis. 18 Grad haben wir aktuell in Herscheid am Ahammer, in Altena an der alten Silberschmiede jetzt schon 20. 29 sind in der Spitze drin. Dazu gibt es wieder viel Sonne mit wenigen Wolken über den Tag hinweg. 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A1, Münster Richtung Dortmund, zwischen Kamener Kreuz und Unna, 5 Kilometer stocken, 10 Minuten mehr. A44, Kassel Richtung Dortmund, zwischen Soest und Unna Ost, 9 Kilometer Stau aktuell, eine halbe Stunde braucht ihr länger. A45, Hagen Richtung Dortmund, zwischen Kreuzhagen und Dortmund Süd, 10 Minuten plus, schuld sind 3 Kilometer Stau. Und noch die A46, Hemer Richtung Hagen, zwischen Iserlohn-Lettmate und Hagen-Hohen-Limburg gibt es 1 Kilometer Stau, macht für eure Zeitplanung etwa 5 Minuten mehr. Habt ihr sonst noch irgendwas gesehen, was jetzt hier nicht mit dabei war auf der Liste? Dann ändern wir das doch zusammen. Ihr ruft einfach kostenlos kurz an unter der 08150 500. Da quatscht ihr euren Hinweis drauf und schon seid ihr fertig damit.
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0: Pamina Klee hier für euch. Einen schönen Start in diesen Dienstag im Märkischen Kreis. In diesen heißen Dienstag, muss man ja sagen. Pink gibt's gleich. Trustfall in den Hits im besten Mix. Davor aber noch die Imagine Dragons. Hier kommt Radioactive.

0: Nadim Amiri, einer unserer Fußballnationalspieler, der ist ziemlich geknickt, denn für seinen Mitspieler Schlotterbeck war es das mit der WM.
1: Es war im ersten Moment natürlich schockierend, weil Schlotti einfach ein brutal wichtiger Spieler für uns ist.
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0: Ab heute bereitet sich das deutsche Team auf das letzte Gruppenspiel vor in ihrem Quartier in Winston-Salem. Übermorgen geht's ja gegen Ecuador. Gespielt wird aber eben ohne Nico Schlotterbeck. Er ist verletzt und kann nicht mehr weiterspielen. Radio MK-Kollege Thomas Bremser, wie schwer hat das denn die Mannschaft getroffen?
3: Ja, das war schon eine emotionale Nummer. Schlotterbeck selbst schreibt bei Instagram, er müsse das Ganze erstmal für sich verarbeiten. Er will aber beim Team hier bleiben in Winston-Salem. Nadim Amiri findet es auch als Mitspieler schwer, mit dieser Verletzung umzugehen.
1: Du weißt eigentlich nicht, was du jetzt ihm sagen sollst, weil du siehst, der ist einfach leer. Wir müssen einfach für ihn da sein. Ich glaube, Ruhe tut ihm aber auch gut.
3: Für Schlotterbeck dürfte Antonio Rüdiger die erste Wahl sein, der Mann von Real Madrid. Auch Waldemar Anton wäre eine Option in der Abwehr.
0: Will Nagelsmann denn sonst noch was an der Mannschaft für Donnerstag verändern?
3: Ja, da gibt es ein Pro und Contra. Die einen sagen, er sollte auch mal Ersatzspieler spielen lassen, alleine um die Stimmung bei allen hochzuhalten und vielleicht auch mal was auszuprobieren, was dann in der K.O.-Runde noch wichtig werden könnte, wenn zum Beispiel jemand ausfällt. Andere sagen, das Team muss im Flow bleiben, er sollte genau so weiterspielen.
0: Tja, mal gucken, was er macht, unser Bundesjuli. Ja, am Donnerstag wird Deutschland gegen Ecuador gespielt. Also die spielen gegen Ecuador. Ihr wisst, was ich meine. 22 Uhr geht's los. Ja, ich weiß, es ist ein Wochentag, aber ich kann es doch auch nicht ändern. Ist halt spät.
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0: Musik aus den 2000ern auf Radio MK. Last Goodnight, Pictures of You. Damit einen schönen guten Morgen von mir, Pamina Klee, in den Märkischen Kreis. 7.49 Uhr jetzt gleich. Und kommt, ich nehme euch mal mit in das kleinste Grand Hotel, das ich kenne. Matthias Klever aus Halver hat den Schlüssel dazu.
1: So, willkommen in vier Tageszeiten, dem zentralsten Hotel hier in Halver und dem wahrscheinlich kleinsten der Region.
0: Tja, und so wurde aus einem alten Kiosk mit öffentlicher Toilette an der Bahnhofstraße in Halver ein Mini-Hotel. Es gibt sogar Anfragen aus dem Ausland dafür, für die 12 Quadratmeter, mehr sind's nicht, mit Wohn-, Schlaf-, Fernseh-, Küchen-, Aufenthaltsraum und angrenzendem Duschbad. Was zählt, ist aber, klar, Lage, Lage, Lage.
1: Dass es jetzt Möglichkeiten gibt, für kleines Geld stadtzentral was zu mieten, dass man hier direkt auch am Bahnhof ist, am Busbahnhof, hier Möglichkeiten hat, Fahrradboxen auch direkt der Stadt zu nutzen, und für Radfahrer zum Beispiel können ihr Fahrrad dort abstellen und haben 4 Meter weiter ihr Bett schon und können da dann schlafen.
0: Ja, oder im Bett den Autos im Kreisverkehr zugucken. Hören kann man davon drin nichts, denn es gibt nicht nur eine Fußbodenheizung, einen Fernseher und eine bodengleiche Dusche, sondern auch eine Spezialverglasung. Ein einziges Doppelbett kann jetzt natürlich nicht die Übernachtungsstatistik von Halver so nach oben treiben. Das soll es aber auch gar nicht.
1: Letztendlich ist es ein Marketinginstrument auch, und es ist ein Hinweis darauf, was hier in der Stadt fehlt. Und was mich besonders freut, ist, dass in dem Zusammenhang jetzt auch tatsächlich überlegt wird, ein Boardinghaus, ein Hotel, ein richtiges hier stadtzentral zu bauen.
0: Und nur so unter uns, da soll es auch schon einen Investor geben, sagt Matthias Klever. Also ich würde sagen, Mission erfüllt mit dem Mini-Hotel in Halver. Guckt es euch gerne mal an. Auf radio-mk.de haben wir euch ein paar Bilder hochgeladen. 7:50 jetzt, hier ist Teddy Swims in den Hits im besten Mix. Mr. Know-It-All heißt seine aktuelle Nummer. Kommt damit gut rein in diesen Dienstag. Guten Morgen.

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1: Mit Ralf Bosse. Argentinien und Frankreich haben bei der Fußballweltmeisterschaft ihre Favoritenrollen bestätigt. Die Argentinier setzten sich mit 2:0 gegen Österreich durch und machten damit einen großen Schritt Richtung 16. Finale. Auch Frankreich ließ gegen den Irak nichts anbrennen und gewann souverän mit 3:0. Die Franzosen führen ihre Gruppe damit vor Norwegen an und haben den Gruppensieg weiter in eigener Hand. Beide Mannschaften unterstrichen mit ihren Auftritten ihre Ambitionen auf den WM-Titel.
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2: Mit Marc Weiß. Schönen guten Morgen. Gleich am Vormittag übergibt die Expertenkommission ihre Rentenreformvorschläge an die Bundesregierung. Die meisten Details sind zwar schon bekannt, der Ärger vor allem bei den Gewerkschaften ist aber immer noch groß. Thorsten Adolfs aus dem News-Team, DGB-Chefin Fahimi, hat mit ihrer Kritik auch sogar noch mal nachgelegt.
3: Ja, sie findet vor allem die Idee falsch, die abschlagsfreie Rente mit 63 für langjährig Versicherte abzuschaffen. Das hat sie im Podcast Ronsheimer gesagt. Die Menschen, die vom vorzeitigen Ausstieg aus dem Job profitieren würden, hätten teilweise sogar schon 47 Jahre Beiträge in die Rentenkasse eingezahlt. Dass sie dafür in Zukunft nicht mehr belohnt werden sollen, sei ungerecht, sagt Fahimi. Sie ärgert sich auch über die Behauptung, wir alle müssten länger arbeiten, weil die Rente sonst nicht bezahlbar wäre. Das sei eine Legende, um den Leuten Angst zu machen, sagt die DGB-Chefin. Sie fordert stattdessen, sich darauf zu konzentrieren, wie Menschen überhaupt gesund bis zur Rente durchhalten sollen.
2: Ich glaube, das Thema wird uns noch eine ganze Weile beschäftigen. Infos waren das von Thorsten Adolfs aus dem News-Team. Vielen Dank. Jetzt die weiteren Themen in der Zusammenfassung. Immer mehr Lehrerinnen und Lehrer klagen über das Verhalten von Schülerinnen und Schülern. Für fast die Hälfte ist das die größte Belastung im Job, so steht es im aktuellen Schulbarometer der Robert-Bosch-Stiftung. Ganz oben im Ranking stehen demnach mangelnde Motivation der Kinder, psychische Probleme, Aggressivität und Konzentrationsprobleme. Im Untersuchungsausschuss zum Messeanschlag auf das Solinger Stadtfest mit 3 Toten und 8 Verletzten müssen heute Spitzenpolitiker der Landesregierung aussagen. Befragt werden Ministerpräsident Wüst, Vizeregierungschefin Neubauer und der Chef der Staatskanzlei Leminski. Der Ausschuss will vor allem wissen, warum der Täter nicht längst abgeschoben worden war. Die Schäden durch Diebstahl im deutschen Einzelhandel haben im vergangenen Jahr einen Höchststand erreicht. Laut einer Studie des Handelsforschungsinstituts EHI wurden Waren im Wert von über 4,3 Milliarden Euro gestohlen, ein Plus von 3,1% gegenüber dem Vorjahr. Lionel Messi hat Miroslav Klose überholt und ist jetzt alleiniger WM-Rekordtorschütze. Im Gruppenspiel Argentinien gegen Österreich traf Messi gleich 2-mal und zog damit an Klose vorbei. Messis Treffer waren dann auch die beiden einzigen der Partie. Argentinien gewinnt damit 2:0 gegen Österreich. Auch Frankreich setzte sich deutlich durch. Gegen den Irak gab es ein 3:0. Hier schoss Kylian Mbappé 2 Tore für die Franzosen. Und noch ein Doppelpack. Erling Haaland traf 2-mal für Norwegen. Am Ende gewann Norwegen knapp mit 3:2 gegen den Senegal. Algerien hat 2:1 gegen Jordanien gewonnen. Jordanien ist damit raus. Und das waren die Nachrichten mit Marc Weiß.
4: Dankeschön, Marc. 8:02 haben wir es am Dienstagmorgen und wir bereiten uns jetzt schon mal gedanklich vor auf 29 Grad. So viel stehen heute wieder an bei uns im Märkischen Kreis. Und damit wird es einer der kühleren Tage diese Woche. Ist tatsächlich so. Ab morgen geht es wieder deutlich über die 30 Grad hinaus. Also nochmal genießen. Aktuell die 19 Grad in Nachau-Biblingwerde am Waldkindergarten. In Schalksmühle am Volmepark haben wir 20.
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4: Willkommen zum Radio MK Verkehr. Verkehr, das ist der beste Verkehrsservice für unseren Märkischen Kreis und ganz Südwestfalen. Da hat meine Stimme mich ganz kurz im Stich gelassen, aber jetzt läuft's wieder. Also gucken wir auf die A1, Münster Richtung Dortmund, zwischen Kamener Kreuz und Unna. 5 Kilometer stocken, 10 Minuten plus. A44, Kassel Richtung Dortmund, zwischen Soest und Unna Ost, 9 Kilometer Stau aktuell. Da braucht ihr knapp 40 Minuten länger. Die A46 noch, Hemer Richtung Hagen, zwischen Iserlohn-Seiler See und Iserlohn-Zentrum. Paar Minütchen nur da extra einplanen. Es gibt 1 Kilometer stockenden Verkehr momentan. Habt ihr sonst noch was gesehen, was hier nicht mit dabei war? Dann ändern wir das zusammen. Ihr meldet euch einfach rein über unsere Staupiloten-Hotline. Ist natürlich auch kostenlos für euch. 08.150.500.
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4: Wir starten ganz entspannt rein in diesen Dienstag, jetzt mit 4 Hits am Stück und den Anfang macht Michael Patrick Kelly. Hier ist Roundabouts. 8:04. Ich bin Pamina Klee. 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

0: Musik von der Fußball-EM 2004, Nelly Furtado, Forza auf Radio MK. Ja, und jetzt in diesem Sommer, falls ihr es noch nicht mitbekommen habt, wir haben ja Fußball-WM, dazu noch Hitze, vielleicht geht es bald noch in den Urlaub für euch. Es ist doch alles schön in diesem Sommer im Märkischen Kreis und es wird noch schöner, bei Lisa Feller zumindest, die freut sich nämlich jeden Tag auf die Post. Nee, sie wartet nicht auf Tickets für die Comedy-Camp-Tour, da steht sie im Herbst ja selber auf der Bühne. Das mit der Freude über die Post, das, ja, wie formuliere ich's? Es hat einen anderen Grund.
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0: Kommt der immer zu spät? Ich sag, ja. Ich sag, genau, das sagt man so bei uns. Und diese Vorstellung, dass der irgendwann mal bei seinem Chef, Entschuldigung, ich bin zu spät, ich bin ein Uhrensohn. Das freut mich so.
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0: Es geht rein in den Dienstag mit Radio MK. Pamina Klee hier für euch um 8.22 Uhr und gleich geht's für uns in die 90er mit Sascha. Was ganz entspannt ist, If You Believe, noch vor 8:30 vor unseren Nachrichten.
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0: E-Scooter. Ja, das ist eine tolle Sache. Kommt man super schnell von A nach B. Aber die können auch ganz schön gefährlich sein. Deswegen war die Polizei gestern in Lüdenscheid unterwegs und hat E-Scooter-Fahrer kontrolliert. Und das Ergebnis davon, was da rausgekommen ist, sagt uns jetzt Manfred Uhl in den Radio MK Nachrichten. Es ist 8:30.
1: Schönen guten Morgen. Nach der Rentenkommission ist jetzt die Bundesregierung am Zug. Bundeskanzler Merz und Arbeitsministerin Baas nehmen die 33 Empfehlungen des Expertengremiums am Vormittag im Kanzleramt entgegen und äußern sich dazu. Gegenwind kommt schon aus diversen Richtungen. Wir sehen einen heißen Rentensommer auf uns zukommen, warnte der Sozialverband VdK. Der CDU-CSU-Parlamentsgeschäftsführer Hoppenstedt warnte die Koalitionäre dagegen davor, einzelne Vorschläge zu zerpflücken. Das Verhalten von Schülerinnen und Schülern macht Lehrkräften einer Umfrage zufolge immer stärker zu schaffen. Wie aus dem Deutschen Schulbarometer der Robert-Bosch-Stiftung hervorgeht, gibt fast jeder zweite Lehrer an, dass das Verhalten der Kinder und Jugendlichen für sie die größte berufliche Belastung darstelle. Vor 2 Jahren hatte das nur gut jede dritte befragte Lehrkraft so empfunden. Auf dem 2. Platz der größten Belastungen landen die großen Leistungsunterschiede zwischen den Schülerinnen und Schülern. Sie gehören schon zum Alltag in Fußgängerzonen, obwohl E-Scooter dort verboten sind. Bei einer Kontrolle in Lüdenscheid hat die Polizei gestern eine Vielzahl von Verstößen geahndet. Insgesamt mussten die Beamten 63 Mal einschreiten. Dabei verwarnten sie 18 E-Scooter-Fahrer, 17 Mal traf es auch Fahrradfahrer, die ihr Zweirad im verbotenen Bereich nicht schieben wollten. Im zugelassenen Bereich waren zudem 22 Radfahrer zu schnell unterwegs. 3 erwischte E-Scooter-Fahrer waren dabei auch noch unter 14 Jahre alt, sie hätten den Roller also überhaupt nicht fahren dürfen. Die Halter der E-Scooter kassierten eine Anzeige. Die Kontrollen fanden im Bereich der Lüdenscheider Wilhelmstraße, im Rosengarten sowie auf dem Rathausplatz und dem Sternplatz statt. In der Lüdenscheider Innenstadt müssen Familien trotz der Hitze vorerst auf eine beliebte nasse Abkühlung verzichten. Denn der Wasserspielplatz im Rosengarten bleibt vorerst weiter außer Betrieb. Bei Reparatur- und Wartungsarbeiten hatte sich gezeigt, dass die mittlerweile 18 Jahre alte Pumpe nicht mehr richtig funktioniert. Eine neue ist schon bestellt. Wann sie geliefert wird, ist allerdings noch unklar. Deswegen kann die Stadt Lüdenscheid derzeit auch noch nicht sagen, wann der Wasserspielplatz wieder genutzt werden kann.
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1: Heute ist der bundesweite Tag der Daseinsvorsorge. Auch hier bei uns in Südwestfalen steht die sichere Versorgung mit Strom, Gas, Wasser und Wärme dabei im Mittelpunkt. Der Energieversorger NRW weist in diesem Zusammenhang darauf hin, dass aktuell fast 1.300 Beschäftigte dafür sorgen, dass unser Alltag reibungslos funktioniert. Demnach liegt die Verfügbarkeit der Stromnetze in unserer Region sogar über dem Bundesdurchschnitt. Für die Energiewende seien zuletzt rund 100 Millionen Euro in die heimischen Netze investiert worden. Insgesamt versorgt die NRW-Gruppe rund 400.000 Kundinnen und Kunden. 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
0: Dankeschön, Manni. 8.33 Uhr haben wir es jetzt gleich an diesem Dienstagmorgen. Und heute stehen 29 Grad an. Nicht ganz 30, aber eben 29. Und das ist sehr nah dran an 30. Und ja, in Mathe war ich schon immer sehr gut. Dazu wieder viel Sonne den ganzen Tag. 23 Grad haben wir jetzt schon in meiner Zagen an der Listertalsperre. In Hema an der Sundwiger Mühle sind es 20 in diesem Moment. Der Radio MK Verkehr, der beste Verkehrsservice für unseren Märkischen Kreis und ganz Südwestfalen. A1 Münster Richtung Dortmund zwischen Hamberg-Kamen und Unna. 4 Kilometer stockend, 5 Minuten mehr. Die A44 Kassel Richtung Dortmund zwischen Soest und Unna Ost. 10 Kilometer Stau aktuell. Plant da mal mindestens 40 Minuten mehr Zeit ein. Und noch die A45 Hagen Richtung Dortmund zwischen Kreuzhagen und Dortmund Süd. 7 Kilometer Stau macht 20 Minuten plus. Habt ihr sonst noch irgendwas gesehen? Blitzer, Staus, Verzögerungen? Gebt doch gern Bescheid, dann petzen wir weiter. An den ganzen Kreis über unsere Staupiloten-Hotline könnt ihr uns erreichen. Die ist kostenlos und das hier ist sie, 08150 500.
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0: Ja, lasst euch nicht täuschen von diesem etwas ruhigeren Anfang von diesem 2000er-Song. Jojo und Leave, Get Out. Ist gleich noch was zum richtig mitschreien, würde ich sagen. Pamina Klee hier.

0: schöne, entspannte Nummer. Tracy Chapman und Fast Car auf Radio MK bei eurer guten Morgenmacherin Pamina Klee. Aber jetzt im Sommer darf es doch auch gerne mal ein bisschen was mit mehr Wumms sein, oder? Was braucht man denn so für so einen guten Sommersong? Was macht das für euch aus? Die Hemeraner sagen:
1: Entweder wirklich rhythmisch, dass man da gut zu tanzen kann. Wenn man mal so am See sitzt, dann ist auch so ein ruhiger Song eigentlich, wo man sich einfach entspannen kann, chillen kann, auch ganz gut.
2: Da muss Musik hinter sein, die Texte müssen stimmen.
3: Natürlich ein Text, den man sich behalten kann, egal ob Englisch oder Deutsch, damit man nochmal mitsingen kann. Ganz wichtig.
4: Ohrwurm, Charakter muss er ein bisschen haben und ständig im Radio laufen natürlich.
0: Das passt doch perfekt zu diesem Song hier, Bebe Rexha, New Religion. Ohrwurm-Charakter hat er auf jeden Fall. Liegt vielleicht auch daran, dass wir die Melodie schon kennen, ne? 90er, Insomnia und so. Aber eine gute neue Version läuft deswegen halt auch häufiger hier auf Radio MK. Schönen guten Morgen.

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1: Mit Marc Weiß. Schönen guten Morgen. Im Untersuchungsausschuss zum Messeranschlag auf das Solinger Stadtfest mit 3 Toten und 8 Verletzten müssen heute Spitzenpolitiker der Landesregierung aussagen. Befragt werden ab dem Mittag Ministerpräsident Wüst, Vizeregierungschefin Neubauer und der Chef der Staatskanzlei Leminski. Frage an Thorsten Adolfs jetzt aus dem News-Team. Was will der Ausschuss mit der Befragung erreichen?
2: Er will herausfinden, ob es bei den Behörden Fehler gab und warum die Abschiebung des Attentäters damals nicht geklappt hat. Der Syrer hätte nämlich eigentlich schon ein Jahr vor seiner Tat nach Bulgarien zurückkehren müssen, aber das ist schiefgegangen. Die Politiker, die heute befragt werden sollen, erklären, wie es dazu kommen konnte. Es geht außerdem im Untersuchungsausschuss um die Frage, ob die Landesregierung nach der Tat vor knapp 2 Jahren schnell genug und transparent gehandelt hat.
1: Mittlerweile gibt es auch neue Erkenntnisse zu den Hintergründen dieser Tat.
2: Ja, mehrere Medien, denen Unterlagen aus dem Ausschuss vorliegen, melden, dass 3 Kontaktleute des Attentäters identifiziert wurden. Eine dieser Personen wurde schon im Dezember vergangenen Jahres nach Bulgarien abgeschoben. Es heißt, der Attentäter habe sich den Anschlagsort in Solingen von diesen Kontaktpersonen absegnen lassen und die Tat ihnen gegenüber einen Tag vorher angekündigt. Außerdem hat die Bundesanwaltschaft mitgeteilt, dass weiterhin gegen mehrere mutmaßliche Unterstützer des Mannes ermittelt wird. Um wen es sich dabei handelt, hat die Behörde nicht gesagt. Der Attentäter selbst wurde schon zu lebenslanger Haft mit Sicherungsverwahrung verurteilt.
1: Infos von Thorsten Adolfs aus dem News-Team. Vielen Dank. Jetzt die weiteren Themen in der Zusammenfassung. Die Rentenkommission legt in diesem Moment offiziell ihre Reformvorschläge vor. Die Experten wollen den Katalog mit über 30 Maßnahmen an Kanzler Merz und Arbeitsministerin Baas übergeben. Am Wochenende waren die Kernstücke der Pläne schon bekannt geworden. Es gab jede Menge Kritik, vor allem am höheren Renteneintrittsalter. Immer mehr Lehrerinnen und Lehrer klagen über das Verhalten von Schülerinnen und Schülern. Für fast die Hälfte ist das die größte Belastung im Job, so steht es im aktuellen Schulbarometer der Robert-Bosch-Stiftung. Ganz oben im Ranking stehen demnach mangelnde Motivation, psychische Probleme, Aggressivität und Konzentrationsprobleme von Schülern. Deutschland gilt als Wohlstandsland. Trotzdem können sich 21% der Menschen hier nach eigenen Angaben nicht mal eine Woche Urlaub pro Jahr leisten. Das sind rund 17,3 Millionen Menschen, deren Einkommen und Budget keine Urlaubsreisen zulassen. Die Zahlen kommen vom Statistischen Bundesamt. Sie klingen hart, liegen aber noch unter dem EU-Schnitt. EU-weit sagen 28%, dass ein Urlaub finanziell nicht drin sei. Die Einkommenssituation ist unter den Mitgliedstaaten sehr unterschiedlich. Am wenigsten können sich Menschen in Rumänien leisten. Über 60% verreisen hier nicht. Kaum verzichten müssen dagegen die Luxemburger. Hier sagen nur 11%, dass ein Urlaub nicht drin sei. Und das waren die Nachrichten mit Marc Weiß.
3: Dankeschön, Marc. 9:03 haben wir es jetzt gleich. Am Dienstagmorgen in Lüdenscheid am Bremer Kahammer messen wir in diesem Moment schon 20 Grad. In Iserlohn am Alten Markt auch. Heute in der Spitze 29 sind drin. Das ist tatsächlich aber einer der kühleren Tage in dieser Woche. Morgen dann wieder deutlich über 30 Grad bei uns.
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3: Dann kommen wir zum Radio MK Verkehr. Das ist der beste Verkehrsservice für unseren Märkischen Kreis und ganz Südwestfalen. A1, Münster Richtung Dortmund. Zwischen Kamener Kreuz und Unna, 2 Kilometer Stau, 10 Minuten plus. Dann die A44, Kassel Richtung Dortmund. Zwischen Soest und Unna Ost dauert es ein bisschen länger, circa 40 Minuten, 11 Kilometer Stau sind da schuld. Dann die A45, Hagen Richtung Dortmund. Zwischen Kreuzhagen und Dortmund Süd, 7 Kilometer stockend aktuell. Eine Viertelstunde mehr für euch. Habt ihr darüber hinaus noch irgendwas gesehen? Blitzer, Staus, Verzögerungen? Gebt doch gerne Bescheid. Kostenlos unter dieser Nummer 08150 500.
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3: 4 Hits am Stück habe ich für euch rausgesucht. Pamina Klee hier. Wir starten rein mit Lady Gaga und Bruno Mars. Die with a Smile. Schönen Dienstag.

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Purpose, Let's Get Loud. Damit einen schönen guten Morgen an diesem Dienstag. Pamina Klee hier, eure Guten Morgenmacherin auf Radio MK um 19 nach 9. Spülmaschine einräumen, einkaufen, kochen. Wir haben für all das ein bestimmtes System. Also jeder für sich, wie wir durch den Supermarkt laufen, wie wir bestimmte Gerichte zaubern. Was wir wo und wie auf dem

vorher gründlich waschen und am besten auch nicht mit wenig Wasser quellen lassen, sondern mit viel Wasser kochen und die überschüssige Flüssigkeit am Ende abgießen. Guck an, habe ich wirklich alles falsch gemacht. Übrigens, wenn ihr den Reis dann gewaschen und gekocht habt und dann feststellt, ach guck, ein Kilo für eine Person war doch was viel, Hashtag niemals hungrig kochen oder einkaufen, übrig gebliebenen Reis einfach so nochmal aufwärmen, ist auch nicht ganz so easy. Da sind nämlich Bakterien drin, die sich schnell vermehren. Besonders, wenn ihr den Reis bei Zimmertemperatur abkühlt. Das ist nicht gut. Die Verbraucherzentrale sagt, wichtig ist, dass der Reis im Kühlschrank zügig abgekühlt wird. Und auch dann sollte gekochter Reis innerhalb eines Tages verputzt werden. So, und jetzt ist mir das mit dem Reis auch eigentlich viel zu anstrengend alles. Ich mache mir jetzt Nudeln. Und dann schön in der Pfanne mit Soße und dann, ja, wohin mit dem doofen Kochlöffel? Ich lege den ja immer neben den Herd und sau mir damit alles ein. Das ist aber Quatsch. Schaut mal bei eurer Pfanne am Stiel, da ist manchmal so ein Loch drin. Habe ich mich schon mal gefragt, warum? Eventuell habe ich es erst jetzt rausgefunden. Vielleicht. Das Loch ist nämlich dafür da, um da den Kochlöffel reinzustecken. Ich raste aus, das kann doch jetzt unmöglich euer Ernst sein. Ich gucke mir jetzt meine Pfanne an. Loch, Loch, Loch. So, ich probiere das jetzt aus. Alter, das geht wirklich. Warum wusste ich das?

0: Radio MK spielt euch Mark Forster ein Lied. Damit schönen guten Morgen um 9.24 Uhr.
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0: solche Bilder wollen wir nicht sehen. Rauch über Wäldern, Bäume oder Grasflächen in Flammen. Wie es bei dieser Hitze um die Wald- und Grasbrandgefahr steht, das sagt uns jetzt der Kollege Manfred Uhl in den Radio MK Nachrichten. Die gibt es an diesem Dienstag jetzt um 9:30.
1: Schönen guten Morgen. Haushaltsexperten des Bundestages und des Bundesrechnungshofes haben vor überhöhten Preisen der Rüstungsindustrie gewarnt. Der SPD-Berichterstatter für den Wehretat Schwarz sagte dem Redaktionsnetzwerk Deutschland, es gebe eine starke Tendenz zu Preisaufschlägen. Nach seinen Worten werden andere Preise aufgerufen, wenn der Auftraggeber Bundeswehr heißt. Auch der grünen Haushaltspolitiker Schäfer kritisierte die Kosten im internationalen Vergleich teils als unangemessen hoch. Der Bundesrechnungshof sieht die Entwicklung ebenfalls kritisch. Der Wehretat ist stark erhöht worden und umfasst in diesem Jahr 108 Milliarden Euro. Hochrangige Vertreter Israels und des Libanon wollen heute in den USA die nächste Verhandlungsrunde starten. Das berichtet die Nachrichtenagentur AFP und beruft sich auf einen Vertreter des US-Außenministeriums. Demnach werden die Gespräche mit dem Ziel fortgesetzt, ein umfassendes Friedens- und Sicherheitsabkommen voranzubringen. Die pro-iranische Hisbollah-Miliz lehnt eine Teilnahme an den Gesprächen allerdings ab. Im Märkischen Kreis steigt die Waldbrandgefahr. Die anhaltende Hitzewelle gefährdet dabei vor allem auch Grasflächen extrem. So warnt Kreisbrandmeister Michael Kling davor, dass bereits morgen der sogenannte Graslandfeuerindex die Stufe 4 von 5 erreichen könnte. Die Erfahrung zeige, dass sich Flammen vermehrt auch auf großen Flächen ausbreite. So verzeichneten die Feuerwehren im Kreis im vergangenen Jahr einige Brände auf einer Fläche von jeweils mehreren tausend Quadratmetern. Die Feuerwehr bittet euch daher eindringlich, kein offenes Feuer zu machen und nicht außerhalb ausgewiesener Plätze zu grillen. Zudem gilt ein Rauchverbot in Wäldern und Feldern. Zigarettenreste bitte auf gar keinen Fall in der Natur entsorgen. Und wenn ihr Rauch oder Flammen seht, wählt sofort den Notruf 112, beschreibt den Ort so genau wie möglich oder wartet an der Waldeinfahrt auf die Einsatzkräfte. In Werdohl hat sich am Abend ein 16-jähriger Pedelec-Fahrer schwer verletzt. Der Jugendliche war gegen 21.30 Uhr am Reisberg talabwärts unterwegs. Dabei fuhr er laut Polizei wohl zu weit rechts und berührte mit seinem Fuß den Bordstein. Dadurch geriet der Fuß in die Fahrradkette und verkeilte sich mit dem Rahmen. Der Werdohler wurde mit Verdacht auf einen Fußbruch per Rettungswagen in das Klinikum Lüdenscheid transportiert. Weitere Meldungen findet ihr auf radio.mk.de und in unserer App.
0: Dankeschön, Manni. 9.32 Uhr haben wir es jetzt. Ja, und so langsam ziehen sie an, die Temperaturen bei uns im Märkischen Kreis. 22 Grad in Plettenberg an der Burg Schwarzenberg, in Menden an der Alten Apotheke 21 in diesem Moment. Und bis 29 sind heute in der Spitze drin. Dazu kriegen wir wieder viel Sonne und dazu ein paar Wolken. Der Radio MK Verkehr, der beste Verkehrsservice für unseren Märkischen Kreis und ganz Südwestfalen. A1, Münster Richtung Dortmund, zwischen Kamener Kreuz und Kreuz Dortmund-Unna, 3 Kilometer Stau, eine Viertelstunde mehr. A44, Kassel Richtung Dortmund, zwischen Soest und Werl Süd, 4 Kilometer stockend, 5 Minuten plus. A44 nochmal, Kassel Richtung Dortmund, zwischen Kreuz Werl und Kreuz Dortmund-Unna, 10 Minuten mehr, wegen 4 Kilometer stockendem Verkehr. Und noch die A45, Hagen Richtung Dortmund, zwischen Kreuzhagen und Westhof, von der Kreuz, 5 Kilometer stockend, auch da 10 Minuten mehr einplanen. Das war's von mir. Habt ihr noch mehr gesehen? Dann gebt gerne Bescheid. 08150 500. Der Anruf ist kostenlos.
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0: Tja, eigentlich wäre es Weihnachten erst wieder dran, aber gut, wir gehen jetzt mal kurz in die Kirche mit Hoosier Take Me to Church. Bei mir, Pamina Klee, schönen guten Morgen.

0: Roxette, listen to your heart.
1: Auf Radio MK, 9.43 Uhr haben wir es jetzt an diesem Dienstag. Ja, und wenn ihr in Halfa wohnt, habt ihr euch bestimmt auch schon mal das hier gefragt.
2: Was fehlt denn eigentlich in Halfa? Und haben gesagt, ein Hotel fehlt. Und dann haben wir gesagt, dann bauen wir doch in die Toilette, in den alten Kiosk, einfach ein Hotel.
1: Ja, das war die Idee von Matthias Klever und jetzt ist es nicht mehr nur eine Idee. Halfa hat jetzt tatsächlich ein Hotel, ein zugegeben sehr kleines Hotel, 12 Quadratmeter, 2 Meter neben der Bushaltestelle und ja, so 3 Schritte vom Kreisverkehr entfernt. Aber es gibt alles, was man braucht.
2: Letztendlich haben wir jetzt hier drin aber eine Fußbodenheizung, wir haben Schallschutzglas, wir haben es gedämmt ein bisschen, wir haben hier eine Küche eingebaut, wir haben ein Badezimmer mit bodengleicher Dusche eingebaut und wir sind sehr zufrieden mit dem Ergebnis.
1: Ja, absolut zu Recht. Waschbecken im Bad auf Echtholztisch, eine kleine Küche mit Kühlschrank und Kaffeemaschine. Auf dem Fernseher könnte man super die Fußball-Weltmeisterschaft gucken. Und ehrlich, die Leute lieben ihr Grand Hotel 4 Tageszeiten an der Bahnhofstraße, oder?
2: Während die Halveraner eher skeptisch waren und eher sagen, er hat sie ja nicht mehr alle, ist es so, dass Leute von außerhalb begeistert sind. Es kommen Fragen aus dem In- und Ausland tatsächlich. Wir haben jetzt vor kurzem auch eine Anfrage aus dem nicht-europäischen Ausland bekommen.
1: Ja, für den Vertreter eines wichtigen Unternehmens ist kein Witz. Zimmerpreis liegt so zwischen 20 und 50 Euro. Vom Bett aus kann man dann dem Gewusel im Kreisverkehr zugucken oder die abfahrenden Busse zählen oder einfach mal die blickdichten Vorhänge auch zuziehen. Guckt einem auch keiner mehr rein. Guckt euch das unbedingt mal an auf radiomk.de. Das winzige Hotel bei uns in Halver. Witzig.

0: Ed Sheeran und Sapphire, Pamina Klee hier. Ich bin jetzt aber raus. Wir hören uns morgen ab 6 wieder.
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1: Mit Ralf Bosse. Lionel Messi hat bei der Fußballweltmeisterschaft einmal mehr seine Ausnahmestellung unter Beweis gestellt. Der Argentinier führte sein Team mit einer starken Leistung und zwei Treffern zum Sieg gegen Österreich. Damit hat der 37-Jährige alle 5 Tore seiner Mannschaft bei dieser WM erzielt. Für Argentinien ist Messi damit weiterhin der zentrale Fixpunkt im Spiel und der wichtigste Hoffnungsträger im Kampf um den Titel. Schon jetzt deutet sich an, dass er der Superstar des Turniers wird.
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2: Mit Marc Weiß. Schönen guten Morgen.
3: Ohne Reformen würden unweigerlich das Rentenniveau sinken und die Beiträge steigen. Mit dieser Reform können wir das umkehren.
2: Sagt Kanzler Merz gerade eben bei der Übergabe der Empfehlungen der Rentenkommission an ihn und Bundesarbeitsministerin Baas. Die Experten haben sich auf 33 Maßnahmen geeinigt, mit denen unser Rentensystem umgebaut werden soll, damit es auch in Zukunft noch funktioniert. Es gibt immer mehr Rentner, aber immer weniger junge Menschen, die diese Renten finanzieren. Deshalb wäre das System laut Friedrich Merz ab 2028 spätestens nicht mehr zahlungsfähig. Die für Merz wichtigste Änderung ist die sogenannte Kapitalrente. Bedeutet, 2% des Lohnes sollen künftig automatisch an der Börse platziert werden. So ähnlich machen es die Schweden und das mit Erfolg. Merz will sich daran orientieren.
3: Mittelfristig wird damit die neue gesetzliche Kapitalrente zu einem insgesamt höheren Gesamtversorgungsniveau bei sinkenden Beiträgen führen. Die Skandinavier haben es geschafft und wir, meine Damen und Herren, können das auch.
2: Die Gewerkschaften und einige Sozialverbände sind von den Plänen trotzdem nicht überzeugt. Sie stört vor allem, dass länger gearbeitet werden soll. Außerdem, dass die sogenannte Rente mit 63 wohl abgeschafft wird. Das wiederum stört den Kanzler wenig. Merz hat gerade eben verkündet, dass alle Elemente des Reformpaketes jetzt zügig umgesetzt würden. Und jetzt erstmal die weiteren Themen in der Zusammenfassung. In Nordrhein-Westfalen fallen immer mehr Zulassungsbeschränkungen für Studiengänge weg. Zum kommenden Wintersemester wird es für 25% der Studiengänge eine Numerus Clausus oder einen Eignungstest geben. Vor 6 Jahren galten diese Hürden noch für rund 40% der Studiengänge. Ladendiebstähle im Einzelhandel haben seit Corona massiv zugenommen. Im vergangenen Jahr stieg der Schaden auf einen neuen Rekord von über 3 Milliarden Euro. Das meldet der Handelsverband. Ein Anstieg im Vergleich zu 2022 um 25%. Ein Drittel der Schäden werde dabei durch die organisierte Kriminalität verursacht. Der Verband fordert deshalb höhere Strafen bei bandenmäßig organisierten Diebstählen. Umweltschützer und Automobilclubs fordern von der Bundesregierung, bei der Verkehrsplanung umzudenken. Statt neue Autobahnen und Bundesstraßen zu bauen, sollte der Fokus stärker auf Instandhaltung der bestehenden Straßen gelegt werden, heißt es zum Beispiel beim BUND. Laut einer Untersuchung des Forums Ökologisch-Soziale Marktwirtschaft könnten so sogar rund 20 Milliarden Euro gespart werden. In dieser Woche stimmt der Bundestag über das neue Infrastrukturgesetz ab. Die Kritik daran ist groß, weil darin auch neue Autobahnprojekte vorgesehen sind. Kritiker sehen eine Fehlplanung. Sie sagen, dadurch würden Fachkräfte und Geld gebunden. Beides bräuchte man eigentlich für die Sanierung von maroden Straßen und Brücken. Und das waren die Nachrichten mit Marc Weiß.
4: Das Wetter. Das Wetter fühlt sich heute wie Urlaub an. Es ist wieder den ganzen Tag sonnig und wir bekommen Temperaturen zwischen 29 und 33 Grad. Die kommende Nacht wird tropisch mit über 20 Grad. Also schlafen wird vielleicht ein bisschen schwieriger werden. Morgen kommt dann die Hammerhitze. Bis zu 39 Grad sind drin und die bleibt uns dann auch erstmal bis Freitag erhalten.
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4: Hallo, hier ist Kevin Zimmer, euer Poolboy, wenn ihr so wollt, oder der Mann von der Eisdiele. Je nachdem, was ihr gerade braucht, ich bin's, ja? Jetzt bei uns Musik von Holly Humberstone, ein Name wie aus einem Harry Potter Film, Holly Humberstone, Lehrerin in Hogwarts. So stelle ich mir das vor. Und nebenbei Sängerin bei uns. Hier ist To Love Somebody. Euch einen schönen Dienstag.

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0: Und der Kollege, der drückt Belgien die Daumen. Da kommt er nämlich her. Läuft nicht ganz so gut für Belgien, ne? Ah, Mensch. Milo, You Don't Know. Jetzt bei uns. Ich bin Kevin Zimmer. Euch einen schönen Dienstag. 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
1: Urlaub machen auf 12 Quadratmetern direkt neben der Bushaltestelle. 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
1: 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Ich bin Pamina Klee, wir hören uns morgen ab 6 wieder.
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1: Mit Manfred Uhl. Schönen guten Tag. Die Schäden durch Diebstahl im deutschen Einzelhandel haben im vergangenen Jahr einen Höchststand erreicht. Laut einer aktuellen Studie wurden Waren im Wert von mehr als 4,3 Milliarden Euro gestohlen, ein Plus von mehr als 3% gegenüber dem Vorjahr. Die Schadenssumme steigt dabei das vierte Mal in Folge. Der größte Teil entfällt dabei auf Kundendiebstahl. Ein Drittel davon wird organisierten Tätergruppen zugeschrieben. Nach der Rücktrittsankündigung des britischen Premiers Starmer hat sich ein möglicher Nachfolger in Stellung gebracht. Starmers parteiinterner Konkurrent Burnham will bei der Wahl zum neuen Labour-Chef kandidieren. Der 56-Jährige war knapp 10 Jahre lang Bürgermeister von Greater Manchester. Weitere mögliche Bewerber müssen sich bis Mitte Juli melden und mindestens 81 Fraktionsabgeordnete der Labour-Party für sich gewinnen. Passiert das nicht, bleibt Burnham der einzige Kandidat. Am Landgericht Hagen beginnt heute ein Prozess um Entführung und Erpressung. Angeklagt sind zwei 34 Jahre alte Männer und eine 37-jährige Frau. Laut Anklage haben die Männer im vergangenen Dezember eine Frau aus dem Raum Lüdenscheid und Altena drangsaliert. Zunächst sollen sie 5.000 Euro gefordert und Unterhaltungselektronik aus ihrer Wohnung gestohlen haben. Kurz vor Weihnachten sollen sie die Frau dann in einem Hotelzimmer festgehalten und geschlagen haben. Demnach zwangen sie das Opfer, Bekannte um Geld zu bitten. Die Polizei konnte die Frau schließlich befreien. Für den Prozess sind bis Mitte August weitere 5 Termine anberaumt. Sie gehören schon zum Alltag in Fußgängerzonen, obwohl E-Scooter dort verboten sind. Bei einer Kontrolle in Lüdenscheid hat die Polizei gestern eine Vielzahl von Verstößen geahndet. Insgesamt mussten die Beamten 63 Mal einschreiten. Dabei stoppten sie 18 E-Scooter-Fahrer und verpassten ihnen ein Verwarngeld. 17 Mal traf es auch Fahrradfahrer, die ihr Zweirad im verbotenen Bereich nicht schieben wollten. Im zugelassenen Bereich waren zudem 22 Radfahrer zu schnell unterwegs. 3 erwischte E-Scooter-Fahrer waren dabei auch noch unter 14 Jahre alt. Sie hätten den Roller also überhaupt noch nicht fahren dürfen. Die Halter der E-Scooter kassierten eine Anzeige. Die Kontrollen fanden im Bereich der Lüdenscheider Wilhelmstraße, im Rosengarten sowie auf dem Rathausplatz und dem Sternplatz statt. 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Sonnig und heiß bei 28 bis 32 Grad. Radio MK Verkehr, der beste Verkehrsservice für unseren Märkischen Kreis und ganz Südwestfalen, mit der typischen Meldung von der A45 Hagen Richtung Dortmund. Zwischen dem Kreuz Hagen und Dortmund Süd 5 Kilometer Stau.
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2: Hallo, ich bin Kevin Zimmer. Das ist ja so ein Moment, den kriegst du nicht wieder zurück.
3: Ich habe vollstes Verständnis dafür, dass der belgische Nationalspieler Jeremy Doku von der WM nach London zu seiner Frau geflogen ist, um bei seiner Frau und der Geburt seines Kindes dabei zu sein. Das kann man auch verstehen, oder? Also, ich kann es verstehen. Trotzdem fanden das nicht alle toll. Eine belgische Fußballjournalistin hat ihn kritisiert und sogar mit sehr krassen Worten. Sie schreibt, sie könne nicht verstehen, dass man von einer WM einfach abhaut, ja? Für so einen ekligen Moment schreibt eine Journalistin. Ja? Bei dem der Vater eh nichts tun könne bei diesem Moment, ja? Der würde da eh nur eine Nebenrolle spielen, schreibt sie. Sag mal, was ist denn mit der los? Sag mal so, für die Nebenrolle kann es auch einen Oscar geben.
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0: Musik von Leonie und Don't Worry, gleich bei uns neue Musik von Martin Garrix, DJ aus den Niederlanden, der hat sich mit Ed Sheeran zusammengetan. Neue Nummer hören wir gleich. Vorher noch die Frage an euch, arbeitet ihr im öffentlichen Dienst? Hey, super, Liebe geht raus. Heute ist nämlich Tag des öffentlichen Dienstes, liebe Beamten oder vielleicht auch ganz speziell liebe Lehrerinnen und Lehrer. Wir küssen euch durchs Radio.
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2: In der Öffentlichkeit wird sich viel zu viel über Lehrer lustig gemacht. Andererseits gibt es auch viele lustige Lehrer-Stories von früher. Ich hatte letztens ein richtiges Battle mit meinem Kumpel Boogie, wer die bekloppteren Lehrer hatte. Weil ich hatte einen, der behauptet hat, der könnte durch Wände gehen. Ja, bestimmt ein Geisteswissenschaftler. Mein Kunstlehrer hat immer Kreide gefuttert. Das haben doch alle, das ist pädagogischer Biathlon. Kreide fressen und Schlüsselbund werfen. Aber meiner hatte dazu immer so einen Regenanzug an, an dem er Gummistiefel festgenäht hatte. Okay, Punkt für ihn. Unser ist manchmal auf den Tisch gesprungen und hat gegackert wie ein Huhn. Hat der in der Physiksammlung gewohnt? Weil dann kenne ich den. Ja, solche Lehrer kennen wir wahrscheinlich alle. Also immer dran denken, es ist für uns alle die sechste Stunde und hey, das Leben ist wie die große Pause. Zu kurz für schlechte Laune.
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2: Mit Marc Weiß. Schönen guten Tag. Bei immer mehr Menschen ist das Geld knapp, offenbar so knapp, dass es sich viele nicht mehr leisten können, auch nur für eine Woche in den Urlaub zu fahren. Das hat das Statistische Bundesamt ermittelt. Thorsten Adolfs aus dem News-Team, du hast dir die Zahlen genauer angeguckt.
3: Genau, die Bundesstatistiker sagen, dass jeder Fünfte angegeben hat, dass eine einwöchige Urlaubsreise finanziell einfach nicht mehr drin ist. Besonders hart trifft es Menschen, die alleine leben oder die Kinder alleine erziehen müssen. Fast 4 von 10 Alleinerziehenden gaben an, dass das Geld für einen Urlaub nicht reicht. Und klar, das hängt natürlich extrem vom Einkommen ab. Wer weniger verdient, muss deutlich öfter auf die Auszeit verzichten, während es bei Menschen mit gutem Einkommen kaum Probleme bei der Urlaubsplanung gibt.
2: Es wurde auch ermittelt, wie wir im Vergleich zu unseren europäischen Nachbarn abschneiden. Wo stehen wir da?
3: Also wenn wir auf den EU-Durchschnitt schauen, stehen wir in Deutschland tatsächlich besser da als die Menschen in vielen anderen Ländern. In der gesamten EU können sich nämlich 28% der Bürger keinen einwöchigen Urlaub leisten. Richtig schwierig ist die Lage unter anderem in Rumänien und Griechenland, wo ungefähr jeder Zweite auf einen Kurzurlaub verzichten muss. Und am entspanntesten sieht es in Luxemburg und Schweden aus. Da gibt es bei dem Thema nur bei ganz wenigen Probleme.
2: Infos von Thorsten Adolfs aus dem News-Team. Vielen Dank. Jetzt die weiteren Themen in der Zusammenfassung. Kanzler Merz will die Vorschläge der Rentenkommission vollständig umsetzen. Man könne es sich nicht erlauben, einzelne Maßnahmen herauszunehmen oder abzulehnen. Das sagte Merz vorhin bei der offiziellen Übergabe der Empfehlungen. Man werde das System mit den Plänen wieder sicher machen, sagte Merz. Niemand müsse sich Sorgen machen. Wegen extrem hoher Temperaturen hat das italienische Gesundheitsministerium für 15 Städte, darunter Rom und Mailand, die höchste Hitzealarmstufe ausgerufen. Zu den damit verbundenen Empfehlungen gehört es, sich in den heißesten Stunden des Tages drinnen aufzuhalten, viel zu trinken und nur leichte Mahlzeiten zu essen. Die Medizin steht aktuell vor einem Rätsel, das beunruhigend ist. Auch in Deutschland steigt die Zahl der Darmkrebsfälle bei jüngeren Menschen. Betroffen ist hier vor allem die Gruppe der 20- bis 39-Jährigen. Warum, ist nicht bekannt. Einige Forscher vermuten einen Zusammenhang mit Lebensstilveränderungen ab den 50er Jahren. Dazu zählten Adipositas im Kindes- und Jugendalter, Bewegungsmangel und ungesunde Ernährung, heißt es unter anderem vom Krebsregister NRW in Bochum. Sicher ist das allerdings nicht. Auffällig ist, dass die Zahlen junger Darmkrebspatienten in den USA noch stärker gestiegen sind als bei uns. Gleichzeitig sind die Fälle von Fettleibigkeit unter Jüngeren in den USA ebenfalls stärker gestiegen als hier. In Deutschland gelten 17% der bis zu 34-Jährigen als fettleibig. In den USA sind es inzwischen 36%. Eine Zahl, die vielleicht ein bisschen Hoffnung macht. Ein Großteil der häufigeren Fälle von Darmkrebs bei jungen Menschen hat hier bei uns eine vergleichsweise gute Prognose, weil es sich um kleine und weniger aggressive Tumore handelt. Dass die Zahlen immer weiter steigen, ist trotzdem ein Fakt, den die Forschung im Moment noch nicht erklären kann. Und das waren die Nachrichten mit Marc Weiß.
4: Das Wetter. Heute fühlt sich das Wetter echt nach Urlaub an. Den ganzen Tag scheint wieder die Sonne. Es wird zwischen 29 und 33 Grad warm. In der Nacht bleibt es tropisch mit über 20 Grad. Schlafen könnte also etwas anstrengender werden. Wir drücken euch die Daumen. Morgen kommt dann die richtige Hammerhitze. Bis zu 39 Grad sind möglich. Und diese 39 Grad bleiben uns wohl erstmal bis Freitag erhalten.
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4: Und das sind die längsten Staus. Wir starten auf der A4 Olpe-Aachen zwischen Kreuz Köln-Ost und Köln-Eiffeltor. 5 Kilometer, 17 Minuten Zeitverlust. Übrigens jetzt alle Staus ab 14 Minuten Zeitverlust. A33 Bielefeld-Osnabrück zwischen Dissen-Süd und Hilter am Teutoburger Wald. 3 Kilometer, 45 Minuten mehr. A40 Venlo-Duisburg zwischen Niederdorf und Wachtendonk. 4 Kilometer, 29 Minuten. Die 57 Nimwegen-Köln zwischen Mörskapellen und Kreuz-Meerbusch. 6 Kilometer. Hier müsst ihr 41 Minuten mehr Zeit einplanen. Und die A562 Bonn-Rheinaue, Bonn-Ost zwischen Bonn-Bad Godesberg und Bonn-Rammersdorf. 1 Kilometer, 14 Minuten mehr. Allen unterwegs, gute Fahrt.
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5: Hallo, ist das schön, oder? Also heute ist ja noch richtig perfekt, ja? So bis 32 Grad, da kann man es noch gut aushalten. Das ist toll und nichts als Sonne, Sonne, Sonne, Sonne, Sonne. So. Schön, was machen die Kinder? Die lassen die Jalousien runter, damit sie sehen, was auf der PlayStation so läuft gerade. Das ist auch Sommer. Wenn die Kinder die Jalousien runter machen, um PlayStation spielen zu können. Ach, ist das schön. Ich mag den Sommer. Ich bin Kevin Zimmer. Schön, dass ihr da seid.

0: Offizieller Song der FIFA WM 2026, Shakira und Burna Boy mit Dai Dai. Immer wenn ich das anmoderiere, komme ich mir vor, als ob ich mit einem Baby sprechen würde. Dai Dai gemacht.
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0: Ja, wir sind sehr bunt unterwegs. Das Rainbow Festival mit dabei. Da freuen wir uns sehr drauf, weil wir dieses Festival ja präsentieren. Die No Angels, 2000er-Ikonen, die werden in Köln am Fühlinger See auf der Bühne stehen. Jesse aus der Band ist gedanklich jedenfalls schon mittendrin im Festivalsommer.
3: Der Sommer 26 steht ganz im Zeichen Festivalsommer mit der Band. Also Hauptsache viele Konzerte spielen und die Community treffen.
0: Ja, und apropos Community, wir haben natürlich auch ein Festival für euch da am Start. Ja, das Rainbow Festival, wie gesagt, in Köln am Fühlinger See. Dort feiern wir mit vielen Künstlerinnen und Künstlern eine der buntesten Partys in ganz Deutschland, würde ich sagen. Es geht um Vielfalt, Toleranz und vor allem darum, gemeinsam einfach mal eine gute Zeit zu haben. Warum nicht? Und genau deshalb liegt den No Angels dieses Festival auch so am Herzen.
3: Für uns ist das Rainbow super wichtig. Es repräsentiert uns und wir auch die Community. Menschen sind unterschiedlich, fühlen unterschiedlich, lieben unterschiedlich, sehen unterschiedlich aus und haben auch unterschiedliche Geschichten. Und dennoch sind wir eins und das feiern wir als Band total.
0: Also, wenn ihr noch nichts vorhabt und mitfeiern wollt, ja, am Samstag, wir hätten noch Plätze frei. Rainbow Festival, Fühlinger See in Köln. Wetter wird gut, das wissen wir schon. Und jetzt bringen wir euch schon ein bisschen in Stimmung mit den No Angels. Hier sind sie schon mit Daylight in Your Eyes.

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1: Mit Manfred Uhl. Schönen guten Tag. Das Verhalten von Schülerinnen und Schülern macht Lehrkräften einer Umfrage zufolge immer stärker zu schaffen. Wie aus dem Deutschen Schulbarometer der Robert-Bosch-Stiftung hervorgeht, gibt fast jeder zweite Lehrer an, dass das Verhalten der Kinder und Jugendlichen für sie die größte berufliche Belastung darstellt. Vor zwei Jahren hatte das nur gut jede dritte befragte Lehrkraft so empfunden. Auf dem zweiten Platz der größten Belastungen landen die großen Leistungsunterschiede zwischen den Schülerinnen und Schülern. Deutschland ist beim Trend zum E-Bike eine Hochburg in Europa. Doch der Boom schwächt sich ab, denn der Markt gilt als gesättigt. Kunden profitieren in Form sinkender Preise, zeigt eine neue Studie. Die Fahrradbranche macht nirgendwo in Europa so viel Umsatz mit Elektrorädern wie in Deutschland. 2025 steuerten E-Bikes hierzulande 85% des Gesamtumsatzes mit Fahrrädern bei. Bei uns im Märkischen Kreis steigt die Waldbrandgefahr. Die anhaltende Hitzewelle gefährdet dabei auch die Grasflächen extrem. So warnt Kreisbrandmeister Michael Kling davor, dass bereits morgen der sogenannte Graslandfeuerindex die Stufe 4 von 5 erreichen könnte. Die Erfahrung zeige, dass sich Flammen vermehrt auch auf großen Flächen ausbreite. So verzeichneten die Feuerwehren im Märkischen Kreis im vergangenen Jahr einige Brände auf einer Fläche von jeweils mehreren tausend Quadratmetern. Die Feuerwehr bittet euch daher eindringlich, kein offenes Feuer zu machen und nicht außerhalb ausgewiesener Plätze zu grillen. Zudem gilt ein Rauchverbot in Wäldern und Feldern. Zigarettenreste bitte auf gar keinen Fall in der Natur entsorgen. Wenn ihr Rauch oder Flammen seht, wählt sofort den Notruf 112, beschreibt den Ort so genau wie möglich oder wartet an der Waldeinfahrt auf die Einsatzkräfte. Wie kann ich auf erneuerbare Energien umsteigen? Antworten darauf soll es heute in HEMA geben. Die Verbraucherzentrale informiert bei einem Tag der offenen Tür im alten Amtshaus. Dort geht es um 15 Uhr in einem Vortrag um Stecker-Solargeräte, also die sogenannten Balkonkraftwerke. Um 18 Uhr gibt es dann einen Einblick in die interkommunale Wärmeplanung. Die Veranstaltung findet im Rahmen landesweiter Aktionswochen zum Thema erneuerbare Energien statt. Im Juli ist in HEMA beispielsweise auch ein sogenannter PV-Spaziergang geplant. Dabei wollen Besitzer von Solaranlagen über ihre Erfahrungen berichten. Ergänzt wird das Angebot durch kostenlose Online-Vorträge und Informationsmaterialien rund um die Energiewende im eigenen Zuhause. Weitere Meldungen findet ihr auf radio.mk.de und in unserer App. Und jetzt zum Wetter bei uns. Sonnig und heiß bei 28 bis 32 Grad. 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A45 Hagen Richtung Dortmund, zwischen dem Kreuz Hagen und Dortmund Süd 5 Kilometer stockend.
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4: Und das Ganze mit Kevin Zimmer. Ich freue mich sehr, dass ihr da seid. Ich hoffe, ja, er bringt seine Gitarre mit am Donnerstag. Malik Harris kommt zu uns in die Fußballshow aus dem Deutschen Fußballmuseum in Dortmund. Und ihr könnt ihn live erleben. Einfach vorbeischauen im Fußballmuseum in Dortmund. Kommt zu unserer Fußballsendung. 12 Uhr ist er da. Wir starten allerdings schon um 10 Uhr mit der Show. Und mit ihm stimmen wir uns auf das Spiel des DFB-Teams gegen Ecuador ein. Malik Harris, Singer-Songwriter, also bei uns. Und ihr könnt zugucken. Donnerstag im Deutschen Fußballmuseum in Dortmund. Und auch da bringen wir uns jetzt schon mal in Stimmung. Hier ist er mit Dreamer.

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0: Wie heißt nochmal diese Verkaufsaktion, wo Tage vor dieser Verkaufsaktion die Preise hochgesetzt werden, um sie während der Verkaufsaktion wieder auf den Normalpreis runterzusetzen? Aber für uns sieht es dann so aus, als ob man richtig viel spart. Ah, Amazon Prime Day, genau. So, und wenn ihr da gerade einkaufen wollt, dann habe ich jetzt was, wenn ihr es vielleicht doch nicht kaufen wollt. Der sogenannte Widerrufsbutton, den gibt es mittlerweile. Thorsten Ortmann ist unser Reporter für solche Fälle. Für welche Anbieter gilt denn diese neue EU-Regelung?
1: Ja, der Widerrufsbutton betrifft alle Online-Verträge, die man im Netz abschließt. Also zum Beispiel in Internetshops, auf Buchungsseiten oder auch über eine App. Und auch Händler, die ihre Produkte über Online-Marktplätze anbieten, wie eBay oder Amazon, müssen sich an die neuen Regeln halten und eine Widerrufsfunktion bereitstellen.
0: Was passiert denn, wenn ich auf den Widerrufsbutton klicke?
1: Ja, es muss nicht unbedingt ein klassischer Button sein, es reicht auch ein klar beschrifteter Link. Wichtig ist, dass man die Funktion leicht finden und erkennen kann. Allerdings gibt es auch Fristen zu beachten, sagt Ilona Hausmann von der Verbraucherzentrale.
2: Mit dem neuen Button gelten genau die gleichen Fristen, die vorher auch galten. 14 Tage nach Erhalt der Ware muss der Widerruf erklärt sein, wenn man den Vertrag widerrufen will. Bei Dienstleistungen ab Vertragsschluss, also dann, wenn ich auf jetzt kostenpflichtig bestellen drücke, habe ich 14 Tage Zeit, mir das zu überlegen.
0: Muss ich auf irgendwas achten, wenn ich den Widerrufsbutton nutze?
1: Ja, man sollte darauf achten, dass kein Login abgefragt wird. Es muss die Möglichkeit geben, dass man auch ohne Login angeben kann, welche Bestellung man stornieren möchte. Und dann gibt es noch diesen Tipp.
2: Wichtig ist auch, dass Verbraucherinnen und Verbraucher, die diesen Widerrufsbutton nutzen, eine Bestätigung bekommen. Das ist zum Beispiel viel besser, als wenn man den Widerruf per E-Mail erklärt. Dann bekommt man häufig einfach gar nichts.
0: Also, wenn ihr heute, was weiß ich, genötigt werdet, irgendwas zu kaufen, weil es sieht so unfassbar billig aus und ihr denkt dann, ah, vielleicht besser doch nicht, dann drückt einfach den Widerrufsbutton. Wie der funktioniert, hat uns Thorsten Ortmann erklärt. Vielen Dank.
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1: Mit Marc Weiß. Schönen guten Tag. Fast zwei Jahre nach dem Terroranschlag von Solingen steht am Nachmittag ein wichtiger Termin im Untersuchungsausschuss an. Ministerpräsident Wüst wird als Zeuge befragt, genauso seine Stellvertreterin Mona Neubauer und Staatskanzleichef Leminski. Der Fall ist juristisch abgeschlossen. Der Täter, ein Flüchtling aus Syrien, ist schon zu lebenslanger Haft verurteilt worden. Der Ausschuss soll jetzt aber klären, ob Behörden oder Politik Fehler gemacht haben, die diesen Anschlag eventuell begünstigt haben. Frage an José Nacian, dem Landtag. Was verspricht man sich jetzt genau von der Aussage von Ministerpräsident Wüst?
2: Naja, der Untersuchungsausschuss will ja nachvollziehen, wie die Landesregierung nach dem Anschlag informiert wurde, wie sie informiert hat und wie die Kommunikation zwischen den Ministerien gelaufen ist. Dabei geht es auch um die Frage, ob wichtige Informationen rechtzeitig weitergegeben wurden. Die Opposition wirft der Regierung vor, in Teilen nur schleppend informiert zu haben. Deshalb sollen heute mit Wüst, Neubauer und Leminski drei zentrale Regierungsmitglieder erklären, was sie wann wussten und welche Entscheidungen getroffen wurden. Wir erinnern uns, Anfang des Jahres war die damalige NRW-Flüchtlingsministerin Paul zurückgetreten. In diesen Fragen steckt also viel Sprengkraft.
1: Jetzt läuft dieser Ausschuss ja schon seit ein paar Monaten. Gibt es inzwischen irgendwelche Erkenntnisse?
2: Ja, im Mittelpunkt steht ja weiter die Frage, warum die geplante Rückführung des Attentäters scheiterte und weshalb danach kein weiterer Abschiebeversuch unternommen wurde. Sachverständige haben im Ausschuss darauf hingewiesen, dass zu lange Verfahren und auch die Radikalisierung im Internet problematische Faktoren sind. Es gibt politisch außerdem Streit über Akten und Zeugen. Die SPD wirft der Regierung vor, wichtige Informationen nur sehr verzögert vorzulegen. Es laufen auch Gerichtsprozesse deswegen. Insgesamt ist also noch vieles offen. Genau deshalb werden die heutigen Zeugenbefragungen hier in Düsseldorf genau beobachtet.
1: Infos von José Nacian, dem Landtagsstudio. Vielen Dank. Jetzt die weiteren Themen in der Zusammenfassung. Die Empfehlungen der Rentenkommission sollen zügig und 1:1 umgesetzt werden. Das kündigten Kanzler Merz und Sozialministerin Baas an, nachdem sie die Vorschläge der Expertenrunde offiziell übergeben bekommen hatten. Kern ist eine neue Kapitalrente. Man will also auch mit Hilfe der Börse die Renten steigen lassen. Vorbild dafür ist Schweden. Die Zahl der Firmenpleiten in Nordrhein-Westfalen ist noch einmal gestiegen. Die Auskunftei Kreditreform rechnet im ersten Halbjahr mit 3.290 Pleiten. Das wären 3,5% mehr als im Jahr davor. Und wieder gibt es einen Großeinsatz der Sicherheitsbehörden gegen mutmaßliche IS-Mitglieder. Die Bundesanwaltschaft ließ am Morgen Wohnungen in mehreren Bundesländern durchsuchen. Auch in Dortmund waren die Ermittler aktiv. Festgenommen wurde hier aber niemand. Bei dem Einsatz ging es darum, zusätzliche Beweise gegen das Terrornetzwerk zu finden. 5 Verdächtige sind im Visier. Sie sollen als Mitglieder der Terrororganisation nach Deutschland gekommen sein, um sich hier und im europäischen Ausland mit Gleichgesinnten zu vernetzen und vor allem Geld für den IS zu beschaffen. Wird außerdem gegen 11 weitere Personen, gegen sie bestehe aber kein konkreter Tatverdacht, meldet die Bundesanwaltschaft. Und das waren die Nachrichten mit Marc Weiß.
3: Das Wetter. Das Wetter heute. Urlaubsfeeling pur, oder würde ich mal sagen. Es ist wieder den ganzen Tag sonnig und die Temperaturen liegen bei 29 bis 33 Grad. Die Nacht wird tropisch mit mehr als 20 Grad. Da könnte das Schlafen etwas schwerer fallen. Morgen wird es dann richtig heftig. Bis zu 39 Grad sind drin und diese Hitze bleibt uns erstmal bis Freitag erhalten.
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3: Und das sind die längsten Staus. Alles ab 9 Minuten Zeitverlust. A1 Dortmund-Köln zwischen Hagen-Nord und Volmarstein. 3 Kilometer, 9 Minuten mehr. Die 40 Venlo-Duisburg zwischen Grenzübergang Strahlen-Autobahn und Wachtendonk 3 Kilometer, 18 Minuten on top. Die A59 Bonn-Köln zwischen Spich und Flughafen Köln-Bonn 2 Kilometer, 9 Minuten. Und das war's auch schon. Allen unterwegs, gute Fahrt.
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4: Ach Mensch. Wisst ihr, was das Schlimmste ist? Ich habe gestern festgestellt, dass unser Planschbecken, ja, was wir schon über Jahre nutzen, was uns gute Dienste geleistet hat, hat ein Loch. So eins, dass du nicht mehr flicken kannst, sondern wo du sagst, ja, das kann ich nur noch wegwerfen. Und das bei der Hitze. Das ist... Oh, ja. Komm, ich will euer Mitleid nicht. Ich komm da durch die Hitze. Vielleicht springe ich durch den Gartenspringer. Ich bin Kevin Zimmer, schönen Dienstag.

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0: Habt ihr von eurer Schule schon eine Nachricht bekommen, ob es in dieser Woche für die lieben Kleinen hitzefrei geben wird? Man kann das ja so ein bisschen planen, ja? Unsere Grundschule hat schon gesagt, ja, bei uns gibt es kein hitzefrei. So, die müssen da durch. Das ist wirklich, wirklich hart, aber es liegt halt auch ein bisschen an der Nachmittagsbetreuung, ja? Viele müssen halt arbeiten. Hossein Asyandi aus dem Landtagsstudio in Düsseldorf, der hat für uns nochmal ganz genau nachgefragt, wie denn da so die Regelung in NRW ist. José, ist hitzefrei in NRW eigentlich irgendwo fest geregelt, zum Beispiel ab so einer bestimmten Temperatur?
1: Naja, leider gibt es keinen festen Hitzeparagraphen mit klarer Temperaturgrenze im Schulgesetz in NRW. Die Regelung steht in der sogenannten BAS, das ist eine Verwaltungsvorschrift für Schulen. Dort ist festgelegt, die Schulleitung entscheidet im Einzelfall. Als Orientierung gelten etwa 27 Grad Raumtemperatur, dann kann hitzefrei in Betracht kommen. Unter 25 Grad soll es in der Regel nicht geben. Aber das sind keine festen Grenzwerte, sondern eher Richtwerte.
0: Das heißt, die Schulen entscheiden frei oder gibt es da trotzdem Vorgaben?
1: Es gibt schon ein paar Leitplanken. Die Schulleitung muss immer die konkrete Situation bewerten, also Temperatur in den Klassenräumen, Gebäudebedingungen, auch die Frage, wie die Kinder betreut werden können. Besonders wichtig ist die Organisation. Es gibt Kinder, die dürfen nicht einfach unversorgt nach Hause geschickt werden. Deshalb spielt auch eine Rolle, ob Busse fahren, ob es Ganztagsangebote gibt und wie die Eltern darüber informiert werden.
0: Das heißt, es gibt Unterschiede je nach Altersstufe oder Schülerinnen und Schüler, ne?
1: Ja, die gibt es. In der Oberstufe zum Beispiel ist hitzefrei grundsätzlich nicht vorgesehen. Dort findet Unterricht in der Regel ganz normal statt. Dann gibt es Altersstufen, zum Beispiel in der Grundschule und in den Klassen 5 und 6. Da darf hitzefrei nur gegeben werden, wenn die Betreuung gesichert ist und die Eltern informiert werden. Außerdem gilt, bei großer Hitze soll auch auf die Belastung Rücksicht genommen werden. Das bedeutet, Klassenarbeiten sollten möglichst vermieden werden.
0: Und bitte keine Hausaufgaben, ja? Das ist schön, das entspannt uns Eltern auch zu Hause, muss ich jetzt so dazu sagen. Ja, also hitzefrei, es gibt keine einheitliche Regelung bei uns in NRW. Eure Schulen informieren euch. Bei uns war das schon so. Wir wissen also, wie es bei uns abläuft und ich hoffe, ihr wurdet auch schon rechtzeitig informiert.
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1: Mit Manfred Uhl. Schönen guten Tag. Die USA setzen ihre Sanktionen auf iranisches Öl 60 Tage lang aus. Nach US-Angaben darf der Iran in diesem Zeitraum wieder Öl fördern, liefern und verkaufen. Zuvor hatte US-Vizepräsident Wentz erklärt, die Gespräche mit iranischen Vertretern in der Schweiz über ein Kriegsende liefen bislang gut. Der Iran habe neuen Inspektionen seiner Atomanlagen zugestimmt. Die iranische Seite bestätigte das allerdings nicht. Bis Ende August soll ein umfassendes Friedensabkommen stehen. Die Schäden durch Diebstahl im deutschen Einzelhandel haben im vergangenen Jahr einen Höchststand erreicht. Laut einer aktuellen Studie wurden Waren im Wert von mehr als 4,3 Milliarden Euro gestohlen, ein Plus von mehr als 3% gegenüber dem Vorjahr. Die Schadenssumme steigt dabei das vierte Mal in Folge. Der größte Teil entfällt dabei auf Kundendiebstahl, ein Drittel davon wird organisierten Tätergruppen zugeschrieben. Am Landgericht Hagen beginnt heute ein Prozess um Entführung und Erpressung. Angeklagt sind zwei 34-jährige Männer und eine 37 Jahre alte Frau. Laut Anklage haben die Männer im vergangenen Dezember eine Frau aus dem Raum Lüdenscheid und Altena drangsaliert. Zunächst sollen sie 5.000 Euro von ihr gefordert und Unterhaltungselektronik aus ihrer Wohnung gestohlen haben. Kurz vor Weihnachten sollen sie die Frau dann in einem Hotelzimmer festgehalten und geschlagen haben. Demnach zwangen sie das Opfer, Bekannte um Geld zu bitten. Die Polizei konnte die Frau schließlich befreien. Für den Prozess sind bis Mitte August weitere 5 Termine anberaumt. In der Lüdenscheider Innenstadt müssen Familien trotz der Hitze vorerst auf eine beliebte nasse Abkühlung verzichten, denn der Wasserspielplatz im Rosengarten bleibt vorerst weiter außer Betrieb. Bei Reparatur- und Wartungsarbeiten hatte sich gezeigt, dass die mittlerweile 18 Jahre alte Pumpe nicht mehr richtig funktioniert. Eine neue ist schon bestellt, wann sie geliefert wird, ist allerdings noch unklar. Deshalb kann die Stadt Lüdenscheid auch nicht sagen, wann der Wasserspielplatz wieder genutzt werden kann. 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Sonnig und heiß bei 28 bis 32 Grad. Gerade im K-Verkehr, der beste Verkehrsservice für unseren Märkischen Kreis und ganz Südwestfalen mit einer Meldung von der A45 Hagen-Dortmund zwischen Kreuzhagen und Dortmund Süd 3 Kilometer stockend.
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2: Hallo, ich bin Kevin Zimmer.
3: Ich weiß nicht, ob Miroslav Klose Messi schon so eine Glückwunsch-WhatsApp geschickt hat. Miro Klose ist nicht mehr alleiniger WM-Torschützenkönig. Messi hat ihn überholt. Jetzt ist es halt Lionel Messi, argentinischer Nationalspieler. 2 Tore im Spiel gegen Österreich hat er gemacht. Also alle Tore in dem Spiel hat er gemacht. Und deswegen hat eine spanische Sportzeitschrift betitelt, und was ist das für eine Schlagzeile, bitteschön? Achtung, Messi, jeden Tag eine Ewigkeit.
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0: Max Giesinger ist das.
1: Einer von 80 Millionen.
0: Und 80 Millionen drücken natürlich wieder die Daumen am Donnerstag, wenn es gegen Ecuador geht.
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0: Und wenn ein Spiel mal nicht so läuft, dann muss ja meistens so ein Trainer dran glauben. Dachte ich immer, ja. Aber bei dieser Fußball-WM, ich sag mal so, der gefährlichste Job ist, glaube ich, Reporterin oder Reporter. Kollege Robert Jans, da gibt es einen enormen Verschleiß bei dieser WM, ne?
3: Ja, und ich sag mal, es ist natürlich blöd, wenn jemand seinen Job verliert, aber diese Story hier, die ist echt mal ein Highlight. Man muss einfach so ein bisschen schmunzeln. Ein türkischer TV-Kommentator hat unfassbare 4 Minuten lang beide Teams auf dem Rasen verwechselt. Also die in weiß gekleideten Iraner mit den schwarz tragenden Neuseeländern.
0: Aber hat er trotzdem einen Namen gesagt?
3: Ja,
0: oder?
3: Und zwar ganz oft, leider. Also nur die Falschen. Der hat kommentiert und kommentiert, mal anhand der Rückennummer oder durch die jeweilige Position auf dem Feld. Erst als ein iranischer Spieler ganz fett im Zoom war, hat der Kollege dann gecheckt, was er da gerade labert. Also zur Verteidigung.
0: Mir tut er leid.
3: Ja, mir tut er auch irgendwie leid. Und darum sage ich ja, zur Verteidigung. Also 48 Teams sind ja bei der WM am Start, darunter eben viele unbekannte Außenseiter und Debütanten. Und dann, das ist auch noch wichtig, war das halt um 4 Uhr nachts türkischer Zeit. Wahrscheinlich war der auch total müde. Kann man ja auch mal irgendwie durcheinander kommen.
0: Ja, das interessiert den Fernsehsender allerdings nicht. Die haben den Reporter rausgeworfen.
3: Ja.
0: Und es gibt noch 2 Personalien, über die wir auch nochmal sprechen müssen, ne?
3: Ja, ein belgischer Nationalspieler wollte bei der Geburt seines Kindes dabei sein, soweit so normal, ist darum kurzfristig abgereist. Eine Journalistin hatte da in einer französischen TV-Sendung kein Verständnis für, Zitat, Hunderte Fußballer würden alles dafür geben, an deiner Stelle zu sein. Und dann verlässt du das alles, um bei der Geburt deines Kindes dabei zu sein. Einem ekligen Moment, bei dem der Vater nichts nützt, nur eine Statistenrolle spielt.
0: Tja, ich sage ja immer, es gibt auch einen Oscar für Statisten. Ja, aber
3: ja.
0: Kündigung bei der? Oder wie sieht's
3: ordentlicher
0: da aus?
3: Shitstorm, würde ich sagen. Den gab's. Und dann gab es, den gab's auch für einen argentinischen Streamingdienst. In einer Live-Sendung wurde da fälschlicherweise der Tod von Lionel Messis Vater verkündet.
0: Oh mein Gott.
3: Völlig schräg auch.
0: Ja.
3: Die Moderatorin hat sich daraufhin öffentlich bei der Familie entschuldigt. Beteiligte Mitarbeiter wurden entlassen. Und die Moderatorin, die hatte schon vorher von sich aus dann gekündigt.
0: Gott, was da alles dabei ist.
3: Das ist wild.
0: Ja. So, und jetzt für alle Frauen, die ihre Männer bei der WM haben und was weiß ich, in den Wehen liegen gerade und sich
3: mal, ich sag mal vorsichtig bis morgen.
0: Ja,
3: Kevin, versau's jetzt nicht.
0: Nein, ich wollte nur sagen, sie rufen nach ihrem Ehemann. Und das ist der Song dazu. Hier ist Ray. Kurve noch bekommen, du.
3: Ja.

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1: Mit Malte Albrecht. Guten Tag. Deutschland steht vor großen Reformen, die meisten von uns in irgendeiner Form betreffen dürften. Ein großer Punkt dabei ist die Rente. Die Rentenkommission hat der Bundesregierung am Vormittag ihre Vorschläge übergeben. Und Kanzler Merz hat angekündigt, dass er sie auch genauso umsetzen wird. Danny Hoppe aus dem News-Team. Mit den Plänen kommt auf uns ein umfassender Umbau der Rente zu.
2: Auf jeden Fall. Im Kern geht es um eine neue Kapitalrente. Das heißt, dass Arbeitnehmer in Zukunft einen zusätzlichen Pflichtbeitrag in die Rentenversicherung zahlen, der direkt am Kapitalmarkt angelegt wird, zum Beispiel in ETFs. Der Rentenbeitrag, den sich Arbeitnehmer und Arbeitgeber teilen, wird dafür schrittweise um bis zu 2 Prozentpunkte erhöht. Ziel ist es, durch die langfristigen Renditen des Aktienmarktes ein zusätzliches Polster aufzubauen. Außerdem soll das gesetzliche Rentenalter in den nächsten Jahrzehnten über 67 Jahre hinaus weiter steigen und auch bei der Frührente sind Einschränkungen geplant. Merz sagt, dadurch stabilisiere man die Beiträge und vermeide Bürokratie.
1: So begeistert wie Merz sind aber nicht alle.
2: Nein, Kritik kommt zum Beispiel von den Gewerkschaften an der Abschaffung der abschlagsfreien Frührente. Die Arbeitgeber sind außerdem unzufrieden, dass sie die verpflichtende Kapitalrente mitzahlen sollen. Und die Linke kritisiert, dass sich die Kommission auf den Kapitalmarkt verlassen will. Das sei kein zukunftssicheres Rentenkonzept, sagt sie. Allerdings gibt es in Europa schon mehrere Länder, die auf eine kapitalgedeckte Rente setzen, zum Beispiel Schweden, Dänemark oder die Niederlande. Die Sozialverbände sehen bei der Reform durchaus einige positive Ansätze. Es gibt aber auch hier Kritik. Die Arbeiterwohlfahrt zum Beispiel nennt die Einschnitte beim Renteneintrittsalter völlig inakzeptabel. Sie verschärften die soziale Ungleichheit, heißt es. Also da wird es noch einige Diskussionen geben.
1: Danke, Danny. Und jetzt weitere Nachrichten im Überblick. Der Iran will der Internationalen Atomenergiebehörde doch keinen Zugang zu Atomanlagen erlauben, die bei amerikanischen und israelischen Luftangriffen zerstört wurden. Das hat das iranische Außenministerium klargestellt. US-Vizepräsident Vance hatte gestern nach Gesprächen mit iranischen Vertretern in der Schweiz gesagt, Teheran habe zugestimmt, wieder Inspektoren ins Land zu lassen. Im Untersuchungsausschuss zum Messeranschlag auf das Solinger Stadtfest mit 3 Toten und 8 Verletzten müssen am Nachmittag Spitzenpolitiker der Landesregierung aussagen. Befragt werden Ministerpräsident Wüst, Vizeregierungschefin Neubauer und der Chef der Staatskanzlei Leminski. Der Ausschuss will vor allem wissen, warum der Täter nicht schon früher abgeschoben worden war. Nach mehreren Badeunfällen im Rhein in Hessen gibt es nun traurige Gewissheit. Einsatzkräfte haben die Leichen von 3 vermissten Männern gefunden. Die Männer im Alter von 23, 27 und 50 Jahren waren am Samstag beim Schwimmen im Rhein untergegangen. Gute Nachrichten für alle, die ein E-Bike kaufen wollen. Die Beratungsgesellschaft EY hat herausgefunden, dass der große Boom der letzten Jahre nachlässt. Und das bedeutet, die Preise sinken. Weil viele Hersteller noch volle Lager hätten und die Menschen insgesamt etwas sparsamer seien, müssten die Händler reagieren, heißt es. Während die Preise für normale Fahrräder stabil bleiben, sind E-Bikes im Schnitt um 4% billiger geworden. Ermittelt wurde auch, dass Kunden im Schnitt rund 2.500 Euro für ein neues E-Bike ausgeben. Und das waren die Nachrichten mit Malte Albrecht.
3: Das Wetter. Heute fühlt sich das Wetter an wie Ferien. Den ganzen Tag gibt's wieder Sonne satt, dazu 29 bis 33 Grad. Auch die Nacht wird tropisch mit über 20 Grad, also könnte das Einschlafen nicht ganz so easy werden. Morgen legt die Hitze dann nochmal ordentlich nach, bis zu 39 Grad sind möglich und das wohl auch erstmal bis Freitag.
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3: Und der Blick auf die Straßen, alle Staus ab 13 Minuten Zeitverlust. Wir starten auf der A1 Köln-Münster zwischen Westhofener Kreuz und Kreuz Dortmund-Unna, 6 Kilometer plus 13. Die A1 Dortmund-Köln zwischen Westhofener Kreuz und Vollmerstein, 3 Kilometer. Auch hier 13 Minuten on top. Die 4 Köln-Aachen zwischen Ellensdorf und Merzenich, 5 Kilometer, 34 Minuten mehr. A40 Venlo-Duisburg zwischen Niederdorf und Wachtendonk, 4 Kilometer. Hier plant 26 Minuten Zeitverlust ein. Die A40 Dortmund-Essen zwischen Dortmund-Dorstfeld und Dortmund-Klei 1 Kilometer, seid aber nach 9 Minuten schon durch. Die 59 Bonn-Köln zwischen Spich und Flughafen Köln-Bonn 5 Kilometer plus 16. Und das war's. Allen unterwegs eine gute Fahrt.
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3: Hallo, ich bin Kevin Zimmer. Das ist Majestätsbeleidigung, was da gerade in den Charts passiert, ja? Muss man ja sagen. Grenzt ja daran. Ich meine, Helene Fischer in den Charts überholen, das darf man das in Deutschland? Klaus und Klaus, auch noch die, ja? Kennt ihr die noch? Hier an der Nordseeküste. Hatten 86, damals zur WM in Mexiko, einen Hit, der hieß Viva la Mexico. Und jetzt ist er wieder in den Charts, dieser Hit. Denn die WM ist ja wieder in Mexiko, so klingt er jetzt.
4: Viva la Mexico.
3: bisschen Ballermann-Style drunter, ja. Viva la Mexico, Platz 5 im Streaming, ja. Alles wie 86, nur dass Klaus und Klaus, sag ich mal, so ein bisschen viel Nachos gegessen haben wahrscheinlich. Und denkt nicht dran, nein, wir spielen den Song nicht. Natürlich nicht. Imagine Dragons ist doch viel besser bei dem Wetter. On top of the world, Kevin Smiley.

0: Opalite von Taylor Swift. Kann die bitte endlich heiraten, damit wir nicht immer diese kleinteiligen Mini-Infos zu ihrer Hochzeit bekommen? Ah, sie hat eine rosane Torte, ein rosanes Kleid und sie heiratet wahrscheinlich auch nächstes Wochenende, weil es ist alles so geheim. Bitte heirate endlich. Ich will diese Infos nicht mehr. Taylor Swift hier bei uns. Wie sieht es bei euch mit so Dingen aus, die man immer so gemacht hat und dann bekommt man plötzlich raus, das war falsch. Man hat immer gedacht, man wird richtig handeln, aber eigentlich war es falsch, ja. Laura Potting hat so ein paar alltägliche Sachen entdeckt, die sie immer falsch gemacht hat.
1: Reis musst du waschen, bevor du ihn kochst. Das wusste ich nicht. Und für alle, die jetzt entnervt ihren Kopf auf eine Tischplatte hauen, ja, sorry, dafür kann ich ganz hervorragend pfeifen. So, naja, zurück zum Thema. Reis und auch Reisprodukte wie Reiswaffeln können mit Schadstoffen belastet sein und deswegen sollte man den Reis vorher gründlich waschen und am besten auch nicht mit wenig Wasser quellen lassen, sondern mit viel Wasser kochen und die überschüssige Flüssigkeit am Ende abgießen. Guck an, habe ich wirklich alles falsch gemacht. Übrigens, wenn ihr den Reis dann gewaschen und gekocht habt und dann feststellt, ach guck, ein Kilo für eine Person war doch was viel, Hashtag niemals hungrig kochen oder einkaufen, übrig gebliebenen Reis einfach so nochmal aufwärmen, ist auch nicht ganz so easy. Da sind nämlich Bakterien drin, die sich schnell vermehren. Besonders, wenn ihr den Reis bei Zimmertemperatur abkühlt. Das ist nicht gut. Die Verbraucherzentrale sagt, wichtig ist, dass der Reis im Kühlschrank zügig abgekühlt wird. Und auch dann sollte gekochter Reis innerhalb eines Tages verputzt werden. So, und jetzt ist mir das mit dem Reis auch eigentlich viel zu anstrengend alles. Ich mache mir jetzt Nudeln. Und dann schön in der Pfanne mit Soße und dann, ja, wohin mit dem doofen Kochlöffel? Ich lege den ja immer neben den Herd und sau mir damit alles ein. Das ist aber Quatsch. Schaut mal bei eurer Pfanne am Stiel, da ist manchmal so ein Loch drin. Habe ich mich schon mal gefragt, warum? Eventuell habe ich es erst jetzt rausgefunden. Vielleicht. Das Loch ist nämlich dafür da, um da den Kochlöffel reinzustecken. Ich raste aus, das kann doch jetzt unmöglich euer Ernst sein. Ich gucke mir jetzt meine Pfanne an. Loch, Loch, Loch. So, ich probiere das jetzt aus. Alter, das geht wirklich. Warum wusste ich das vorher nicht?
0: Ja, aber man saut sich damit die Pfanne voll. Ich sag's, wie es ist. Diesen Griff saut man sich da voll. Also du rührst um und dann, was weiß ich, machst du das da dran, zack. Griff total dreckig, handdreckig.
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0: Nicht alle Erfindungen sind toll.

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1: Mit Dominik Pfeiffer. Einen schönen guten Tag. Der Iran pocht weiter auf die Kontrolle über die Straße von Hormuz. Ein Unterhändler erklärte, die strategisch wichtige Meerenge werde auch künftig von seinem Land verwaltet. Die Zukunft der Wasserstraße ist auch Teil der laufenden Verhandlungen zwischen dem Iran und den USA. Unterdessen nimmt der Schiffsverkehr durch die Straße wieder zu. Gestern wurden dort mindestens 36 Frachtschiffe registriert, so viele wie seit Beginn des Kriegs nicht mehr. Zuvor waren es rund 120 Fahrten täglich. Die Bundesregierung möchte die Vorschläge der Rentenkommission vollständig umsetzen. Bundeskanzler Merz und Arbeitsministerin Baas kündigten an, alle 33 Empfehlungen zügig auf den Weg zu bringen. Rosinenpicken dürfe es dabei nicht geben, betonten beide. Die Kommission schlägt unter anderem eine verpflichtende Kapitalrente vor. Außerdem sollen künftig auch Selbstständige und Abgeordnete in die gesetzliche Rentenversicherung einzahlen. Das Renteneintrittsalter soll an die steigende Lebenserwartung gekoppelt werden. Zudem empfiehlt die Kommission, die abschlagsfreie Frührente abzuschaffen. Die Stadt Hemer investiert in diesem Jahr rund 1 Million Euro in die Erneuerung ihres Kanalnetzes. Insgesamt werden etwa 6 Kilometer Kanäle saniert, repariert oder instand gesetzt. Die Arbeiten sollen voraussichtlich bis zum Herbst abgeschlossen sein. Ein Großteil der Maßnahmen erfolgt im sogenannten Inliner-Verfahren. Dabei wird ein harzgetränkter Schlauch in die bestehenden Rohre eingezogen und dort ausgehärtet. In Kirsbeff findet heute der große Stöbertag für rund 200 Grundschulkinder statt. Laut der städtischen Jugendarbeit öffnen über 60 heimische Betriebe ihre Türen, damit die Viertklässler in die Berufswelt schnuppern können. Die Zuteilung der Plätze lief dabei in diesem Jahr erstmals digital. Die ehrenamtlichen Dorfpaten Rönsal haben dafür extra eine neue Software entwickelt. Das Programm teilt die Kinder gerecht auf und berechnet direkt die besten Lauf- und Fahrwege. Im Märkischen Kreis könnt ihr die Geschichte der Region künftig per App entdecken. Der Kulturausschuss des Kreises wird heute über das Projekt Road Story informiert. Die kostenlose App spielt automatisch kurze vertonte Geschichten ab, wenn Nutzer an bestimmten Sehenswürdigkeiten vorbeikommen. Den Anfang machte bereits Lüdenscheid mit einer Route zur Stadtgeschichte. In den kommenden Jahren sollen auch noch die anderen 14 Städten und Gemeinden folgen. Für das Projekt investiert der Kreis in den nächsten beiden Jahren knapp 6.000 Euro. Und das waren die Nachrichten mit Dominik Pfeiffer. 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
2: Das Wetter. Heute kommt richtiges Urlaubsfeeling auf. Wenn wir noch Urlaub hätten, wäre es natürlich noch besser. Es ist wieder den ganzen Tag sonnig und die Temperaturen liegen so zwischen 29 und 33 Grad. In der kommenden Nacht bleibt es tropisch mit bis zu 20 Grad. Deshalb könnte das Schlafen schwer fallen. Morgen wird es dann mit bis zu 39 Grad richtig heiß und diese Hitze bleibt uns auch erstmal die nächsten Tage erhalten.
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2: Und hier die längsten Staus, alles ab 10 Minuten Wartezeit. A1 Köln-Münster zwischen Hagen-Nord und Kreuz Dortmund-Unna 6 Kilometer, da steht ihr 16 Minuten drin. Auf der A1 Münster-Köln zwischen Kamen-Zentrum und Schwerte sind es 5 Kilometer, dauert 18 Minuten. Die A3 Oberhausen-Arnheim zwischen Oberhausen-Holten und Kreuz Oberhausen 2 Kilometer, seid ihr nach 10 Minuten durch. Die 4 Köln-Aachen zwischen Ellensdorf und Merzenich 5 Kilometer, dauert 17 Minuten. Auf der A40 Venlo-Duisburg zwischen Grenzübergang Strahlen, Autobahn und Wachtendonk steht ihr 6 Kilometer im Stau, das bedeutet 29 Minuten Wartezeit. Auf der A40 Dortmund-Essen zwischen Dortmund-Dorstfeld und Dortmund-Klei 1 Kilometer, kostet euch 10 Minuten. Und die A44 Kassel-Dortmund zwischen Kreuz-Werl und Kreuz-Dortmund-Unna 4 Kilometer, auch da 10 Minuten on top. Allen unterwegs, gute Fahrt.
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2: Hallo, Kevin Zimmer hier. Hören Kinder noch zu? Da muss ich mich ein bisschen vorsichtiger ausdrücken. Heute ja bis 33 Grad, morgen noch ein bisschen heißer. Wenn ihr jetzt heute Abend mit dem Partner oder der Partnerin im Bett liegt und so, dann hab ich jetzt den Soundtrack dazu. Weil nichts anderes wird's dann werden. Wir sind Kings of Leon mit On Fire. Anders kann man das nicht nennen. Bei 20 Grad in der Nacht noch, die wir bekommen werden. Das ist
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0: aus der Abteilung großartiger Song. Oasis und Don't Look Back in Anger. Hier bei uns. Euch einen schönen Dienstag. Genießt ein bisschen die Sonne. Und ein bisschen kühler ist es ja eigentlich nur so am Meer oder in den Bergen. Und ihr glaubt nicht, wer in den Bergen ist. Wandern. Der Mann wird auch älter. Atze Schröder.
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4: Ich bin endlich auch mal im Urlaub. Und zwar wohlverdient, ist klar. In Südtirol, in der Nähe von Meran, mit Blick auf die Texelgruppe. Da ist da, wo der Ötzi gefunden wurde. Similaungletscher und so. Und auf der anderen Seite hier Blick auf die Dolomiten. So, viele hier in Südtirol meinen ja, der Ötzi muss ein Vorfahre von mir gewesen sein. Klar, ein Typ, der zu Fuß im Winter über den Gletscher läuft. Der kann ja nur meine Gene haben. Andererseits, der Kollege liegt ja hier in Bozen im Museum. Hier kann man sich auch angucken. Ja, hab ich gestern doch auch gemacht. Der hatte damals einen Kupferbeil bei sich, muss man sich mal vorstellen. Und Kupfer war zu der Zeit unfassbar teuer. Also das war schon was, wenn du so einen Kupferbeil hattest. Ja, das war ein Statussymbol damals, zu vergleichen mit einer fetten Rolex. Also von daher könnte das auch hinkommen mit meiner Verwandtschaft zu Ötzi. Auch die Namensähnlichkeit, ne? Ötzi, Atzi, das ist ein kurzer Weg. Und das Ötztal wird dann in Atztal umbenannt. Gute Idee, oder? Atze Valley wird mir noch besser gefallen.
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2: Jennifer Lopez und David Guetta, Save

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1: Mit Malte Albrecht, guten Tag. Mal eben einen Lippenstift einstecken, eine Creme mitnehmen oder in der Umkleide ein T-Shirt unter die Jacke ziehen und damit aus dem Laden verschwinden. In Deutschland wird immer mehr geklaut. Das zeigen neue Zahlen des Handelsverbands Deutschland. Demnach wurden im vergangenen Jahr zum ersten Mal Waren im Wert von mehr als 3 Milliarden Euro gestohlen. Danny Hopper aus den Nachrichten. Insgesamt wurden rund 380.000 Ladendiebstähle registriert.
2: Ja, und das ist nur ein Bruchteil der tatsächlichen Diebstähle. Das Handelsforschungsinstitut EHI geht davon aus, dass mehr als 98% der Diebstähle gar nicht entdeckt oder angezeigt werden. Das wären fast 25 Millionen. Warum viele davon gar nicht angezeigt werden, erklärt der Handelsverband auch. Er sagt, Anzeigen wären viel zu selten erfolgreich und Täter würden viel zu selten bestraft. Da lohne sich der ganze bürokratische Aufwand meist nicht. Das führt natürlich bei vielen Händlern zu Frust. Der Verband fordert deshalb ein härteres Vorgehen der Politik, vor allem auch gegen die organisierte Kriminalität. Denn ein Drittel der Schäden gehe auf Diebstähle durch kriminelle Banden zurück, heißt es.
1: Viele Händler haben deshalb ja selber ihre Schutzmaßnahmen verstärkt.
2: Ja, da wird vor allem auf mehr Kameraüberwachung, eine bessere Warensicherung oder mehr Sicherheitspersonal gesetzt. Rund 1,7 Milliarden Euro gibt die Branche dafür pro Jahr schätzungsweise aus. Dass das allein nicht reicht, zeigen die neuen Zahlen jetzt natürlich eindrucksvoll. Der Handelsverband Deutschland fordert deshalb mehr Schutzmöglichkeiten, zum Beispiel eine KI-unterstützte Videoüberwachung. Das heißt, die KI analysiert Bewegungen in Echtzeit. Sie erkennt, wenn jemand auffällig lange an einem Regal steht oder hektisch Gegenstände in der Kleidung oder der Tasche verstaut. Das System kann dann das Personal alarmieren. Da kommen dann allerdings oft Datenschutzrichtlinien ins Spiel.
1: Dankeschön, Danny. Und jetzt weitere Themen, kurz und kompakt. Bundeskanzler Merz und Arbeitsministerin Baas wollen die Vorschläge der Rentenkommission vollständig umsetzen. Die Maßnahmen funktionierten nur in ihrer Gesamtheit, sagte Merz. Die Rentenkommission hatte der Regierung insgesamt 33 Empfehlungen übergeben. Kern ist eine neue Kapitalrente, damit auch mithilfe der Börse die Renten steigen. Durch die Straße von Hormus fahren wieder deutlich mehr Schiffe. Eine Auswertung von Schifffahrtsdaten zeigt, dass gestern mindestens 36 Frachtschiffe die Meeresenge passiert haben. Das sind so viele wie seit Beginn des Irankriegs nicht mehr. Vor dem Krieg gab es täglich rund 120 Durchfahrten. Nach dem Badeunfall im Rhein-Herne-Kanal in Gelsenkirchen ist ein 14-jähriger Junge gestorben. Das teilte die Polizei mit. Sein 19 Jahre alter Bruder schwebt weiterhin in Lebensgefahr. Die beiden waren am Sonntagabend als vermisst gemeldet und nach etwa 20 Minuten von Tauchern aus dem Wasser geborgen worden. Bei der Fußball-WM startet das DFB-Team heute in die Vorbereitung auf das Duell mit Ecuador übermorgen. Den ganz großen Druck hat die Nationalmannschaft ja nicht mehr, denn der Gruppensieg ist schon sicher. Aber ein Spannungsabfall soll natürlich unbedingt verhindert werden, damit alle im Flow bleiben für das erste K.O.-Spiel am Montag kommender Woche. Bundestrainer Julian Nagelsmann muss außerdem noch eine knifflige Entscheidung treffen. Wer soll den Ausfall von Nico Schlotterbeck ausgleichen? Alles deutet darauf hin, dass Antonio Rüdiger dann den Platz in der Innenverteidigung neben Jonathan Tah übernimmt. Und das waren die Nachrichten mit Malte Albrecht.
3: Der ist aber kein Linksfuß, das habe ich gestern gelernt. Schlotterbeck ist ein Linksfuß und deswegen kann er nicht hundertprozentig ersetzt werden. So, wenn ich einmal mit Fußballwissen glänzen kann, dann muss ich das auch direkt raushauen. Wir gucken aufs Wetter und da ist es heute angenehmer als die letzten Tage. Wenn ihr mich fragt, 27 Grad in der Letmathe City, 26 am Sterncenter in Lüdenscheid. Die Sonne strahlt heute nicht so, nein, sie ist eher so hinter den Wolken versteckt. Das macht's aber wiederum angenehm. Morgen sind wir dann definitiv wieder bei über 30 Grad unterwegs. Volle Straßen, keine Ahnung wieso. 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A1 Köln-Dortmund. In Höhe Hagen-West Gefahr durch eine ungesicherte Unfallstelle auf dem linken Fahrstreifen. Die 45 Hagen-Dortmund. Zwischen Dortmund Süd und Kreuz Dortmund West, da haben wir Gegenstände auf der Straße. A1 Köln-Münster, zwischen Hagen Nord und Kreuz Dortmund Unna 7 Kilometer Stau, 20 Minuten. Die 1 Münster Dortmund, zwischen Kam Zentrum und Unna 2 Kilometer Stop and Go. A1 Dortmund Köln, zwischen Hagen Nord und Volmarstein 3 Kilometer 10 Minuten. A44 Kassel Dortmund, zwischen Kreuz Werl und Kreuz Dortmund Unna 3 Kilometer Stop and Go. 45 Hagen-Dortmund zwischen Kreuzhagen und Westhofener Kreuz 2 Kilometer stockend. Und nochmal 45 Hagen-Dortmund zwischen Kreuz Dortmund-West und Dortmund-Hafen, da steht ihr 3 Kilometer im Stau. So, das war die lange Liste. Wenn noch was ist, einfach durchrufen, kostet auch nichts unter der 08150-500. Gute und sichere Fahrt.
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3: Lasst euch den Arbeitstag nicht so lang werden. Schön, dass ihr bei mir seid. Ich versuche mal ein bisschen die Stimmung hochzuhalten und wir starten wie immer mit 3 Hits am Stück. Teddy Swims ist dran mit Mr. Know-It-All. Viel Spaß.

0: Geil, Leute, kennt ihr das, wenn so ein offensichtlicher Trend irgendwie voll an euch vorbeigeht? Ja, passiert auch Radiomoderatorinnen. Hier ist eine, Lucias Nachmittag, Radio MK. Es gibt gerade wohl diesen Hit, Du bist gut genug, ja, von Kid Creek featuring Blumengarten und Shireen David. Und irgendwie ist das gerade wohl in aller Ohr und alle haben einen Ohrwurm davon und ich kannte es halt nicht, muss ich gestehen. Aber Jan Zerbst, bitteschön.
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2: Vier Wörter sind ein weltweiter Ohrwurm geworden.
3: Du bist gut genug.
2: Du bist gut genug. Diese schöne Botschaft schallt von jedem Schulhof von Norwegen bis Japan. Und der Song lässt sich ja auch in Deutschland universell verwenden. Der passt auch für einen Sommerurlaub.
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2: Oder falls jemand nicht fliegen will.
3: Ich glaube, ich nehme den Zug.
2: Dieser kurze Musikschnipsel passt überall. Sogar wenn du während deiner Arbeit einfach heimlich so ein bisschen online shoppen gehst, dann singt eine Stimme in deinem Kopf.

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0: Dione mit I Will Love You Monday am Tuesday. Also verlasst euch, was die Kalendertage angeht, nicht auf die Hits im besten Mix. Es ist manchmal verwirrend. Ja. Radio MK hier, Lucias Nachmittag. Den Song gibt's doch vor 2:30.
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0: der sogenannte Stöbertag für Grundschulmuckels heute. Mehr dazu und was sonst wichtig ist in den Radio MK Nachrichten an diesem Dienstag. Es ist 14.30 Uhr.
1: Mit Dominik Pfeiffer einen schönen guten Tag. Der Iran pocht weiter auf die Kontrolle über die Straße von Hormuz. Ein Unterhändler erklärte, die strategisch wichtige Meerenge werde auch künftig von seinem Land verwaltet. Die Zukunft der Wasserstraße ist auch Teil der laufenden Verhandlungen zwischen dem Iran und den USA. Unterdessen nimmt der Schiffsverkehr durch die Straße wieder zu. Gestern wurden dort mindestens 36 Frachtschiffe registriert, so viele wie seit Beginn des Kriegs nicht mehr. Zuvor waren es rund 120 Fahrten täglich. Die Bundesregierung möchte die Vorschläge der Rentenkommission vollständig umsetzen. Bundeskanzler Merz und Arbeitsministerin Baas kündigten an, alle 33 Empfehlungen zügig auf den Weg zu bringen. Rosinenpicken dürfe es dabei nicht geben, betonten beide. Die Kommission schlägt unter anderem eine verpflichtende Kapitalrente vor. Außerdem sollen künftig auch Selbstständige und Abgeordnete in die gesetzliche Rentenversicherung einzahlen. Das Renteneintrittsalter soll an die steigende Lebenserwartung gekoppelt werden. Zudem empfiehlt die Kommission, die abschlagsfreie Frührente abzuschaffen. Die Stadt Hemer investiert in diesem Jahr rund 1 Million Euro in die Erneuerung ihres Kanalnetzes. Insgesamt werden etwa 6 Kilometer Kanäle saniert, repariert oder instand gesetzt. Die Arbeiten sollen voraussichtlich bis zum Herbst abgeschlossen sein. Ein Großteil der Maßnahmen erfolgt im sogenannten Inliner-Verfahren. Dabei wird ein harzgetränkter Schlauch in die bestehenden Rohre eingezogen und dort ausgehärtet. In Kirsbe findet heute der große Stöbertag für rund 200 Grundschulkinder statt. Laut der städtischen Jugendarbeit öffnen über 60 heimische Betriebe ihre Türen, damit die Viertklässler in die Berufswelt schnuppern können. Die Zuteilung der Plätze lief dabei in diesem Jahr erstmals digital. Die ehrenamtlichen Dorfpaten Rönsal haben dafür extra eine neue Software entwickelt. Das Programm teilt die Kinder gerecht auf und berechnet direkt die besten Lauf- und Fahrwege. Im Märkischen Kreis könnt ihr die Geschichte der Region künftig per App entdecken. Der Kulturausschuss des Kreises wird heute über das Projekt Road Story informiert. Die kostenlose App spielt automatisch kurze vertonte Geschichten ab, wenn Nutzer an bestimmten Sehenswürdigkeiten vorbeikommen. Den Anfang machte bereits Lüdenscheid mit einer Route zur Stadtgeschichte. In den kommenden Jahren sollen auch noch die anderen 14 Städten und Gemeinden folgen. Für das Projekt investiert der Kreis in den nächsten beiden Jahren knapp 6.000 Euro. Und das waren die Nachrichten mit Dominik Pfeiffer. 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
0: 3:30? Danke dir, Dominik. Und heute ist es etwas kühler, Freunde. Also nur in Anführungszeichen 27 Grad bei unserem Bahnhof in Menden. Dazu keine knalle Sonne, sondern eher bedeckt, bisschen aber trocken. Morgen sind wir dann wieder bei über 30 Grad, also nehmt die kleine Abkühlung heute ganz gut mit. 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A1 Köln-Münster zwischen Hagen-Nord und Unna, 9 Kilometer stocken, 20 Minuten. Die 1 Münster-Köln zwischen Kamm-Zentrum und Schwerte, 2 Kilometer Stop and Go. A1 Dortmund-Köln zwischen Westhofener Kreuz und Vollmerstein, 4 Kilometer Stau. A45 Hagen-Dortmund zwischen Kreuz-Hagen und Westhofener Kreuz, 3 Kilometer stockend. Und A45 Hagen-Dortmund zwischen Kreuz Dortmund-West und Dortmund-Hafen. 3 Kilometer Stau. Wenn ihr noch was entdeckt, ein Blitzer oder so, einfach kurz bei uns anrufen. Wie immer kostenlos 08000 150 500. Gute und sichere Fahrt.
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0: Geil hier, ne? Richtige Ernährung der WM-Stars. Ronaldo, irgendwie kleine Mahlzeiten über den Tag verteilt. Messi, nur leichte, unverarbeitete Kost. Viele Fruchtsäfte, weil hier wegen hydriert bleiben und so. Mario Basler hätte gesagt, 3 Pils, Schnitzel, Pommes, Schranke, fertig.

0: Ja, doch, man kann es sagen, mittlerweile ist es ausgebrochen, das WM-Fieber.
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0: Radio MK hier. Ich bin Lucia Carucciolo. Um 3:15 jetzt. Aber auch in anderen Ländern drücken Fans unseren Jungs die Daumen. Es gibt offizielle Fanclubs in der Schweiz, in Vietnam und in Chile. Kollege Robert Jans, einen ganz großen Fan gibt's aber auch in Bangladesch.
2: Das Land Bangladesch, das hat sich noch nie für eine Fußball-WM qualifiziert. Dabei haben die echt krasse Fans, krasse Deutschland-Fans. Ganz vorne mit dabei ist Amjad Hussein, ein 77-jähriger Bauer. Der hat aus Liebe zum deutschen Fußball einfach mal eine über 7 Kilometer lange Deutschland-Fahne zur WM ausgerollt. Hat er selbst gemacht, das Teil? Auf Videos ist zu sehen, wie der Mann mit vielen Helfern die ewig lange Fahne ausrollt, befestigt an so Bambuspfählen. Die Fahne nimmt einfach kein Ende. Crazy ist auch, dass das Meisterwerk eigentlich schon 2022 fertig war, aber da lief die WM ja nur so semi-gut. Deutschland ist in der Gruppenphase ausgeschieden und die Fahne, ja, die blieb dann unter Verschluss. Die Liebe zu Deutschland, die hat bei unserem Edelfan übrigens einen persönlichen Charakter. 2004 war der Landwirt schwer krank und er sagt, deutsche Medikamente haben ihn wieder gesund gemacht. Jetzt träumt er von einem Foto mit der Mannschaft und natürlich vom Titel.
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0: Jam und Enrique Iglesias mit El Perdón. Hier gleich noch vor 15 Uhr, das ist Radio MK, der Dienstagnachmittag.
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1: Mit Ralf Bossel. Das abschließende Gruppenspiel der deutschen Nationalmannschaft bei der Fußball-WM gegen Ecuador wird von Tori Penso geleitet. Die US-Amerikanerin schreibt damit erneut WM-Geschichte. Sie gehört zu den wenigen Schiedsrichterinnen, die bei einem Männer-WM-Turnier zum Einsatz kommen. Für die 39-Jährige ist es bereits das zweite Spiel bei dieser Weltmeisterschaft. Die FIFA setzt damit ihren Kurs fort, Schiedsrichterinnen regelmäßig auch auf der größten Fußballbühne der Welt einzusetzen. Deutschland und Ecuador treffen am Donnerstag aufeinander.
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2: Mit Malte Albrecht, guten Tag. Bei immer mehr Menschen ist Geld knapp und offenbar so knapp, dass es sich viele nicht mehr leisten können, auch nur eine Woche in den Urlaub zu fahren. Das hat das Statistische Bundesamt ermittelt. Thorsten Adolfs aus dem News-Team, du hast dir die Zahlen genauer angeschaut.
3: Genau, die Bundesstatistiker sagen, dass jeder Fünfte angegeben hat, dass eine einwöchige Urlaubsreise finanziell einfach nicht mehr drin ist. Besonders hart trifft es Menschen, die alleine leben oder die Kinder alleine erziehen müssen. Fast 4 von 10 Alleinerziehenden gaben an, dass das Geld für einen Urlaub nicht reicht. Und klar, das hängt natürlich extrem vom Einkommen ab. Wer weniger verdient, muss deutlich öfter auf die Auszeit verzichten, während es bei Menschen mit gutem Einkommen kaum Probleme bei der Urlaubsplanung gibt.
2: Ermittelt wurde auch, wie wir im Vergleich zu unseren europäischen Nachbarn abschneiden. Wo stehen wir da?
3: Also wenn wir auf den EU-Durchschnitt schauen, stehen wir in Deutschland tatsächlich besser da als die Menschen in vielen anderen Ländern. In der gesamten EU können sich nämlich 28% der Bürger keinen einwöchigen Urlaub leisten. Richtig schwierig ist die Lage unter anderem in Rumänien und Griechenland, wo ungefähr jeder Zweite auf einen Kurzurlaub verzichten muss. Und am entspanntesten sieht es in Luxemburg und Schweden aus. Da gibt es bei dem Thema nur bei ganz wenigen Probleme.
2: Thorsten, vielen Dank. Und jetzt weitere Nachrichten in der Zusammenfassung. Der digitale Euro ist einen Schritt weiter. Der Finanzausschuss des EU-Parlaments hat sich für die Einführung ausgesprochen. Ab 2029 soll man damit kostenlos per App bezahlen können. Ziel ist es, unabhängiger von US-Bezahlsystemen zu werden. Bargeld soll aber weiter erhalten bleiben. Wenn im Juli auch das Parlament zustimmt, könnten Verhandlungen mit den EU-Mitgliedstaaten aufgenommen werden. Die Zahl der Firmenpleiten in NRW ist weiter gestiegen. Die Auskunft Teil Kreditreform geht von knapp 3.300 Unternehmensinsolvenzen im ersten Halbjahr aus. Das wären 3,5% mehr als vor einem Jahr. Besonders betroffen seien die Bauwirtschaft und der Dienstleistungssektor, heißt es. Gut, jeder fünfte Neuwagen in der EU ist inzwischen ein E-Auto. Das zeigen Zahlen des Europäischen Branchenverbandes ACEA. Demnach wurden im Mai rund 200.000 E-Autos zugelassen, ein Plus von knapp 43% im Vergleich zum Vorjahresmonat. Als Gründe nennt der Verband unter anderem Steuervorteile und staatliche Förderprogramme. In Teilen von NRW wird das Trinkwasser knapp. Deshalb greifen 4 Kommunen in Ostwestfalen jetzt durch. In Hille, Hüllhorst, Bad Oeynhausen und Löhne wird der Wasserverbrauch ab morgen per Verordnung eingeschränkt. Das hat der zuständige Wasserverband mitgeteilt. Das bedeutet, Trinkwasser darf nur noch für notwendige Zwecke genutzt werden, also zum Trinken, Kochen und für die Körperpflege. Verboten sind unter anderem Rasensprengen, Autowaschen und das Poolbefüllen. Bei Verstößen drohen bis zu 1.000 Euro Bußgeld. Grund für das Verbot sei der hohe Verbrauch, heißt es. Trotz mehrerer Sparappelle seien die Wasserreserven zuletzt weiter gesunken. Die Regelung könnte deshalb auch über die aktuelle Hitzeperiode hinaus bestehen bleiben. Und das waren die Nachrichten mit Malte Albrecht.
4: Wenn du 28 Grad Außentemperatur als Abkühlung empfindest, willkommen im Sommer 2026. Ne? Heute also minimal kühler im Märkischen Kreis. Die Sonne knallt nicht so doll, wobei sie jetzt auch schon wieder ein bisschen mehr rausgekommen ist. Freibad ist natürlich trotzdem drin. Morgen sowieso, da sind wir wieder bei über 30 Grad. Radio MK Verkehr. A1 Köln-Münster zwischen Vollmerstein und Kreuz Dortmund-Ohna. 8 Kilometer Stau, 20 Minuten. A45 Hagen-Dortmund zwischen Kreuzhagen und Dortmund-Süd, 3 Kilometer Stop-and-Go. Und A45 Hagen-Dortmund nochmal zwischen Dortmund-Eichlinghofen und Kreuz-Dortmund-Nordwest, 7 Kilometer stockend. Wenn ihr noch was zu melden habt, ruft an 08000 150 500. Gute Fahrt.
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4: Leute, einfach mal easy peasy im Schlafanzug nach draußen. Scheint gerade ein Trend zu sein. Immer mehr große Modehäuser nehmen Klamotten ins Sortiment, die halt aussehen wie ein Schlafanzug. Was sagt ihr im Märkischen Kreis?
5: Also ich glaube, für mich ist das nichts, aber ich kann mir vorstellen, dass das bei manchen Leuten ganz gut aussehen kann.
6: Da kann der Schweiß innen noch runterlaufen. Ja, das ist schön schlabberig, also warum nicht?
7: Das wird mich ein bisschen zu sehr an Hugh Hefner erinnern.
4: Ach komm, Hugh Hefner war doch mehr so Satin-Bademantel. Der gehört nicht zum Trend. Also noch nicht.

0: Online-Shopping. Zack, zack, ne? Ein Klick, Vertrag steht. Aber zurücktreten, bisher war das oft umständlich, ist jetzt aber anders. Ab sofort wird's einfacher, denn Online-Shops müssen jetzt einen sogenannten Widerrufsbutton anbieten. Also eine Schaltfläche, die halt für alle gut sichtbar ist, sowas wie Vertrag widerrufen, direkt auf der Website. Die Idee dahinter, widerrufen soll genauso easy sein wie bestellen. Mit zwei Klicks, erst den Button drücken, dann den Widerruf bestätigen und schon bekommt man eine Eingangsbestätigung. Die neue Regelung soll in Zukunft mehr Sicherheit und Transparenz im Internet bringen, sagt Maren Behrendt von der Verbraucherzentrale in Iserlohn.
1: Wer einen Vertrag im Internet abgeschlossen hat, kann ihn künftig auch direkt auf der Webseite innerhalb der Widerrufsfrist widerrufen, ohne wie bislang umständlich lange nach einer Kontaktmöglichkeit des Unternehmens zu suchen, dann den Widerruf per E-Mail oder auch besser noch per Einschreiben an das Unternehmen zu verschicken oder auch ein Widerrufsformular ausfüllen zu müssen.
0: Gilt dann für typische Online-Verträge, also zum Beispiel beim Shoppen im Netz oder in Apps, also immer dann, wenn es ein gesetzliches Widerrufsrecht gibt. Und wichtig, wenn der Button fehlt, könnt ihr trotzdem widerrufen, zum Beispiel per E-Mail. Heißt unterm Strich mehr Komfort und mehr Rechte für uns alle beim Online-Shopping. Finden wir gut. Radio MK, Lucia Carucciolello hier, 3:15.

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0: einen Menschen zu haben, auf den man einfach immer bedingungslos zählen kann. Mit das Wichtigste im Leben, wie ich finde. Bruno Mars singt drüber, Count on Me, gleich bei uns in den Hits, noch vor den Nachrichten. Um 4:30, das ist Radio MK, Lucias Nachmittag hier.
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0: Immer weniger Menschen in Deutschland können es sich leisten, Urlaub zu machen. Das und mehr hört ihr jetzt in den Radio Emka Nachrichten. Es ist Dienstag, es ist 15.30 Uhr.
1: Mit Dominik Pfeiffer einen schönen guten Tag. Für viele Menschen in Deutschland bleibt Urlaub ein Luxus. Nach Angaben des Statistischen Bundesamtes kann sich gut jeder Fünfte keine einwöchige Urlaubsreise leisten. Damit liegt Deutschland im europäischen Mittelfeld. Während in Luxemburg nur etwa 10% auf einen Urlaub verzichten müssen, sind es in Rumänien mehr als 60%. Die Forscher nutzen diese Kennzahl bewusst, um nicht nur Einkommensunterschiede, sondern auch das Risiko sozialer Ausgrenzung sichtbar zu machen. In Hagen muss noch heute eine Fliegerbombe aus dem Zweiten Weltkrieg entschärft werden. Bei Untersuchungsarbeiten an der Herderstraße wurde eine amerikanische 250-Kilo-Bombe gefunden. Seit 13 Uhr werden rund 1000 Anwohnerinnen und Anwohner in einem Radius von 250 Metern evakuiert. Der Bahnverkehr auf dem angrenzenden Streckenabschnitt ist bis zur Entschärfung vorübergehend eingestellt. Die anhaltende Hitze lässt die Brandgefahr im Märkischen Kreis deutlich steigen. Kreisbrandmeister Michael Kling warnt, dass der Graslandfeuerindex bereits morgen die zweithöchste Warnstufe erreichen soll. Schon ein kleiner Funke könne ausreichen, um größere Brände auszulösen. Im vergangenen Jahr mussten die Feuerwehren mehrfach zu Flächenbränden ausrücken, die sich über mehrere tausend Quadratmeter ausbreiteten. Die Feuerwehr appelliert deshalb, auf offenes Feuer in der Natur zu verzichten und nur an ausgewiesenen Plätzen zu grillen. Wer Rauch oder Feuer bemerkt, sollte sofort die 112 wählen und den Ort möglichst genau beschreiben. Die Polizei im Märkischen Kreis hat derzeit alle Hände voll zu tun, und zwar mit Tieren. Alleine diesen Monat gab es knapp 150 Einsätze rund um entlaufene, verletzte oder ausgesetzte Tiere. Unter anderem mussten Beamte in Herscheid mehrere Kühe und einen Kalb von der Straße holen. In Lüdenscheid liefen Schafe über die Fahrbahn und in Meinerzhagen waren zwei Ponys ausgebüxt. Die Polizei erinnert in diesem Zusammenhang daran, besonders auf den Wildwechsel zu achten. Außerdem sollten Hunde und andere Tiere bei den aktuellen Temperaturen niemals im Auto zurückgelassen werden. Und wir bleiben beim Wetter. Wegen der hohen Temperaturen beginnt nämlich die Firma Lobbe in Hema diese Woche eine Stunde früher mit der Müllabfuhr. Das teilt jetzt die Stadt mit. Graue, gelbe und blaue Tonnen müssen deshalb bereits ab 6 Uhr morgens zur Leerung bereitstehen. Die Hitze bleibt auch vorerst ein Thema. Laut Deutschem Wetterdienst schwitzt NRW die ganze Woche durch. Für Freitag rechnen Meteorologen mit Höchsttemperaturen nahe den 40 Grad. Der Deutsche Wetterdienst warnt vor extremer Wärmebelastung, vor allem im Westen und Südwesten Deutschlands. Und das waren die Nachrichten mit Dominik Pfeiffer. 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
0: Meint ihr, das wäre ein Problem für euch, wenn ich Freitagnachmittag dann aus meinem kühlen Wohnzimmer sende? Ja, danke. Ist auch gar nicht kühl, weil das Dachgeschoss. Ist egal, ich wollte nur mal fragen, ob das wohl auffällt, wenn ich einfach woanders bin statt hier im Studio. Aber ich vermute, das wird technisch ein bisschen schwierig. Naja, heute auf jeden Fall vergleichsweise wirklich kühl. 27 Grad nur. Die messen wir heute zum Tretbootfahren auf dem Iserlohner Seiler See. Dazu sonnig, morgen steigen die Temperaturen wieder. 32 Grad sind angesagt. 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A1 Köln-Münster zwischen Vollmerstein und Kreuz Dortmund-Unna, 11 Kilometer stockend, 25 Minuten. 45 Hagen-Dortmund zwischen Kreuz Hagen und Dortmund Süd, 7 Kilometer Stop and Go. Und die A45 Hagen-Dortmund nochmal zwischen Dortmund-Eichlinghofen und Dortmund-Hafen, 3 Kilometer Stau. Wenn noch was ist, irgendwo ein Blitzer oder so, dann her mit der Info 08150 500.
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0: Lasst uns heute um 20 Uhr alle auf den Balkon gehen und für die Dachgeschossbewohner klatschen. Ja, es war eine Instagram-Kachel, aber ich muss sagen, ich fühl's auf jeden Fall.

0: Hallo, am Dienstag, 3:45, Lucia Carucciolo hier, das ist Radio MK. Ja, und die Vorrunde haben wir ja quasi schon gerockt, ne? Jetzt fragen sich natürlich alle, gegen wen spielt Deutschland eigentlich im 16. Finale der WM?
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0: Auf die Antwort muss Bundestrainer Julian Nagelsmann allerdings noch warten. Ralf Bosse aus unserem WM-Studio, und das kann diesmal dauern, ne?
2: Die Antwort gibt es für die DFB-Elf erst sehr kurzfristig. Deutschland erfährt seinen Gegner im 16. Finale frühestens rund 40 Stunden vor dem Anpfiff. Grund dafür ist der komplizierte Turniermodus mit den besten Gruppendritten, der erst nach Abschluss aller Gruppen endgültig feststeht. Aktuell könnten 15 Teams der mögliche Gegner sein. Für die Mannschaft bedeutet das lange Vorbereitung ohne genaue Planung auf welchen Gegner, dafür aber flexible taktische Arbeit bis kurz vor dem Spiel. Immerhin steht der Spieltermin fest, kommenden Montag um 22.30 Uhr in Boston.
0: Dieser Turniermodus sorgt auch bei den möglichen Gruppendritten für eine besondere Situation. Sie müssen oft auch wirklich lange warten, bis Klarheit herrscht, ne?
2: Die Gruppendritten, die leben während der WM in ständiger Ungewissheit. Selbst nach ihren letzten Spielen wissen viele Teams zunächst nicht, ob es überhaupt für das 16. Finale reicht. Und selbst im Erfolgsfall bleibt offen, gegen wen es geht. Erst die komplette Gruppenphase entscheidet über Weiterkommen und Gegnerzuordnung. Das bedeutet langes Warten im Teamquartier, Training ohne zu wissen, wofür eigentlich, wenig Planungssicherheit und ständiges Rechnen bis zum letzten Spieltag. Und wenn du Pech hast, heißt es dann, Koffer packen, wir sind ausgeschieden. Der Urlaub kann dann endlich beginnen.
0: Die K.O.-Phase bei dieser Fußball-WM bleibt ein Puzzle, das sich für viele Teams erst sehr spät zusammensetzt. Mit uns verpasst ihr nichts. Radio MK hier jetzt mit Mark Forster in den Hits im besten Mix.
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0: Marquez mit Vayamos Compañeros, noch vor 4. Radio MK hier.
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2: Mit Malte Albrecht, guten Tag. Der Sommer dreht gerade voll auf. Am Freitag könnte bei uns in Deutschland der bisherige Hitzerekord im Juni gebrochen werden. Es werden bis zu 40 Grad erwartet. Aber nicht nur bei uns ächzen und schwitzen die Menschen in der Sonne. In anderen Teilen Europas schlägt die Hitzewelle noch stärker zu. Danny Hoppe aus dem News-Team. Für ganz Spanien gelten inzwischen Hitzewarnungen.
3: Ja, im südspanischen Córdoba und im Norden des Landes rund um Bilbao und für Kantabrien wurde sogar die höchste Alarmstufe rot ausgerufen. Dort sind es selbst im Schatten bis zu 40 Grad. Selbst in der Nacht ist es oft mehr als 30 Grad heiß. Ähnlich sieht es in Italien aus. Auch dort gilt inzwischen die höchste Warnstufe für 15 Städte, darunter Rom und Mailand. Auch in England könnte noch heute der bisherige Hitzerekord für den Juni fallen. Viele Schulen bleiben dort deshalb dicht oder verkürzen den Unterricht. Auch Frankreich hat mit der Hitze zu kämpfen. Am Vormittag gab es dort eine Krisensitzung der Regierung. Sorgen machen dort die vielen Badetoten. Allein in den vergangenen Tagen sind in Frankreich 40 Menschen ertrunken.
2: Auch in Deutschland kühlen sich wegen der Hitze viele Menschen in Seen oder Flüssen ab. Und auch bei uns gab es wieder mehrere Badetote.
3: Ja, allein am Wochenende hatte die DLRG ja schon 6 Badetote gezählt und es kommen immer mehr dazu. Nach seinem Badeunfall am Sonntag im Rhein-Herne-Kanal bei Gelsenkirchen ist jetzt auch ein 14-jähriger Junge im Krankenhaus gestorben. Das hat die Polizei am Mittag bestätigt. Und auch der 19-jährige Bruder, der mit im Wasser war, schwebt weiter in Lebensgefahr. Traurige Gewissheit gibt es auch in Hessen. Auch dort hat die Polizei bestätigt, dass 3 seit Samstag vermisste Männer tot sind. Ihre Leichen seien im Rhein gefunden worden. Die DLRG warnt deshalb weiter davor, an unbewachten Badestellen schwimmen zu gehen. Gerade Männer überschätzen sich immer noch oft und würden unnötige Risiken eingehen.
2: Danke, Danny. Und jetzt unsere Übersicht mit weiteren Themen. Kreml-Chef Putin hat der NATO vorgeworfen, einen Krieg gegen Russland vorzubereiten. Die NATO-Staaten würden ihre Militärhaushalte aufstocken und eine angebliche Bedrohung durch Russland als Rechtfertigung nutzen, sagte er vor Absolventen der russischen Militärakademien. Nach langem Ringen hat sich die Bundesregierung auf ein Gesetz geeinigt, das Verkehrsprojekte voranbringen soll. Das teilte das Bundesumweltministerium mit. Demnach sollen wichtige Infrastrukturvorhaben wie Straßen, Brücken und Bahnstrecken künftig schneller genehmigt werden. Im Rathaus von Lengerich hat es einen Großeinsatz der Polizei gegeben. Ein Mann hatte sich in einem Büro mit einer brennbaren Flüssigkeit übergossen. Nach Angaben einer Polizeisprecherin waren Spezialeinheiten im Einsatz. Verletzt wurde niemand. Der Mann wurde nach dem Zugriff trotzdem in ein Krankenhaus gebracht. Sein mögliches Motiv ist noch unklar. Bei Playmobil geht eine Ära zu Ende. Die Produktion der berühmten Spielfiguren in Deutschland ist praktisch schon eingestellt. Eine Woche vor der offiziellen Schließung des Werks in der Nähe von Nürnberg wurden die verbliebenen Beschäftigten gegen Bezahlung freigestellt. Die Produktion ruht, sagte ein Sprecher. Künftig sollen die Figuren nur noch in Malta und Tschechien hergestellt werden. Hintergrund sind laut Unternehmen hohe Lohn- und Energiekosten. Bereiche wie Produktentwicklung, Verwaltung und Vertrieb bleiben aber in Deutschland. Und das waren die Nachrichten mit Malte Albrecht.
4: Ja, auch wenn das Thermometer heute ein paar Grad weniger anzeigt als vielleicht in den letzten oder in den nächsten Tagen, ist es trotzdem warm. Die Sonne ist mittlerweile ja auch rausgekommen. Der Vormittag war ein bisschen bedeckter, jetzt knallt sie wieder. Also ja, es ist halt Sommer und es ist heiß, was soll ich sagen. Es bleibt auch trocken heute. Morgen sind wir dann definitiv wieder über 30 Grad unterwegs. Also weiterhin gilt Abkühlung, wann immer und wo immer es geht. 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A1 Köln-Münster zwischen Hagen-Nord und Kreuz Dortmund-Unna 8 Kilometer stockend. Die 45 Hagen-Dortmund zwischen Kreuz-Hagen und Westhofener Kreuz 5 Kilometer Stau. A45 Hagen-Dortmund zwischen Dortmund-Eichlinghofen und Kreuz Castrop-Rauxel-Ost 3 Kilometer stockender Verkehr. Und noch die A46 Brilon-Arnsberg zwischen Hüsten und Neheim 3 Kilometer Stau. Das war's. Wenn ihr noch mehr habt, ruft gerne durch. Wie immer kostenlos 08000 150 500 und bitte auch heute das Wasser für unterwegs nicht vergessen.
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5: Vielleicht ist es ja auch so, dass einer der Polizei einen Gefangenen spielt und wir dann irgendwie den fangen müssen oder so. Das fände ich auch vielleicht ganz cool.
4: Ja, wäre ganz cool, ne? Das war eins der Kids heute beim Stöbertag in Kirsbö. Da konnten Viertklässler in verschiedene Berufe reinschnuppern. Wie das war, das hören wir gleich nach 3 Hits am Stück für euch. Einen schönen Dienstagnachmittag im Märkischen Kreis.

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0: Radio MK hier um 3:45. Und die Kids hatten Spaß heute in Kirspe. 200 Muckels und 62 Betriebe waren heute am Start beim sogenannten Stöbertag. Eine Aktion der Jugendzentren der Stadt Kirspe mit der Kinder- und Jugendförderung des Märkischen Kreises zusammen. Kids aus der 4. Grundschulklasse konnten dabei in Berufe reinschnuppern, die sie sonst nur aus dem Fernsehen kennen, zum Beispiel Polizei.
1: Also ich würde schon einmal gerne in die Zellen reingucken, auch mal gerne ins Auto. Vielleicht ist es ja auch so, dass einer der Polizei einen Gefangenen spielt und wir dann irgendwie den fangen müssen oder so. Das fände ich auch vielleicht ganz cool.
0: Ja, mal so einen Polizisten jagen und festnehmen, hat was, ne? Alleine 75 Kinder wären gerne zur Polizei gegangen. So viele passen natürlich nicht in den Streifenwagen, dann wird das etwas sehr voll. Die Kids konnten also vorher 3 Wünsche äußern, wurden dann entsprechend verteilt. Zum Beispiel so.
2: Weiter geht's mit der 199. Der fährt zur Karl-Bechen-Chemiefabrik mit 5 Kindern.
0: Chemiefabrik, auch spannend. Manche waren aber auch ganz praktisch unterwegs und haben sich zum Beispiel über ihren Besuch im Fahrradladen gefreut.
3: Also ich stelle mir das ziemlich gut vor und dass ich auch lerne, wie man Fahrräder repariert und Reifen repariert. Zum Beispiel, weil ich musste früher, wenn ich einen Reifen kaputt gemacht habe, bei meinem Fahrrad immer ein neues holen. Und jetzt kann ich sehen, wie man das repariert alleine.
0: Auf jeden Fall praktisch. Und kriegst du immer die Räder der ganzen Familie vorbeigebracht. Kannst du mal eben, ne? So ist es. Der ein oder andere Berufswunsch ist garantiert geboren heute in Kirspe, kann ich mir zumindest gut vorstellen. Gehört bei uns Radio MK. Ja, und jetzt sind die ganzen Muckels vermutlich erstmal im Freibad unterwegs. Hoffe ich zumindest. 4:45 haben wir es. 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

0: Usher hier gleich mit Feierabend-Sound, DJ Gadda's Falling in Love. Das sind die Hits im besten Mix. Das ist euer Dienstagnachmittag mit Radio MK.
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0: Thank you, DJ.
1: So, thank you, DJ. Und damit rüber in die Nachrichtenredaktion. Da geht es unter anderem um die Waldbrandgefahr im Märkischen Kreis an diesem Dienstag 16.30 Uhr.
2: Mit Dominik Pfeiffer einen schönen guten Tag. Für viele Menschen in Deutschland bleibt Urlaub ein Luxus. Nach Angaben des Statistischen Bundesamtes kann sich gut jeder Fünfte keine einwöchige Urlaubsreise leisten. Damit liegt Deutschland im europäischen Mittelfeld. Während in Luxemburg nur etwa 10% auf einen Urlaub verzichten müssen, sind es in Rumänien mehr als 60%. Die Forscher nutzen diese Kennzahl bewusst, um nicht nur Einkommensunterschiede, sondern auch das Risiko sozialer Ausgrenzung sichtbar zu machen. In Hagen muss noch heute eine Fliegerbombe aus dem Zweiten Weltkrieg entschärft werden. Bei Untersuchungsarbeiten an der Herderstraße wurde eine amerikanische 250-Kilo-Bombe gefunden. Seit 13 Uhr werden rund 1000 Anwohnerinnen und Anwohner in einem Radius von 250 Metern evakuiert. Der Bahnverkehr auf dem angrenzenden Streckenabschnitt ist bis zur Entschärfung vorübergehend eingestellt. Die anhaltende Hitze lässt die Brandgefahr im Märkischen Kreis deutlich steigen. Kreisbrandmeister Michael Kling warnt, dass der Graslandfeuerindex bereits morgen die zweithöchste Warnstufe erreichen soll. Schon ein kleiner Funke könne ausreichen, um größere Brände auszulösen. Im vergangenen Jahr mussten die Feuerwehren mehrfach zu Flächenbränden ausrücken, die sich über mehrere tausend Quadratmeter ausbreiteten. Die Feuerwehr appelliert deshalb, auf offenes Feuer in der Natur zu verzichten und nur an ausgewiesenen Plätzen zu grillen. Wer Rauch oder Feuer bemerkt, sollte sofort die 112 wählen und den Ort möglichst genau beschreiben. Die Polizei im Märkischen Kreis hat derzeit alle Hände voll zu tun, und zwar mit Tieren. Alleine diesen Monat gab es knapp 150 Einsätze rund um entlaufene, verletzte oder ausgesetzte Tiere. Unter anderem mussten Beamte in Herscheid mehrere Kühe und einen Kalb von der Straße holen. In Lüdenscheid liefen Schafe über die Fahrbahn und in Meinerzhagen waren zwei Ponys ausgebüxt. Die Polizei erinnert in diesem Zusammenhang daran, besonders auf den Wildwechsel zu achten. Außerdem sollten Hunde und andere Tiere bei den aktuellen Temperaturen niemals im Auto zurückgelassen werden. Und wir bleiben beim Wetter. Wegen der hohen Temperaturen beginnt nämlich die Firma Lobbe in Hemer diese Woche eine Stunde früher mit der Müllabfuhr. Das teilt jetzt die Stadt mit. Graue, gelbe und blaue Tonnen müssen deshalb bereits ab 6 Uhr morgens zur Leerung bereitstehen. Die Hitze bleibt auch vorerst ein Thema. Laut Deutschem Wetterdienst schwitzt NRW die ganze Woche durch. Für Freitag rechnen Meteorologen mit Höchsttemperaturen nahe den 40 Grad. Der Deutsche Wetterdienst warnt vor extremer Wärmebelastung, vor allem im Westen und Südwesten Deutschlands. Und das waren die Nachrichten mit Dominik Pfeiffer. Das Wichtigste aus dem Märkischen Kreis findet ihr auch nochmal auf radio-mk.de und in unserer App.
1: Danke dir, Dominik. 4:35. Ja, heute ist es im Vergleich zu den 40 Grad am Freitag ist es wirklich kühl. Also schon fast frisch draußen. Kleiner Spaß. Es sind 28 Grad, in Anführungsstrichen nur bei uns am Bahnhof in Menden. Mittlerweile ist die Sonne auch ein bisschen mehr rausgekommen. Es bleibt trocken, morgen sind wir dann wieder bei über 30 Grad, also nehmt die kleine Mini-Abkühlung heute mit. 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Vorsicht bitte auf der A44 Dortmund-Kassel. Zwischen Kreuz Dortmund-Unna und Kreuz Unna-Ost, da liegt ein Metallteil auf dem linken Fahrstreifen, wohl eine Baggerschaufel. Wirklich, passt gut auf, das kann gefährlich werden. A1 Köln-Münster zwischen Hagen-Nord und Unna 6 Kilometer stockend. A45 Hagen-Dortmund zwischen Kreuz-Hagen und Westhofener Kreuz 5 Kilometer Stau. Die 45 Hagen-Dortmund nochmal zwischen Dortmund-Eichlinghofen und Kreuz-Dortmund-Nordwest 4 Kilometer. Und A46 Briel und Arnsberg zwischen Arnsberg-Altstadt und Neheim 4 Kilometer Stau. Wenn noch was ist, Störungen, Staus, Blitzer, einfach kurz durchrufen bei uns. Das Ganze kostenlos unter der 08150 500.
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1: Geil hier, weißt du, richtige Ernährung der WM-Stars. Ronaldo nimmt irgendwie den ganzen Tag über immer nur kleine Mahlzeiten zu sich. Messi nur leichte, unverarbeitete Kost, viele Fruchtsäfte, ja. Alle machen ein Shishi. Mario Basler hätte gesagt, Freunde, drei Pilz, Schnitzel, Pommes, Schranke, fertig.

0: was fehlt denn eigentlich in Haifa? Und haben gesagt, ein Hotel fehlt. Und dann haben wir gesagt, dann bauen wir doch in die Toilette, in den alten Kiosk, einfach ein Hotel.
1: So ist es, war die Idee von Matthias Klever. Und jetzt hat Haifa ein Hotel. Das kleinste Hotel überhaupt. 12 Quadratmeter klein, 2 Meter neben der Bushaltestelle, 3 Schritte vorm Kreisverkehr. Aber Leute, ich sage euch, mit allem Zip und Zap.
0: Letztendlich haben wir jetzt hier drin aber eine Fußbodenheizung, wir haben Schallschutzglas, wir haben es gedämmt ein bisschen, wir haben hier eine Küche eingebaut, wir haben ein Badezimmer mit bodengleicher Dusche eingebaut und wir sind sehr zufrieden mit dem Ergebnis.
1: Kommt halt nicht immer auf die Größe an, ne? Waschbecken im Bad, auf Echtholztisch, kleine Küche mit Kühlschrank, Kaffeemaschine, Fernseher, ist auch WM-tauglich. Und ehrlich, es ist gefragt, das Grand Hotel 4 Tageszeiten an der Bahnhofstraße.
0: Während die Halveraner eher skeptisch waren und eher sagen, er hat sie ja nicht mehr alle, ist es so, dass Leute von außerhalb begeistert sind. Es kommen Fragen aus dem In- und Ausland tatsächlich. Wir haben jetzt vor kurzem auch eine Anfrage aus dem nicht-europäischen Ausland bekommen.
1: Für den Vertreter eines wichtigen Unternehmens. Kein Witz. Zimmerpreis zwischen 20 und 50 Euro. Wochenende natürlich teurer als zum Beispiel am Montag. Und ihr könnt vom Bett aus dem Gewusel im Kreisverkehr zugucken. Abfahrende Busse zählen oder halt einfach blickdichter Vorhang vor, zack. Ja, guckt's euch an auf radio-mk.de. Gehört bei mir, Lucia Caro Gioiello. Das ist Radio MK, es ist 4:45.

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1: Mit Malte Albrecht. Guten Tag. Schon jetzt macht vielen von uns die Hitze ordentlich zu schaffen. Aber das ist erst der Anfang. Ab morgen gehen die Temperaturen nochmal rauf. Am Freitag könnte dann sogar der bisherige Hitzerekord für den Juni geknackt werden. Bis zu 40 Grad werden erwartet. Und in den ersten Regionen von NRW wird schon jetzt das Trinkwasser knapp. Danny Hoppe aus dem News-Team. In 4 Kommunen in Ostwestfalen gelten ab morgen strenge Regeln.
2: Genau, und zwar in Bad Oeynhausen, Löhne, Hille und Hüllhorst. Dort darf ab morgen kein Trinkwasser mehr zum Rasensprengen, Autowaschen oder Befüllen des Pools genutzt werden. Das hat der Wasserbeschaffungsverband mitgeteilt. Wer das trotzdem macht, für den kann es teuer werden. Gedroht wird mit Bußgeldern von bis zu 1.000 Euro. Das Wasser darf nur zum Kochen, Trinken, Duschen oder Waschen genutzt werden. Hintergrund ist, dass die Trinkwassersituation in den betroffenen Kommunen angespannt ist, wie auch in vielen anderen Gemeinden in OWL. Dort setzen mehrere Wasserversorger auf sogenannte Trinkwasserampeln und auch in Bielefeld, Minden, Reda-Wiedenbrück, Geseke oder Riedberg stehen sie schon auf Gelb.
1: Es wird aber nicht nur das Trinkwasser knapp, auch die Waldbrandgefahr in NRW ist deutlich raufgegangen.
2: Ja, der Landesbetrieb Wald und Holz geht davon aus, dass schon am Wochenende die Waldbrandstufe 5 erreicht wird. Das ist die höchste Stufe. Momentan gilt für die meisten Regionen in NRW noch die Stufe 2 oder 3. In den nächsten Tagen steigt die Waldbrandgefahr dann aber durch Hitze und Trockenheit immer mehr an. Offenes Feuer, zum Beispiel beim Grillen oder Lagerfeuer, ist deshalb im Wald und im Abstand von 100 Metern zum Wald verboten. Der Landesbetrieb appelliert außerdem nochmal an alle, keine Zigaretten einfach wegzuwerfen. Die Forstämter gehen bei den hohen Temperaturen momentan auch bewusst durch die Wälder, um die Lage im Blick zu behalten.
1: Danke, Danny. Und jetzt weitere Nachrichten im Überblick. Vertreter der islamistischen Taliban sind zum ersten Mal seit ihrer Machtübernahme in Afghanistan von der EU-Kommission in Brüssel empfangen worden. Bei den Gesprächen auf technischer Ebene sei es darum gegangen, mehr Abschiebungen von afghanischen Straftätern in ihre Heimat zu ermöglichen, sagte ein Kommissionssprecher. Der Onlinehandel treibt die Paketmenge in die Höhe. Wie die Logistikbranche meldet, stieg die Anzahl der in Deutschland verschickten Pakete im vergangenen Jahr um 2,6% auf rund 3,8 Milliarden. Das Geschäft mit Sendungen von Firmen zu Firmen schwächelte dagegen aufgrund der mauen Konjunktur. Es ist Tag 13 bei der Fußball-WM und heute richtet sich der Blick vor allem auf Portugal. Der Mitfavorit trifft im zweiten Gruppenspiel auf Usbekistan. Nach dem enttäuschenden 1:1-Auftakt gegen die Demokratische Republik Kongo steht das Team um den bisher schwachen Cristiano Ronaldo mächtig unter Druck. Aus dem WM-Studio Ralf Bosse.
3: Portugal und der 41-jährige Torjäger Cristiano Ronaldo wollen mit einem Sieg die Chancen auf das Erreichen des 16-Finales deutlich verbessern. Portugal geht als Favorit in die Partie gegen Usbekistan. Dazu stehen weitere wichtige Gruppenspiele auf dem Programm, in denen die Weichen für die K.O.-Runde gestellt werden. So spielen England und Ghana gegeneinander. Der Sieger ist eine Runde weiter. Das gilt auch für Kolumbien gegen die Demokratische Republik Kongo. Bei Panama gegen Kroatien wollen beide den ersten Sieg.
1: Und das waren die Nachrichten mit Malte Albrecht.
4: Wenn du 28 Grad als Abkühlung empfindest, willkommen im Sommer 2026. Heute also minimal kühler im Märkischen Kreis. Die Sonne knallt aber mittlerweile auch wieder doll. Freibad ist entsprechend natürlich trotzdem drin. Morgen sowieso, da sind wir wieder bei über 30 Grad. 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A1 Münsterköln zwischen Kamm-Zentrum und Schwerte 5 Kilometer Stau. A45 Hagen-Dortmund zwischen Kreuzhagen und Westhofener Kreuz auch 5 Kilometer Stau. Und A45 Hagen-Dortmund zwischen Kreuz-Dortmund-West und Kreuz-Dortmund-Nordwest 6 Kilometer stockend. Wenn ihr noch einen Blitzer oder so melden wollt, gerne 08000 150 500. Gute und sichere Fahrt.
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4: Ach Leute, einfach keine Gedanken ums Outfit machen und einfach mal easy im Schlafanzug raus. Scheint gerade ein Trend zu sein tatsächlich. Immer mehr große Modehäuser nehmen Klamotten ins Sortiment, die halt aussehen wie so ein Schlafanzug. Was sagt ihr im Märkischen Kreis dazu?
5: Also ich glaube, für mich ist das nichts, aber ich kann mir vorstellen, dass das bei manchen Leuten ganz gut aussehen kann.
6: Da kann der Schweiß innen noch runterlaufen. Ja, das ist schön schlabberig, also warum nicht?
7: Das wird mich ein bisschen zu sehr an Hugh Hefner erinnern.
4: Ach komm, Hugh Hefner, der war doch mehr so Satin-Bademantel, oder? Das gehört nicht zum Trend. Noch nicht.

0: Viertel nach fünf, Radio MK hier. Und die Kids hatten Spaß heute in Kirspe. 200 Muckels und 62 Betriebe waren heute am Start beim sogenannten Stöbertag. Eine Aktion der Jugendzentren der Stadt Kirspe mit der Kinder- und Jugendförderung des Märkischen Kreises zusammen. Kids aus der vierten Grundschulklasse konnten dabei in Berufe reinschnuppern, die sie sonst nur aus dem Fernsehen kennen, zum Beispiel Polizei.
1: Also ich würde schon einmal gerne in die Zellen reingucken, auch mal gerne ins Auto. Vielleicht ist es ja auch so, dass einer der Polizei einen Gefangenen spielt und wir dann irgendwie den fangen müssen oder so. Das fände ich auch vielleicht ganz cool.
0: Ja, mal so einen Polizisten jagen und festnehmen, hat was, ne? Alleine 75 Kinder wären gerne zur Polizei gegangen. So viele passen natürlich nicht in den Streifenwagen, dann wird es etwas sehr voll. Die Kids konnten also vorher drei Wünsche äußern, wurden dann entsprechend verteilt. Zum Beispiel so.
2: Weiter geht's mit der 199. Der fährt zur Karl-Bechem-Chemiefabrik mit 5 Kindern.
0: Chemiefabrik, auch spannend. Manche waren aber auch ganz praktisch unterwegs und haben sich zum Beispiel über ihren Besuch im Fahrradladen gefreut.
3: Also ich stelle mir das ziemlich gut vor und dass ich auch lerne, wie man Fahrräder repariert und Reifen repariert. Zum Beispiel, weil ich musste früher, wenn ich einen Reifen kaputt gemacht habe, bei meinem Fahrrad immer ein neues holen. Und jetzt kann ich sehen, wie man das repariert alleine.
0: Auf jeden Fall praktisch. Und kriegst du immer die Räder der ganzen Familie vorbeigebracht. Kannst du mal eben, ne? So ist es. Der ein oder andere Berufswunsch ist garantiert geboren heute in Kirspe, kann ich mir zumindest gut vorstellen. Gehört bei uns Radio MK. Ja, und jetzt sind die ganzen Muckels vermutlich erstmal im Freibad unterwegs. Hoffe ich zumindest. Lucias Nachmittag.

0: Immerhin früher ja einfach nur ein Kiosk mit öffentlicher Toilette, aber es ist alles da, was man so braucht, sagt Matthias Klever.
1: Fußbodenheizung, Schallschutzglas, wir haben hier eine Küche eingebaut, wir haben ein Badezimmer mit Dusche eingebaut.
0: Ja, Kaffeemaschine und Fernseher gibt's auch, was will man denn noch mehr? Guckt's euch mal an, das Mini-Hotel auf radio-mk.de. Ich bin Pamina Klee, wir hören uns morgen ab 6 wieder.
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1: Mit Dominik Pfeiffer einen schönen guten Tag. Die EU hat erstmals Vertreter der Taliban in Brüssel empfangen. Nach Angaben der EU-Kommission ging es bei dem Treffen auf Arbeitsebene vor allem um Abschiebungen afghanischer Staatsbürger. Ein Sprecher betonte, dass es sich nicht um eine politische Anerkennung gehandelt habe. Der Direktor des Deutschen Orient-Instituts, Andreas Reinecke, bezeichnete das Treffen als notwendig. Da die Taliban die Macht in Afghanistan ausübten, sei man bei bestimmten Fragen auf ihre Zusammenarbeit angewiesen. Die Bundesregierung hat sich auf mehrere wichtige Vorhaben geeinigt. Mit einem neuen Gesetz sollen Straßen, Brücken und Bahnstrecken künftig schneller geplant und neu gebaut werden können. Auch bei der Rente sind einige Änderungen geplant. Bundeskanzler Merz und Arbeitsministerin Baas wollen alle Vorschläge der Rentenkommission umsetzen. Dazu gehören eine zusätzliche Kapitalrente, Rentenbeiträge für Selbstständige und Abgeordnete sowie ein höheres Renteneintrittsalter, das sich an der Lebenserwartung orientiert. Die Gewerbesteuereinnahmen im Märkischen Kreis sind im vergangenen Jahr nach vorläufigen Zahlen leicht zurückgegangen. Alle 15 Kommunen erzielten insgesamt rund 353 Millionen Euro, ein Minus von rund 2%. In den einzelnen Städten und Gemeinden ist die Entwicklung aber alles andere als einheitlich. Einen starken Zuwachs verzeichnete Werdohl, wo sich die Einnahmen fast verdoppelt haben. Auch Schalksmühle legte deutlich zu. Auf der anderen Seite brachen die Einnahmen in Meinerzhagen und Kirspe um rund 40% ein. NRW-weit stagniert die Gewerbesteuer, landesweit gab es kaum Veränderungen. Die lokalen Zahlen sind allerdings erst vorläufig. Nach einem Einbruch in Menden sitzt jetzt ein 15-Jähriger in Untersuchungshaft. In der Nacht zum Samstag hatten drei Unbekannte eine Firmenscheibe am Biberkamp eingeschlagen. Eine Streife entdeckte kurz darauf einen Transporter mit drei Insassen. Statt anzuhalten, flüchtete das Fahrzeug mit hoher Geschwindigkeit über die Westtangente bis auf Arnsberger Stadtgebiet, wo das Fahrzeug verunfallte. Am Steuer des gestohlenen Transporters hatte ein 15-Jähriger in Frankreich gemeldeter Jugendlicher gesessen. Nach Angaben der Polizei wurde er inzwischen dem Haftrichter vorgeführt, der einen Untersuchungshaftbefehl erließ. Ein zweiter Tatverdächtiger konnte ebenfalls gestellt werden. Nach einem dritten wird aktuell noch gefahndet. In Halfa könnt ihr ab sofort in einem der kleinsten Hotels Deutschlands übernachten. Ein ehemaliger Kiosk-Pavillon am Busbahnhof wurde zu einer rund 12 Quadratmeter großen Unterkunft umgebaut. Der Raum bietet ein Doppelbett und ein Bad sowie moderne Ausstattung inklusive Fußbodenheizung. Ziel sei es, eine Übernachtungsmöglichkeit im Stadtzentrum zu schaffen und gleichzeitig Leerstand zu beseitigen. Eine Nacht kostet dort etwa 20 Euro. Mehr Infos dazu und das Wichtigste aus dem Märkischen Kreis findet ihr nochmal auf radio-mk.de und in unserer App. Und das waren die Nachrichten mit Dominik Pfeiffer.
0: Danke dir, um gleich 5:45. 28 Grad messen wir heute zum Tretbootfahren auf dem Iserlohner Seilersee. Dazu Sonne. Es ist zwar etwas kühler als in den letzten Tagen, heute Morgen war es ja auch noch bedeckt, aber jetzt knallt die Sonne halt schon und dann ist auch wieder warm. Was willst du machen? Morgen steigen die Temperaturen wieder an, dann sind wir wieder bei deutlich über 30 Grad. 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A1 Münsterköln zwischen Kamm-Zentrum und Schwerte, 7 Kilometer Stau, eine halbe Stunde plus. Und A45 Hagen-Dortmund zwischen Kreuzhagen und Dortmund Süd, 5 Kilometer Stop and Go, da braucht ihr 10 Minuten länger. Das war's von mir, wenn ihr noch was habt, meldet euch rein, 08000 150 500.
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0: Lasst uns heute um 20 Uhr alle auf den Balkon gehen und für die Dachgeschossbewohner klatschen. Es war eine Kachel bei Insta vorhin, aber ganz ehrlich, ich wohne im Dachgeschoss und ich fühle es. Ich fühle es sehr, muss ich sagen.

0: neu bei uns.
1: Garrix und Ed Sheeran. Repeated.
0: Wie

0: was fehlt denn eigentlich in Haifa? Und haben gesagt, ein Hotel fehlt. Und dann haben wir gesagt, dann bauen wir doch in die Toilette, in den alten Kiosk, einfach ein Hotel.
1: So ist es, war die Idee von Matthias Klever. Und jetzt hat Haifa ein Hotel. Das kleinste Hotel überhaupt. 12 Quadratmeter klein, 2 Meter neben der Bushaltestelle, 3 Schritte vorm Kreisverkehr. Aber Leute, ich sage euch, mit allem Zip und Zap.
0: Letztendlich haben wir jetzt hier drin aber eine Fußbodenheizung, wir haben Schallschutzglas, wir haben es gedämmt ein bisschen, wir haben hier eine Küche eingebaut, wir haben ein Badezimmer mit bodengleicher Dusche eingebaut und wir sind sehr zufrieden mit dem Ergebnis.
1: Kommt halt nicht immer auf die Größe an, ne? Waschbecken im Bad, auf Echtholztisch, kleine Küche mit Kühlschrank, Kaffeemaschine, Fernseher. Ist auch WM-tauglich. Und ehrlich, es ist gefragt, das Grand Hotel 4 Tageszeiten an der Bahnhofstraße.
0: Während die Halveraner eher skeptisch waren und eher sagen, er hat sie ja nicht mehr alle, ist es so, dass Leute von außerhalb begeistert sind. Es kommen Fragen aus dem In- und Ausland tatsächlich. Wir haben jetzt vor kurzem auch eine Anfrage aus dem nicht-europäischen Ausland bekommen.
1: Für den Vertreter eines wichtigen Unternehmens. Kein Witz. Zimmerpreis zwischen 20 und 50 Euro. Wochenende natürlich teurer als zum Beispiel am Montag. Und ihr könnt vom Bett aus dem Gewusel im Kreisverkehr zugucken. Abfahrende Busse zählen oder halt einfach blickdichter Vorhang vor, zack. Guckt's euch an auf radio-mk.de. Gehört bei mir, Lucia Caro Gioiello. Das ist Radio MK, es ist 5:45.

0: macht euch einen schönen Feierabend im Märkischen Kreis. Wir schwitzen dann morgen wieder zusammen ab 2, ne? Wie immer. In dieser Woche Radio MK, Lucias Nachmittag. Ich bin für heute im Feierabend, gleich 18 Uhr.
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1: Mit Ralf Bosse. Portugal steht heute Abend besonders im Fokus. Die Mannschaft um Superstar Cristiano Ronaldo will mit einem Sieg gegen Usbekistan einen großen Schritt Richtung Sechzehntelfinale machen. Auch die weiteren Spiele versprechen Spannung. England trifft auf Ghana. Der Gewinner hätte beste Chancen auf das Weiterkommen. Ähnliches gilt für das Duell Kolumbien gegen die Demokratische Republik Kongo. Und bei Panama gegen Kroatien kämpfen beide Teams um ihren ersten Sieg bei dieser Weltmeisterschaft.
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2: Mit Malte Albrecht. Schönen guten Abend. Fast jedes dritte Kind, das in NRW eingeschult wird, hat zu wenig Sprachkenntnisse, um dem Unterricht vernünftig zu folgen. Das macht den Schulstart für diese Kinder natürlich deutlich schwieriger. Die NRW-Landesregierung will dagegen jetzt etwas tun. Ab dem Schuljahr 2028/29 soll es die ersten ABC-Klassen geben. Das hat Schulministerin Feller angekündigt. Danny Hopper aus dem News-Team. Damit sollen alle Kinder auf ein ähnliches Sprachniveau gebracht werden.
3: Genau, ABC-Klassen sind verpflichtende schulische Vorkurse in NRW. Die Kinder ein Jahr vor der Einschulung besuchen. Die können räumlich entweder an öffentlichen Schulen, Kitas oder an anderen geeigneten Orten angedockt werden, hängt davon ab, wo Platz und auch Bedarf ist. Feller geht davon aus, dass in einigen sozialen Brennpunkten fast 90% der Kinder in ABC-Klassen auf die Schule vorbereitet werden müssen. In anderen Regionen werde es vielleicht auch gar keine oder nur sehr kleine solcher Klassen geben, sagt sie. Geplant sind erstmal 2x2 Stunden pro Woche. Da geht es dann zum Beispiel um die Sprachbildung, aber auch um Mathe oder darum, wie man einen Stift richtig hält. Ziel ist es, die Kinder dort frühzeitig zu fördern, damit sie sich dann in der Schule direkt entfalten können.
2: Im Gespräch war ja eine Kita-Pflicht, die wird aber nicht kommen.
3: Nein, dagegen gibt es zu große verfassungsrechtliche Bedenken, das hat Feller ganz klar gesagt und sich auf rechtliche Gutachten des Bundestags bezogen. Die seien zu dem Schluss gekommen, dass eine Kita-Pflicht gegen das Erziehungsrecht der Eltern verstoßen würde. Deshalb also jetzt die ABC-Klassen. Im Frühjahr 2028 sollen zum ersten Mal alle Kinder landesweit nach einem einheitlichen Standardverfahren getestet werden, wie gut sie die Sprache verstehen. Kinder, die dort Probleme haben, sollen dann, wie schon gesagt, ab dem Schuljahr 2028/29 eine ABC-Klasse besuchen. Feller hat auch nochmal betont, dass das kein reines Migrationsproblem sei, sondern vor allem ein soziales.
2: Danny, vielen Dank. Und jetzt weitere Themen kurz und kompakt. Der Oman und der Iran prüfen, ob künftig Gebühren für die Durchfahrt durch die Straße von Hormus erhoben werden sollen. Dazu wollen beide Länder eine gemeinsame Arbeitsgruppe einsetzen. Bislang hatte der Oman die Schifffahrt durch die wichtige Meerenge kostenlos verwaltet und unter anderem mit Radar- und Funksystemen überwacht. In Deutschland erkranken immer mehr junge Erwachsene an Darmkrebs. Das zeigen Daten eines Forschungsteams in einem internationalen Fachjournal. Besonders betroffen sind demnach 20- bis 39-Jährige. Die Forschenden betonen aber, dass viele der Erkrankungen vergleichsweise gute Heilungschancen haben. Als mögliche Ursachen für den Anstieg werden Übergewicht, Bewegungsmangel und eine ungesunde Ernährung genannt. In Deutschland sollen einige Verkehrsprojekte bald schneller gebaut werden. Die Bundesregierung hat sich auf das Infrastruktur-Zukunftsgesetz geeinigt. Damit sollen Straßen, Brücken oder Schienen schneller geplant und gebaut werden können. Denn wichtige Verkehrsprojekte sollen künftig als überragendes öffentliches Interesse eingestuft werden. Im Vorfeld hatten sich vor allem das Umweltministerium und das Verkehrsministerium über das Gesetz gestritten. Umweltminister Schneider möchte, dass die Umwelt bei dem Gesetz nicht zu kurz kommt. Über den Entwurf soll der Bundestag schon am Freitag abstimmen. Und das waren die Nachrichten mit Malte Albrecht.
4: Das Wetter. Da gibt's nichts Neues, auch am Abend und in der Nacht ist es meistens klar. Es kühlt ab auf 21 bis 14 Grad. Morgen wird's wieder sehr heiß mit maximal 34 bis 39. Dazu bleibt's meistens sonnig, auch am Donnerstag sieht's so aus. Freitag steigt dann wahrscheinlich das Gewitterrisiko wieder.
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4: Es geht in den Feierabend um kurz nach 6. Hier kommt alles ab 13 Minuten Zeitverzug. A2 Hannover Richtung Dortmund. Zwischen Kamener Kreuz und Lünen Süd 5 Kilometer Stau, 48 Minuten plus. A2 Dortmund Richtung Oberhausen jetzt. Zwischen Kreuz Recklinghausen und Gelsenkirchen-Buer 6 Kilometer, 34 Minuten. A3 Köln-Arnheim. Zwischen Kreuz Oberhausen West und Kreuz Oberhausen 3 Kilometer, 13 Minuten plus. Die A4 Köln Richtung Aachen. Zwischen Dreieck Heumar und Kreuz Köln Süd 4 Kilometer Stau, eine Viertelstunde plus. Und nochmal die A4 Köln-Aachen zwischen Elsdorf und Merzenich. 6 Kilometer, 21 Minuten plus. Gute Fahrt.
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4: mit Markus Steinacker. Und das Tolle am Wetter ist, du kannst im Schlafanzug rausgehen und keinem fällt's auf. Ich habe es heute Mittag gemacht. Gut, weil ich mein Auto umparken musste. Aber bei manchen Outfits ist es ja genau andersrum. Die sollen cool aussehen, sehen aber eher nach Schlafi aus. Wir hören uns gleich mal an, was ihr davon haltet. Chilligen Abend euch.

0: Sie sind weit, sie sind schlabberig, sie sind bequem. Der Outfit-Trend 2026 ist der Pyjama. Ja, ist kein Witz, auch zum Rausgehen. Immer mehr große Modehäuser nehmen sie in ihre Kollektionen auf. Also Sachen, die aussehen, ja, wie halt eben so ein Schlabberanzug, ne? Schlabberig, luftig, das Top, dasselbe Muster und dieselbe Farbe wie die Shorts darunter. Wie steht ihr dazu?
1: Also ich glaube, für mich ist das nichts, aber ich kann mir vorstellen, dass das bei manchen Leuten ganz gut aussehen kann.
2: Da kann der Schweiß innen noch runterlaufen. Ja, das ist schön schlabberig, also warum nicht?
3: Das würde mich ein bisschen zu sehr an Hugh Hefner erinnern.
0: Ja, wobei der ja eher so im roten Satin-Bademantel unterwegs war. Es scheint nicht zu diesem Trend zu gehören, zumindest noch nicht.
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1: Mit Dominik Pfeiffer. Einen schönen guten Abend. Die EU hat erstmals Vertreter der Taliban in Brüssel empfangen. Nach Angaben der EU-Kommission ging es bei dem Treffen auf Arbeitsebene vor allem um Abschiebungen afghanischer Staatsbürger. Ein Sprecher betonte, dass es sich nicht um eine politische Anerkennung gehandelt habe. Der Direktor des Deutschen Orient-Instituts, Andreas Reinecke, bezeichnete das Treffen als notwendig. Da die Taliban die Macht in Afghanistan ausübten, sei man bei bestimmten Fragen auf ihre Zusammenarbeit angewiesen. Die Bundesregierung hat sich auf mehrere wichtige Vorhaben geeinigt. Mit einem neuen Gesetz sollen Straßen, Brücken und Bahnstrecken künftig schneller geplant und neu gebaut werden können. Auch bei der Rente sind einige Änderungen geplant. Bundeskanzler Merz und Arbeitsministerin Baas wollen alle Vorschläge der Rentenkommission umsetzen. Dazu gehören eine zusätzliche Kapitalrente, Rentenbeiträge für Selbstständige und Abgeordnete sowie ein höheres Renteneintrittsalter, das sich an der Lebenserwartung orientiert. Die Gewerbesteuereinnahmen im Märkischen Kreis sind im vergangenen Jahr nach vorläufigen Zahlen leicht zurückgegangen. Alle 15 Kommunen erzielten insgesamt rund 353 Millionen Euro, ein Minus von rund 2%. In den einzelnen Städten und Gemeinden ist die Entwicklung aber alles andere als einheitlich. Einen starken Zuwachs verzeichnete Werdohl, wo sich die Einnahmen fast verdoppelt haben. Auch Schalksmühle legte deutlich zu. Auf der anderen Seite brachen die Einnahmen in Meinerzhagen und Kirspe um rund 40% ein. NRW-weit stagniert die Gewerbesteuer, landesweit gab es kaum Veränderungen. Die lokalen Zahlen sind allerdings erst vorläufig. Nach einem Einbruch in Menden sitzt jetzt ein 15-Jähriger in Untersuchungshaft. In der Nacht zum Samstag hatten drei Unbekannte eine Firmenscheibe am Biberkamp eingeschlagen. Eine Streife entdeckte kurz darauf einen Transporter mit drei Insassen. Statt anzuhalten, flüchtete das Fahrzeug mit hoher Geschwindigkeit über die Westtangente bis auf Arnsberger Stadtgebiet, wo das Fahrzeug verunfallte. Am Steuer des gestohlenen Transporters hatte ein 15-Jähriger in Frankreich gemeldeter Jugendlicher gesessen. Nach Angaben der Polizei wurde er inzwischen dem Haftrichter vorgeführt, der einen Untersuchungshaftbefehl erließ. Ein zweiter Tatverdächtiger konnte ebenfalls gestellt werden. Nach einem dritten wird aktuell noch gefahndet. In Halfa könnt ihr ab sofort in einem der kleinsten Hotels Deutschlands übernachten. Ein ehemaliger Kiosk-Pavillon am Busbahnhof wurde zu einer rund 12 Quadratmeter großen Unterkunft umgebaut. Der Raum bietet ein Doppelbett und ein Bad sowie moderne Ausstattung inklusive Fußbodenheizung. Ziel sei es, eine Übernachtungsmöglichkeit im Stadtzentrum zu schaffen und gleichzeitig Leerstand zu beseitigen. Eine Nacht kostet dort etwa 20 Euro. Mehr Infos dazu und das Wichtigste aus dem Märkischen Kreis findet ihr nochmal auf radio-mk.de und in unserer App. Und das waren die Nachrichten mit Dominik Pfeiffer.
2: Das Wetter. Der Sommer beißt sich fest, mindestens bis Donnerstag. Es bleibt trocken und heiß. Nach einer meist sternenklaren Nacht bei 14 bis 21 Grad geht's morgen rauf auf bis zu 39 Grad. Auch Donnerstag sieht so aus. Am Freitag wird's Stand jetzt eher wieder gewittriger und unbeständiger.
0: NRW Verkehr.
3: Die Staus ab 9 Minuten. A1 Köln Richtung Euskirchen zwischen Hürth und Dreieck Erftal. 2 Kilometer, eine Viertelstunde. A2 Hannover-Dortmund zwischen Kamener Kreuz und Lünen Süd. 5 Kilometer, 18 Minuten. Die A2 Dortmund-Oberhausen zwischen Kreuz Recklinghausen und Gelsenkirchen-Buer. 4 Kilometer, 20 Minuten. A3 Oberhausen-Arnheim zwischen Oberhausen-Holten und Kreuz Oberhausen. 2 Kilometer, 9 Minuten. Und A42 Kamp-Lindfort Richtung Dortmund zwischen Herne-Baukau und Gelsenkirchen-Schalke. 5 Kilometer, 12 Minuten plus.
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2: Ach ja, Lehrer müsste man sein, ne? Schön hitzefrei, dann die Sommerferien vor der Brust auch frei. Aber bevor ich mir jetzt den Hass sämtlicher Lehrkörper im Lande zuziehe, es gibt auch echt brutale Lehrer-Stories. Hör mal gleich ein paar von unserem Haus- und Hof-Klassenkasper Hannes Höfer. Ich bin der aus der letzten Reihe, Markus Steinacker. Schönen Abend euch.

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0: Na guck mal, heute ist Tag des öffentlichen Dienstes. Der wurde ins Leben gerufen, um die Arbeit und den wertvollen gesellschaftlichen Beitrag der Beschäftigten im öffentlichen Sektor zu würdigen. Das will unser Hannes natürlich auch machen, zum Beispiel mit Lehrkräften.
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2: In der Öffentlichkeit wird sich viel zu viel über Lehrer lustig gemacht. Andererseits gibt's auch viele lustige Lehrer-Stories von früher. Ich hatte letztens ein richtiges Battle mit meinem Kumpel Boogie, wer die bekloppteren Lehrer hatte. Weil ich hatte einen, der behauptet hat, der könnte durch Wände gehen. Ja, bestimmt ein Geisteswissenschaftler. Mein Kunstlehrer hat immer Kreide gefuttert. Das haben doch alle, das ist pädagogischer Biathlon. Kreide fressen und Schlüsselbund werfen. Aber meiner hatte dazu immer so einen Regenanzug an, an dem er Gummistiefel festgenäht hatte. Okay, Punkt für ihn. Unser ist manchmal auf den Tisch gesprungen und hat gegackert wie ein Huhn. Hat der in der Physiksammlung gewohnt? Weil dann kenne ich den. Ja, solche Lehrer kennen wir wahrscheinlich alle. Also immer dran denken, es ist für uns alle die sechste Stunde und hey, das Leben ist wie die große Pause. Zu kurz für schlechte Laune.
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2: Mit Malte Albrecht, schönen guten Abend. Deutschland ächzt und schwitzt gerade gewaltig. Und die nächsten Tage wird es noch heißer bei uns. Am Freitag könnte der bisherige Hitzerekord für den Juni geknackt werden. Es werden möglicherweise bis zu 41 Grad erwartet. Danny Hopper aus den Nachrichten. Die Hitzewelle hat aber nicht nur Deutschland fest im Griff, sondern auch viele andere Länder Westeuropas. In Paris wurde deshalb am Nachmittag der Eiffelturm vorzeitig geschlossen.
3: Genau, eigentlich hat er ja immer bis 0.45 Uhr auf. Heute war wegen der großen Hitze aber schon um 16 Uhr Schluss. Man müsse Mitarbeiter und Besucher schützen, hieß es von der Betriebsgesellschaft. Momentan wird in Frankreich fast jeden Tag ein neuer Hitzerekord gebrochen. Im Südwesten des Landes waren für heute bis zu 44 Grad erwartet worden. In mehr als der Hälfte des Landes gilt die höchste Hitzewarnstufe. Dazu war die letzte Nacht die heißeste Nacht seit Beginn der Wetteraufzeichnungen in Frankreich. Sorgen machen auch die vielen Badetoten. Allein in den vergangenen Tagen sind in Frankreich 40 Menschen ertrunken. Auch in Spanien gilt in einigen Regionen die höchste Alarmstufe rot. Selbst in der Nacht ist es oft mehr als 30 Grad heiß. Die Behörden raten deshalb, viel zu trinken und sich in kühlen Räumen aufzuhalten. Ähnlich sieht's in Italien aus. Auch dort gilt inzwischen die höchste Warnstufe für 15 Städte, darunter Rom und Mailand. Und auch für Belgien und Großbritannien wurden weitere Hitzerekorde vorhergesagt. Es ist schon die zweite Hitzewelle in Westeuropa in nur knapp einem Monat.
2: Danny Hoppe, vielen Dank für die Infos. Und jetzt weitere Meldungen kurz zusammengefasst. Die EU hat in Brüssel Vertreter der islamistischen Taliban empfangen. Es ist das erste Treffen seit ihrer Machtübernahme in Afghanistan. Bei den Gesprächen ging es um mögliche Abschiebungen von afghanischen Straftätern in ihr Heimatland, teilte die EU-Kommission mit. Auch die Bundesregierung fordert bei dem Thema mehr Tempo. Für die Sanierung kommunaler Schwimmbäder reicht das vorhandene Geld bei weitem nicht aus. Nach Angaben des Bundesbauministeriums haben Städte und Gemeinden Förderanträge in Höhe von insgesamt 3,2 Milliarden Euro gestellt. Zur Verfügung stehen aber nur 250 Millionen. Die eingereichten Projekte würden nun geprüft und bewertet, heißt es. In NRW fallen immer mehr Zulassungsbeschränkungen für Studiengänge weg. Zum kommenden Wintersemester wird es für 25,5% der Studiengänge einen Numerus Clausus oder einen Eignungstest geben. Vor 6 Jahren galten diese Hürden noch für rund 40% der Studiengänge. Den Trend gibt es auch bundesweit. Die geplante Einführung eines digitalen Euros kommt voran. Der zuständige Ausschuss des EU-Parlaments hat sich für die neue Bezahlmethode ausgesprochen. Der digitale Euro soll Bargeld nicht ersetzen, sondern ergänzen. Er soll sowohl online genutzt als auch heruntergeladen werden können, etwa auf das Smartphone. Die EU möchte damit eine eigene europäische Alternative zu privaten Bezahldiensten wie den US-Unternehmen Visa, Apple Pay und PayPal schaffen. Als nächstes stehen Verhandlungen zwischen dem EU-Parlament und den Mitgliedstaaten an. Bis wir mit dem digitalen Euro bezahlen können, dauert es aber noch. Geplant ist die Einführung erst für das Jahr 2029. Und das waren die Nachrichten mit Malte Albrecht.
4: Das Wetter. Da tut sich nicht viel. Es geht so weiter wie in den letzten Tagen. Also meistens klarer Himmel, stellenweise so diesig. Auf jeden Fall warm bis heiß. Die Nacht kühlt es nochmal runter auf 21 bis 14 Grad. Morgen wird es unter der Sonne wieder richtig heiß mit 34 bis 39 Grad. Auch der Donnerstag sieht noch so aus. Zum Wochenende steigt dann das Gewitterrisiko.
1: NRW Verkehr.
5: Die Staus ab 6 Minuten Zeitverzug. A1 Köln Richtung Euskirchen zwischen Gleuel und Dreieck Erftal 3 Kilometer, 13 Minuten plus. A2, Hannover Richtung Dortmund, zwischen Kamen-Bergkamen und Lünen-Süd, 2 Kilometer Stau, 10 Minuten plus. Die A2, Dortmund Richtung Oberhausen, zwischen Kreuz Recklinghausen und Gelsenkirchen-Buer, 4 Kilometer Stau, 25 Minuten plus. Die 43, Wuppertal Richtung Recklinghausen, zwischen Kreuz Wuppertal-Nord und Sprockhövel, 2 Kilometer Stau, 11 Minuten plus. Und die A57, Köln Richtung Krefeld, zwischen Bickendorf und Longerich, 1 Kilometer Stau, 7 Minuten plus. Gute Fahrt!
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4: Portugal gegen Usbekistan heißt es jetzt bei der WM in Houston. Aber gegen wen spielen wir eigentlich im 16. Finale? Auf die Antwort müssen wir wahrscheinlich noch lange warten. Wir dröseln das gleich mal auf mit dem Kollegen im WM-Studio. Ich bin Markus Steinacker. Einen entspannten Abend euch.

0: So, die Vorrunde haben wir quasi schon gerockt. Jetzt fragen sich natürlich alle, gegen wen spielt Deutschland im 16. Finale?
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0: Auf die Antwort muss Bundestrainer Nagelsmann allerdings noch warten. Ralf Bosse aus unserem WM-Studio, das kann dauern, ne?
2: Die Antwort gibt es für die DFB-11 erst sehr kurzfristig. Deutschland erfährt seinen Gegner im 16. Finale frühestens rund 40 Stunden vor dem Anpfiff. Grund dafür ist der komplizierte Turniermodus mit den besten Gruppendritten, der erst nach Abschluss aller Gruppen endgültig feststeht. Aktuell könnten 15 Teams der mögliche Gegner sein. Für die Mannschaft bedeutet das lange Vorbereitung ohne genaue Planung auf welchen Gegner, dafür aber flexible taktische Arbeit bis kurz vor dem Spiel. Immerhin steht der Spieltermin fest, kommenden Montag um 22.30 Uhr in Boston.
0: Ja, dieser Turniermodus sorgt ja auch bei den möglichen Gruppendritten für eine besondere Situation. Die müssen oft lange warten, bis Klarheit herrscht.
2: Die Gruppendritten, die leben während der WM in ständiger Ungewissheit. Selbst nach ihren letzten Spielen wissen viele Teams zunächst nicht, ob es überhaupt für das 16. Finale reicht. Und selbst im Erfolgsfall bleibt offen, gegen wen es geht. Erst die komplette Gruppenphase entscheidet über Weiterkommen und Gegnerzuordnung. Das bedeutet langes Warten im Teamquartier, Training ohne zu wissen, wofür eigentlich, wenig Planungssicherheit und ständiges Rechnen bis zum letzten Spieltag. Und wenn du Pech hast, heißt es dann, Koffer packen, wir sind ausgeschieden. Der Urlaub kann dann endlich beginnen.
0: Ja, die K.O.-Phase bei dieser Fußball-WM bleibt ein Puzzle, das sich für viele Teams erst sehr spät zusammensetzt. Wir haben es für euch natürlich im Blick.
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1: Was werden wir noch haben an Geld im Alter? Wie fällt die Rente aus und wie kann sie fair von allen gestemmt werden? Die Empfehlungen der Rentenkommission liegen auf dem Tisch und wir hören gleich mal drüber. Ich bin Markus Steinacker. Hier kommt Taylor Swift, Opalite. Schönen Abend euch.

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0: Wie kann die Rente für die Jungen, aber auch für die Älteren gerecht gestaltet werden? Wie kann Altersarmut verhindert werden, ohne die jüngeren Beitragszahler zu überfordern? Die Rentenkommission hat ihre Vorschläge heute Vormittag dem Kanzler vorgestellt. 33 Empfehlungen der Rentenkommission liegen da am Tisch. José Nasiandi fasst für uns die wichtigsten Vorschläge zusammen.
1: Eines lässt sich jetzt schon sagen. Unterm Strich werden sich alle auf Änderungen einstellen müssen. Länger arbeiten, mehr einzahlen, dafür aber auch höhere Renten bekommen. Auf diese Formel lassen sich viele Vorschläge zusammenfassen.
2: Höheres Rentenalter.
1: Wir alle leben länger, im Durchschnitt. Künftig soll das Renteneintrittsalter deshalb mit der Lebenserwartung steigen. Nach den Berechnungen der Kommission könnte bis 2051 das Alter auf 68 Jahre steigen.
2: Aus für die Rente mit 63.
1: Der abschlagsfreie Renteneintritt nach 45 Beitragsjahren soll wegfallen. Für Menschen mit besonders belastenden Arbeitsbiografien, zum Beispiel im Handwerk, sind allerdings Ausnahmen vorgesehen.
2: Kapitalrente.
1: Ein Teil der Rentenbeiträge soll künftig am Kapitalmarkt angelegt werden. Langfristig soll diese Zusatzrente nach schwedischem Vorbild dabei helfen, das Rentenniveau zu stabilisieren und später sogar leicht anzuheben. Das Ganze soll verpflichtend werden.
2: Mehr Beitragszahler.
1: Künftig sollen auch Bundestags- und Landtagsabgeordnete in die gesetzliche Rentenkasse einzahlen. Außerdem sollen grundsätzlich auch Selbstständige Teil des Systems werden.
2: Höhere Beiträge.
1: Schon jetzt dürfte der Rentenbeitrag in den kommenden Jahren steigen. Dazu kämen noch die zusätzlichen Beiträge für die neue Kapitalrente. Die Kommission sagt, nur so lässt sich das Rentensystem langfristig finanzieren.
0: Die wichtigsten Vorschläge der Rentenkommission, die heute Kanzler Merz vorgelegt wurden. Beschlossen ist noch nichts. Die Bundesregierung muss daraus jetzt Gesetze formulieren. Sie hat schon gesagt, dass sie alle Punkte vollständig umsetzen will, und zwar schnell. Das letzte Wort darüber hat aber der Bundestag. Jetzt haben die Hosen ein Wort hier bei uns.
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1: Ich bin Jan-Henner Reitze. Die 33 Reformvorschläge der Rentenkommission betreffen alle, die arbeiten, junge Menschen, Arbeitgeber und auch alle, die schon Rente bekommen. Bundeskanzler Friedrich Merz und Arbeitsministerin Bärbel Baas haben die Vorschläge heute entgegengenommen und wollen sie komplett umsetzen. Kritik kommt von Arbeitgebern, Gewerkschaften und Sozialverbänden.
2: Altersarmut könnte sich verschärfen, besonders langjährige Arbeitnehmer durch den Wegfall der Frührente benachteiligt werden, lautet die Sorge von Sozialverbänden und Gewerkschaften. Die Arbeitgeberseite stört dagegen, dass sie die neue Kapitalrente zusätzlich mitbezahlen soll. 2040 stehen einer Person im Rentenalter laut Kommission nur noch zwei Beschäftigte gegenüber. Deshalb müssten alle einen Beitrag leisten, heißt es. Die Renten sollen nicht mehr so stark steigen wie die Löhne. Jüngere erst später in Rente gehen können. Auch sollen künftig selbstständige Politiker und Minijobber mit einzahlen. Tanja Wagner, Nachrichtenredaktion.
1: Die Sicherheitslage in der Straße von Hormus hat sich durch die Annäherung im Konflikt zwischen den USA und dem Iran etwas entspannt, auch wenn die Gespräche über einen dauerhaften Frieden weiter schwer vorankommen. Die Weltschifffahrtsorganisation will jetzt versuchen, 11.000 festsitzende Seeleute aus der Region zu evakuieren. Seit Beginn des Irankrieges Ende Februar ist der Schiffsverkehr in der Straße von Hormus stark eingeschränkt. Wer ein Paket empfängt oder aufgeben möchte, kann in Deutschland immer häufiger auf einen Automaten zurückgreifen. Marktführer DHL bietet etwa schon 18.000 solcher Stationen an und damit etwa 3.000 mehr als vor anderthalb Jahren.
3: Ein paar Klicks und die Ware ist bestellt. Online-Käufe sind in Deutschland weiter auf dem Vormarsch. Und entsprechend steigt auch die Zahl der Pakete. Rund 3,8 Milliarden wurden im vergangenen Jahr verschickt. Die meisten davon gingen noch immer direkt zum Kunden an die Haustür. Da gibt es aber oft Probleme, etwa wenn der Paketbote klingelt und warten muss, bis jemand öffnet oder sogar niemand da ist. Das alles kostet viel Zeit und damit Geld. Deshalb wird verstärkt auf Paketautomaten gesetzt. Die stehen vor allem in Städten, aber auch auf dem Land geht es voran. Thomas Bock, Redaktion.
1: Durch die aktuelle Hitzewelle ist in Frankreich ein weiterer Rekord gebrochen worden. Heute wurde mit 29,8 Grad landesweit die höchste Durchschnittstemperatur seit Beginn der Aufzeichnungen gemessen. Wie schon vorher in der Nacht mit 21,6 Grad. In den nächsten Tagen könnten auch in Deutschland noch Temperaturrekorde fallen. Und das waren die Nachrichten mit Jan-Henner Reitze.
0: Das Wetter.
4: Da gibt's nichts Neues, auch am Abend und in der Nacht ist es meistens klar. Es kühlt ab auf 21 bis 14 Grad. Morgen wird's wieder sehr heiß mit maximal 34 bis 39. Dazu bleibt's meistens sonnig, auch am Donnerstag sieht's so aus. Freitag steigt dann wahrscheinlich das Gewitterrisiko wieder.
0: NRW Verkehr.
4: Kurz nach 8, Staus und stockender Verkehr. Die A1 Osnabrück Richtung Münster. Zwischen Lattbergen und Greven 1 Kilometer Stau, 2 Minuten plus. A2 Dortmund Richtung Oberhausen. Zwischen Herten und Gelsenkirchen-Buer noch stockender Verkehr, 2 Minuten plus. Die A4 Köln Richtung Aachen. Zwischen Aachen Zentrum und Laurensberg dichter Verkehr, 1 Minute plus. Die A40 Essen Richtung Dortmund. Zwischen Bochum-Wattenscheid und Dreieck Bochum-West dichter Verkehr und 2 Minuten plus. Und die A52 Düsseldorf Richtung Essen. Zwischen Tiefenbruch und Breitscheid 1 Kilometer Stau und 1/4 Stunde plus. Die Autobahn ist da gerade nach einem Unfall gesperrt. Kommt gut durch.
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6: Und wir möchten mit diesem Angebot eben es einfacher machen und es barrierefreier machen, so dass Menschen problemlos einen lang gehegten Plan zum Beispiel sich trauen zu lassen, umsetzen können.
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8: Und das, was für mich im Vordergrund eigentlich in Erinnerung steht, also dass es halt ein super toller Tag war, aber dass wir so viel Unterstützung hatten von einem großen Freundeskreis, von Familie. 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
9: Viele Paare leben eher zusammen. 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
11: Ja, liebe Hörer und Hörerinnen, und wenn Sie von Anfang an zugehört haben, dann wissen Sie, es geht in dieser Sendung ums Heiraten. Genau, ums einfach heiraten. Heute begrüße ich Sie aus der obersten Stadtkirche hier in Iserlohn. Und meine Gäste sind die Pfarrerinnen Bettina Roth-Dyburski, Anthea Hake, Ruth Hansen und Pfarrer Peter Neuser von der pfarramtlichen Verbindung der Gemeinden Christus, Emaus und Letmathe. Wir wollen heute sprechen über das bundesweit stattfindende Projekt der evangelischen Kirche, einfach heiraten, und wie einfach heiraten gehen kann. Herzlich willkommen.

0: Ja, liebe Hörer und Hörerinnen, und wie einfach heiraten gehen kann, das werden mir und uns die Gäste hier in dieser Sendung gleich erzählen. Aber bevor es über dieses Projekt der evangelischen Kirche geht, will ich jetzt Ruth Hansen fragen, für den Fall, dass sie verheiratet ist. Haben Sie einfach geheiratet?
1: Einfach geheiratet habe ich nicht, sondern ich habe natürlich mit Vorbereitung geheiratet, wie die meisten Menschen das machen, mit einem großen Familienfest und mit einer kirchlichen Trauung. Aber das ist ja genau das, was für viele Menschen heute vielleicht ein bisschen schwierig ist. Vielleicht Schwierigkeiten, warum man nicht so ein großes Familienfest feiern kann oder möchte. Und wir möchten mit diesem Angebot eben es einfacher machen und es barrierefreier machen, so dass Menschen problemlos einen lang gehegten Plan zum Beispiel sich trauen zu lassen, umsetzen können.
0: Thea Hake, die mir auch sagt, wie ihre unkomplizierte Hochzeit war.
2: Ah, nicht ganz so unkompliziert, glaube ich. Sie ist noch gar nicht so lange her. Ich habe in Detmarten, meiner jetzt eigenen Gemeinde, geheiratet, mit viel Vorbereitung, mit einer großen Gemeinde, die anwesend war und mit vermutlich 140 Gästen auf einer Feier im Anschluss. Also einfach war es nicht unbedingt.
0: Irgendwo eine bestimmte Situation, die besonders schön und vielleicht auch sehr einfach war.
2: Also ich glaube, die beste Rückmeldung für meinen Hochzeitstag habe ich zum Gottesdienst bekommen. Und das ist ja das, was am Ende, das ist, was irgendwie zählt an dem Tag, die Trauung. Und die war besonders schön. Und ich glaube, die war schon einfach. Da haben sich jetzt nicht so viele Leute den Kopf zerbrochen, wie alles sein kann, sondern haben gemacht. Und das war einfach toll dann.

0: Im Glashaus, liebe Hörer und Hörerinnen, spreche ich heute über das Thema Einfach heiraten. Ein Projekt, welches die Evangelische Kirche bundesweit am 26. Juni diesen Jahres umsetzt. Und hier in der obersten Stadtkirche bin ich mit den Pfarrerinnen Ruth Hansen, Anthea Hake, mit Bettina Roth-Tyrbowski und dem Pfarrer Bernd Neuser. Bevor wir aber über die Feinheiten dieses Projekts Einfach heiraten sprechen, frage ich jetzt auch Bettina Roth-Tyrbowski und anschließend Bernd Neuser, wie sie sich an ihre Heirat erinnern.
1: In Erinnerung habe ich auch ein richtig tolles Fest. Also wir haben am gleichen Tag standesamtlich und kirchlich geheiratet. Und das, was für mich im Vordergrund eigentlich in Erinnerung steht, also dass es halt ein super toller Tag war, aber dass wir so viel Unterstützung hatten von einem großen Freundeskreis, von Familie. Es gab ganz viele tolle Überraschungen an dem Tag und ja, also das ist wirklich eine ganz tolle Erinnerung für mich.
0: Bernd Neuser, wie war der Tag? Wie waren Vorbereitungen? Was gab es Besonderes?
2: Also es war eine Riesenhochzeit, muss ich sagen. Wenn ein Pastor heiratet, ist das immer eine große Geschichte, weil dann die ganze Gemeinde mitheiratet. Ich muss Ihnen aber auch leider sagen, dass ich geschieden bin. Und damit kommen wir auf zu einer Realität, das macht vor Pfarrern und Pfarrerinnen auch nicht Halt. Ungefähr jede zweite Ehe, die geschlossen wird, wird wieder geschieden. Die Hemmnisse von vielen Paaren, da jetzt lebenslang bis der Tod euch scheidet, Ja zu sagen, ist ziemlich groß. Das ist einer der Gründe, warum Hochzeiten generell, ob kirchlich oder nicht, abnehmen. Viele Paare leben eher zusammen. Und das heißt aber für uns eben auch, dass sie Gottes Segen nicht bekommen. Und da würden wir gerne rangehen, weil da ist eine Hemmnis. Und da möchten wir Leuten entgegenkommen, einfach heiraten.
0: Und dieses Wort einfach heiraten kann man ja betonen, indem dass man einfach heiraten sagt oder einfach heiraten, das eventuell locker sieht oder sagt, das fehlt uns noch, das machen wir einfach ganz spontan. So ist nicht gemeint.
3: Ruth Hansen? Doch ein bisschen schon. Es soll eben einfach sein. Die Betonung liegt auf einfach und natürlich liegt sie auch auf heiraten. Und seit dem Presseartikel haben wir ja schon einige Anmeldungen bekommen für diesen Tag. Und da stellt man die unterschiedlichen Beweggründe fest für die Menschen. Und gestern hatte ich noch ein Telefongespräch mit einer Familie, die das gerne machen möchten. Und die Frau sagte, ja, wir haben uns das immer vorgenommen, aber es hat nie gepasst aus familiären Gründen. Und jetzt haben wir das gelesen und das ist ja so unproblematisch. Und das ist für uns genau das Richtige, was wir gerne machen wollen. Also die sind genau angesprochen worden von diesem einfach heiraten. Dass es nicht so kompliziert ist, dass der Rahmen nicht so kompliziert ist, dass sie kein großes Fest planen müssen, dass es nicht so viel Vorbereitung gibt. Also es gibt den Wunsch zu heiraten und den kirchlichen Segen zu bekommen, aber genau eben in diesem etwas schlichteren Rahmen.
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0: Nach Grönemeyers Jeder für jeden sind wir wieder zurück im Glashaus und sprechen weiter über das bundesweit stattfindende evangelische Projekt Einfach heiraten, welches am 26. Juni hier in Iserlohn Letmathe angeboten wird. Anthea Hake, wie geht Einfach heiraten?
1: Ja, also Menschen können ganz spontan vorbeikommen, die den Segen haben möchten. Manche, haben wir gerade schon gehört, haben sich vorher angemeldet und andere kommen vielleicht ganz spontan, weil sie sagen, ich habe das jetzt mitbekommen, dass das heute hier ist und warum eigentlich nicht? Vielleicht, weil da ein Wunsch schon ganz lange entstanden ist. Die Paare kommen da an, die können sich anmelden, wenn sie denn noch nicht angemeldet sind im Vorfeld und dann wird ein Mini-Traugespräch geführt. Es gibt einen Ort, wo sie Musik aussuchen können für ihre kleine Trauzeremonie und sie können sich auch einen Trauvers aussuchen. Und dann geht's auch eigentlich schon los. Dann gibt es zwei Orte, an denen wir die Trauungen durchführen, zwei Pavillons an unterschiedlichen Orten im Volksgarten aufgestellt. Und wir sind ein Team von 6 Paarpersonen, die dann die Trauungen im Wechsel durchführen. Und dann schauen wir mal, was die Paare so mitbringen und was dann zu denen passt.
0: Kann man sich denn den Pfarrer, die Pfarrerin auch suchen?
1: Also ich würde sagen, Fragen geht immer und dann müssen wir gucken, was passt. Also wenn man sich jetzt zum Beispiel im Vorfeld anmeldet, dann kann man natürlich sich, von dem man sich gerne trauen lassen würde, einfach kurz anmerken. Und ansonsten am Tag selbst muss man natürlich gucken, wer gerade frei ist, weil wir wissen ja noch gar nicht, wie es dann boomt. Also jetzt haben wir schon einige Anmeldungen, aber wer weiß, wie viele dann noch spontan vorbeikommen.
2: Zu dem Rahmen gehört auch noch ein Café, das Open Air stattfinden wird, wo die Paare warten können, wo sie hinterher aber auch einen kleinen Sekt trinken können und anstoßen können auf die erfolgte Segnung oder Trauung. Obwohl es einfach ist, soll es einen schönen Rahmen haben. Wir haben natürlich auch eine musikalische Rahmung für die einzelnen Segens- oder Trauhandlungen. Wir haben 2 Kirchenmusiker, den Hubert Schmalohr und den Christian Otterstein, beide aus Letmathe, die uns musikalisch begleiten werden an dem Tag. Und wir haben uns das so überlegt, dass wir eine Playlist zur Verfügung stellen werden mit Popsongs, aber auch mit kirchlichen Liedern, aus denen man sich für seine Trauung, wenn man möchte, etwas aussuchen kann.
0: Und jetzt noch der Hinweis, dass Sie alles rund um diese Sendung erfahren unter www.radio-iserlohn.de.

0: Nach dem Song von Thomas Quasthoff 1 und 1, das macht 2, sind wir wieder zurück im Glashaus und, wie Sie gerade hörten, in der obersten Stadtkirche. Dort hat Jonathan Förster einige Takte aus Mendelssohns Hochzeitsmarsch aus dem Mitternachtstraum für uns gespielt.
1: Bettina Roth-Dyburski, wie theatralisch oder nicht theatralisch kann so ein Tag werden?
2: Ja, da hat man schon Einfluss, weil wir, wie Antea Hake gerade auch schon gesagt hat, natürlich auch Wünsche äußern können zur Musik. Also wir werden da verschiedene Beispiele haben. Wir haben auch mehrere Musikerinnen, Musiker mit am Start. Und dann gucken wir einfach, was dann an dem Tag möglich ist. Und wenn das der Wunsch ist, dann werden wir alles geben, dass es funktioniert.
3: Und wenn man das so schlicht haben möchte, dass man einfach auf den Segen den großen Wert legt und das Drumherum nicht braucht, Herr Neuser?
4: Also die Sehnsucht nach Segen ist heute enorm stark. Also dass Leute sich in Andachten, in Gottesdiensten einen Einzelsegen wünschen oder nach dem Gottesdienst kommen und sagen, Pastor, ich habe eine Operation vor mir oder eine Reise, geben Sie mir einen Segen mit. Das ist ein wachsendes Bedürfnis bei den Menschen. Und wir Pastoren, Pastorinnen, wir segnen einfach gerne, weil Segen heißt im Grunde genommen nicht, dass wir segnen. Natürlich legen wir Hände auf oder halten sie über die Menschen, aber eigentlich segnet Gott selbst. Und diese Kraft spüren Menschen und danach sehnen sie sich. Und das möchten wir Menschen eben gerne weitergeben.
3: Wenn man an den Hochzeitssegen denkt, den Sie ja da spenden werden, was sagt denn die Bibel zur Heirat, zur spontanen Heirat?
4: Die Bibel hat so ein wunderbar realistisches Bild von Ehe, ohne so ganz großen Überbau. Die sagt, das sind zwei Menschen, die das Leben teilen wollen. Und die Bibel sagt, dass die Ehe von Gott, dem Schöpfer, gesegnet wird und gesegnet ist. Und so kommt uns im Grunde genommen die Heilige Schrift da durchaus entgegen, indem sie sehr realistische Vorstellungen hat. Die Bibel ist leider auch voller Geschichten, wie Ehe und Partnerschaft schiefgehen kann. Da kann man auch eine Menge lernen. Aber sie macht eben auch Mut, es zu wagen. Und naja, Treue, das ist das, wofür die Bibel steht. Und das wünschen wir uns von unseren Paaren.

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1: Ruth Hansen, wenn ich jetzt so ans Heiraten denke und an die evangelische Kirche, was hat sich denn in den letzten, sagen wir mal, 30, 40 Jahren auch verändert, Heiraten in der Kirche?
2: Ich glaube, das Angebot, sich kirchlich trauen zu lassen, hat es immer gegeben und das hat sich auch nicht verändert in den Jahren. Also die Bereitschaft zum Segen und anlässlich einer Eheschließung einen Gottesdienst zu feiern. Aber ich glaube, die Bereitschaft, auf die Bedürfnisse der Paare einzugehen, auf die Wünsche der Paare einzugehen und ihnen einen Ort zu schaffen, wie sie diesen Gottesdienst für sich schön gestalten können, also zeitgemäßer zu werden in der Form, wie wir so eine Trauung feiern, das hat sich, glaube ich, schon verändert. Der Rahmen ist viel toleranter und freier geworden, das würde ich sagen.
1: Einfach heiraten ist ja ein Projekt, das in ganz Deutschland stattfindet. Gab es zu diesem Projekt Einfach heiraten immer Zustimmung?
2: Ja, also wir haben das jetzt in unserer Vorbereitungsgruppe so erlebt, dass es eine gute Resonanz gab und dass auch die Gemeinden gesagt haben, wir finden das ein tolles Projekt, wir unterstützen das und freuen uns, dass ihr das aufgenommen habt und den Menschen das anbieten möchtet. Also Widerstand haben wir persönlich jetzt in unseren Zusammenhängen nicht erlebt, sondern eigentlich eher offene Türen eingerannt.
1: Ja, liebe Hörer und Hörerinnen, und wenn Sie sich weiter informieren wollen, so schauen Sie doch bitte auf unsere Webseite www.radio-iserlohn.de. Dort finden Sie alle Angaben rund um diese Sendung. Anthea Hake, nun kommen wir zur Örtlichkeit. Wo kann einfach geheiratet werden?
3: Wir haben uns entschieden, diese ganze Aktion in den Volksgarten in Iserlohn-Letmathe zu verlegen, also bewusst nicht in einer Kirche stattfinden zu lassen, weil ich erlebe das zumindest ganz oft bei jungen Paaren, die sagen dann so etwas wie, ich möchte gerne eine freie Trauung haben und meinen damit eigentlich nur eine Trauung, die im Freien stattfindet und gar nicht eine Trauung, die ohne Kirche stattfindet, was es ja eigentlich wäre. Und deswegen finde ich den Volksgarten einen so schönen Ort, weil das ein, ja, weil der einfach wunderschön ist, mitten in der Natur und man da mal so ganz alternativ auch heiraten kann und das passt auch richtig schön dann zum Motto. Und dort haben wir zwei Orte, wo dann die Trauung stattfinden könnte, unter Pavillons, unter freiem Himmel sozusagen auf der grünen Wiese, bei hoffentlich wunderschönem Sonnenschein. Und ja, unser Ausweichplan ist die Kirche, weil es dann auch wenig Alternativen gibt, wenn jetzt das Wetter sehr, sehr schlecht sein sollte, dann wird es in der obersten Stadtkirche in Iserlohn stattfinden. Aber wir hoffen natürlich sehr, dass unser Plan mit dem Volksgarten aufgehen wird.
1: Ja, und das ist natürlich eine ganz andere Akustik dann. Heute sind wir ja hier in der obersten Stadtkirche und im Volksgarten Letmathe werden die Vögel zwitschern und vielleicht auch Wasser rauschen oder was auch immer da und Kinder spielen und dort wird Leben stattfinden.
2: Also uns ist ganz wichtig, dass es nicht ans Lebensalter gebunden ist, sondern dass eben auch ältere Paare kommen können, Paare, die schon lange verheiratet sind, junge Paare, die vielleicht eben nicht so eine aufwendige Hochzeit feiern wollen, die nicht so kostenintensiv heiraten möchten. Das ist uns wichtig, dass eben all das möglich ist, unkompliziert und ohne große Kosten.
1: Liebe Hörer und Hörerinnen, diese Einfachheirat ist möglich am Freitag, den 26. Juni. Hier im Volksgarten. Und wenn Sie denn mögen und jetzt einfach sagen, ja, spontan, das möchten wir, dann wenden Sie sich an
4: Pfarrer Uwe Schulte, E-Mail fritz-uwe.schulte@ekvw.de, Telefon 02374 924 300. Sie können sich auch ganz in Ruhe informieren im Web unter www.radio-iserlohn.de. Dort finden Sie alle Angaben rund um diese Sendung. Auch zum Thema Einfach heiraten. Am Freitag, den 26. Juni.

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1: Bernd Neuser, sitzen Sie auch manchmal im Glashaus, wenn Sie als Pfarrer unterwegs sind und bei diesem besonderen Projekt vielleicht auch auf Widerstand stoßen?
2: Also wir erleben halt einen Prozess von einer großen Weitung in der Gesellschaft. Lebensformen ändern sich, auch die Vorstellung von Ehe ändert sich. Und wir haben die Aufgabe, als Kirche mitzugehen. Das freut nicht jeden. Und die Vorstellung, dass die Kirche doch bitte schön für die Reinheit der Ehe steht und für sonst nichts anderes, die ist sehr verbreitet. Wir haben auch Diskussionen in den Kirchengemeinden über Homosexualität. Und unsere Landeskirche hat sich ganz klar dazu entschieden zu sagen, wir segnen, wir trauen solche Lebensformen. Aber das ist alles in Bewegung. In der anglikanischen Kirche zum Beispiel, da ist noch eine Menge Glashaus und gibt's ab und zu auch Scherben.
1: Bettina Ruth-Tyborski, Sie haben ja gerade erzählt, dass das nicht nur für Paare gilt, diesen Segenswunsch an diesem Tag zu erhalten, sondern...
3: Ja, es kann sein, dass vielleicht eine Familie da in dem Park unterwegs ist und das mitbekommt und sagt, Mensch, wir möchten auch als ganze Familie vielleicht gesegnet werden. Oder Menschen, die, wir haben zum Beispiel ein Paar, die sind beide verwitwet und wollen nicht mehr heiraten und möchten aber diesen Segen für ihr gemeinsames Leben erhalten. Und wir werden auch, wenn homosexuelle Paare zu uns kommen, die werden wir auch segnen oder ganz unterschiedliche Lebensformen. Wir sind da sehr offen, weil wir, so wie Bernd Neuser das vorhin schon so schön beschrieben hat, Menschen haben ein großes Bedürfnis nach dem Segen. Und ich muss ganz persönlich sagen, mein Mann ist selber Pfarrer und ist an diesem Tag auch eingespannt in einfach heiraten. Aber wenn es so nicht wäre, dann hätte ich gesagt, hey, komm doch an diesem Tag dann in den Volksgarten und dann lassen wir beide uns auch noch mal segnen von einer unserer Kolleginnen.
1: Aber dazu ist eine Information notwendig und Gespräch.
3: Genau, wir stehen ja alle an diesem Tag zur Verfügung und ich freue mich auch gerade darauf, auf diese verschiedenen Begegnungen, die wir da haben werden. Und ich bin jetzt schon davon überzeugt, dass wir ganz tolle und reiche Gespräche führen werden an diesem Tag.
1: Um wie viel Uhr geht's los?
3: Um 12 Uhr geht es los und das Ganze geht dann bis 18 Uhr.
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Tja, liebe Hörer und Hörerinnen, im Glashaus sprachen wir heute über das bundesweite Projekt der evangelischen Kirche Einfach heiraten. Am Freitag, den 26. Juni. Dies ist möglich in einer perfekten Kulisse, nämlich im Lettmater Volksgarten. Dort kann auch die Anmeldung stattfinden, wenn man das nicht vorher im Gemeindebüro macht und die Verbindung herstellen. Ich sprach heute mit den Pfarrerinnen Anthea Hake, mit Bettina Roth-Tiburski, mit Ruth Hansen und Pfarrer Bernd Neuser von der Evangelischen Pfarramtlichen Verbindung der Gemeinden Christus, Emaus und Lettmate. Wir haben uns am 23. Mai in der obersten Stadtkirche getroffen und diese Interviews geführt. Ich bedanke mich bei meinen Gästen und Ihnen zu Hause fürs Zuhören und grüße herzlich Ihre Charlotte Kroll.

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1: Ich bin Jan-Henner Reitzer. Die Bundesregierung will alle 33 Reformempfehlungen der Rentenkommission umsetzen, trotz Kritik von verschiedenen Seiten. Vorgesehen ist zum Beispiel, dass Arbeitgeber und Arbeitnehmer in Zukunft neben den Rentenbeiträgen auch in eine Kapitalrente einzahlen. Das Rentenalter soll langsam über 67 Jahre hinaus steigen. Wirtschaftsexperten bezweifeln, dass die Änderungen ausreichen, um das Rentensystem langfristig zu stabilisieren. Gewerkschaften gehen die Einschnitte zu weit. Vertreter der islamistischen Taliban sind erstmals seit ihrer Machtübernahme in Afghanistan von der EU-Kommission zu Gesprächen in Brüssel empfangen worden. Es ging um das Thema Abschiebungen.
2: Die EU-Staaten wollen mehr afghanische Kriminelle, die ein Sicherheitsrisiko sind, in deren Heimat abschieben. Schon im Januar hatten 20 Staaten die EU-Kommission um Hilfe bei den Abschiebungen gebeten. Das Ganze ist aber heikel. Erstens, weil die EU die Taliban nicht als legitime Regierung anerkennt. Daher ist auch die Rede von technischer Ebene. Zweitens aber auch, weil den Taliban schwere Menschenrechtsverletzungen angelastet werden. Deutschland hofft dennoch in der Zukunft auf 3 Abschiebeflüge pro Monat. Dieter Ebeling, Brüssel.
1: Der Anteil von Studiengängen mit Zugangsbeschränkungen geht in Deutschland weiter zurück. Wer sich zum kommenden Wintersemester an einer Universität einschreiben möchte, muss nur noch für etwa ein Drittel der Angebote einen bestimmten Abischnitt erfüllen oder einen Eignungstest machen, heißt es vom Zentrum für Hochschulentwicklung.
3: Nächtelanges Büffeln für einen Top-Abi-Durchschnitt ist nicht mehr unbedingt nötig. Die allermeisten Studierenden, die können nämlich nun das Fach und auch die Hochschule wählen, sagen die Forschenden. Und selbst in NC-Studienfächern wie Medizin oder Pharmazie, da ist die Chance nun größer, einen Platz zu ergattern, weil das Angebot zunimmt. Aber es gibt regionale Unterschiede. In Berlin zum Beispiel gibt es häufiger Zugangsbeschränkungen als in Rheinland-Pfalz. Claudia Wächter, Nachrichtenredaktion.
1: Wegen Terrorverdacht sind heute in Baden-Württemberg, Brandenburg und Hessen die Wohnungen von 5 Verdächtigen durchsucht worden. Vorgeworfen wird ihnen Mitgliedschaft in der Terrororganisation Islamischer Staat. Sie sollen Geld beschafft haben, für den IS nach Deutschland gekommen sein und Kontakte für die Organisation geknüpft haben. Das waren die Nachrichten mit Jan-Henner Reitze.
4: Das Wetter. Da tut sich nicht viel. Es geht so weiter wie in den letzten Tagen. Also meistens klarer Himmel, stellenweise so diesig. Auf jeden Fall warm bis heiß. Die Nacht kühlt es nochmal runter auf 21 bis 14 Grad. Morgen wird es unter der Sonne wieder richtig heiß mit 34 bis 39 Grad. Auch der Donnerstag sieht noch so aus. Zum Wochenende steigt dann das Gewitterrisiko.
5: NRW Verkehr.
4: Da haben wir die A1 Osnabrück Richtung Münster. Zwischen Ladbergen und Greven noch 3 Kilometer Stau, eine Viertelstunde plus. Die A3 Arnheim Richtung Oberhausen. Zwischen dem Grenzübergang Elten und Elten dichter Verkehr, 4 Minuten plus. Die A3 Oberhausen Richtung Köln. Zwischen Kreuz Breitscheid und Kreuz Ratingen Ost dichter Verkehr, 5 Minuten extra. Und die A52 Düsseldorf Richtung Essen. Zwischen Dreieck Breitscheid und Breitscheid nach einem Unfall noch dichter Verkehr und 10 Minuten plus. Kommt gut durch.
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4: Ja, hier beim Fußball hört der Spaß anscheinend für einige auf, vor allem für einige Sendeanstalten. Diese WM sorgt dafür, dass viele Reporterkolleginnen und Kollegen ihren Job verlieren. Und das aus mehr als nur fragwürdigen Gründen. Sprechen wir gleich mal ausführlich drüber. Ich bin Markus Steinecker. Schönen Abend euch. Ja.

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0: Wer muss im Fußball immer um seinen Job bangen? Richtig, der Trainer.
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0: Der Coach von Tunesien musste zum Beispiel schon seine Koffer packen. Aber so richtig gefährlich ist es offensichtlich auch für Reporter. Kollege Robert Jans, da gibt es einen enormen Verschleiß.
2: Ja, und natürlich ist es blöd, wenn jemand seinen Job verliert. Aber die Story hier ist echt ein Highlight. Also man muss einfach irgendwie ein bisschen schmunzeln. Ein türkischer TV-Kommentator hat unfassbare 4 Minuten lang beide Teams auf dem Rasen verwechselt. Also die in weiß gekleideten Iraner mit den schwarz tragenden Neuseeländern.
0: Okay, aber hat der trotzdem Namen gesagt?
2: Ja, und zwar ganz oft, also nur leider die falschen. Der hat kommentiert und kommentiert, mal anhand der Rückennummer oder durch die jeweilige Position auf dem Feld. Ja. Erst als ein iranischer Spieler ganz fett im Zoom war, hat der Kollege gecheckt, was er da gerade labert. Zur Verteidigung, 48 Teams sind bei der WM am Start, darunter viele unbekannte Außenseiter und WM-Debütanten. Ja. Und dann wurde das Spiel auch noch um 4 Uhr nachts türkischer Zeit angepfiffen, also man kann da auch schon mal durcheinander kommen.
0: Ja, interessiert den TV-Sender aber nicht. Die haben den Reporter rausgeworfen. Und Robert, es gibt noch 2 Personalien, über die wir auch sprechen müssen.
2: Ja, ein belgischer Nationalspieler wollte bei der Geburt seines Kindes dabei sein. Soweit so normal. Er ist darum kurzfristig abgereist. Eine Journalistin hatte da in einer französischen TV-Sendung kein Verständnis für. Zitat: Hunderte Fußballer würden alles dafür geben, an deiner Stelle zu sein, und dann verlässt du das alles, um bei der Geburt deines Kindes dabei zu sein. Einem ekligen Moment, bei dem der Vater nichts nützt und nur eine Statistenrolle spielt. Zitat Ende.
0: Boah, und dann Kündigung.
2: Nee, aber ein ordentlicher Shitstorm. Und ja, den gab es auch für einen argentinischen Streamingdienst. In einer Live-Sendung wurde fälschlicherweise der Tod von Lionel Messis Vater verkündet. Die Moderatorin hat sich daraufhin öffentlich bei der Familie entschuldigt. Beteiligte Mitarbeiter wurden entlassen. Und ja, die Moderatorin, die hatte schon vorher dann von sich aus gekündigt.
0: Meine Güte, was ist da los? Beruhigt euch, Leute, es ist nur Fußball.

0: Das Wetter.
1: Es bleibt heiß und trocken. Diese Nacht kühlt aber nicht mehr überall unter 20 Grad. Morgen geht es sogar rauf auf bis 39 Grad stellenweise. Dazu ist es ja dasselbe Bild wie in den letzten Tagen. Viel Sonne, ab und zu ein bisschen diesige Schleierwolken, auch mal Quellwolken. Aber erst zum Freitag hin könnte es stellenweise wieder nass werden. Dann steigt das Gewitterrisiko wieder.
0: NRW Verkehr.
1: Es staut sich noch auf der A3 Oberhausen Richtung Köln zwischen Kreuz Breitscheid und Kreuz Ratingen Ost. 1 Kilometer, 12 Minuten plus. Gute Fahrt.
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1: Mit Markus Steinacker einen entspannten Abend wünsche ich euch. Neue Musik habe ich gleich für euch von Milo und DJ Licious. Vorher erstmal ein bisschen entspannten Alex Warren auflegen hier mit Ordinary. Macht's euch gemütlich.

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0: Dienstagabend mit Markus Steinacker. Wie klingt eigentlich moderne Hausmusik gepaart mit einer bekannten Stimme? Vielleicht sogar der bekanntesten Stimme der letzten 20 Jahre. DJ-Licious und Milo haben für uns die Antwort. Die beiden haben nämlich zusammen ein neues Lied veröffentlicht, Forever Young. Beide kommen ja aus Belgien, das war jetzt aber nicht die einzige Verbindung für den Song.
1: One day I got an email with the idea for a song. It really connected with me right away.
2: Yeah, I remember that. And the reason I called you, I heard you, your story about your dad that passed away. That really connected me to my story with my mom. So I thought, this is the guy to work with.
0: Ja, der Papa von Milo ist ja gestorben und das hat DJ-Licious dazu bewegt, eine Mail an ihn zu schreiben, weil seiner Mom ging es auch nicht gut und ja, das hat die beiden so ein bisschen verbunden. Der Mama von DJ-Licious geht's zum Glück wieder besser, aber gerade die schwere Zeit während ihrer Krankheit hat ihn seine perfekte Kindheit umso mehr schätzen lassen und darum geht's im Song. Kindheit, Nostalgie und eben das titelgebende Motto, Forever Young.
1: The great thing about Forever Young is that it means something different for everyone. And what it means to us is that it's just kind of a call to people to keep embracing your inner child and not take everything too seriously. And to us, that just was a really nice image for a summer song.
0: Ja, Forever Young kann also für jeden was anderes bedeuten. Vielleicht auch das innere Kind nochmal aufleben zu lassen. Und für die beiden war das auch ein schönes Bild, gerade für einen Sommersong. Ja, deswegen spielen wir doch jetzt.
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1: And you're listening to our new single,
2: Forever Young.
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1: Ich bin Dirk Zeitler. In Deutschland rücken ein steigendes Rentenalter und eine weitreichende Umgestaltung der Alterssicherung näher. Union und SPD wollen die Empfehlungen der Rentenkommission schnell 1:1 umsetzen. Das kündigten Bundeskanzler Merz und Sozialministerin Baas an.
2: Kern der Empfehlungen ist eine neue Kapitalrente. Sie soll das Rentenniveau stabilisieren. Dafür sollen Arbeitgeber und Arbeitnehmer 2% des Bruttoeinkommens zahlen, zusätzlich zum normalen Rentenbeitrag. Außerdem geplant ein schrittweise ansteigendes Renteneintrittsalter und keine Frührente ohne Abschläge mehr ab 63. Frühestens ab 64 soll man künftig in Rente gehen können, aber dann mit Abschlägen. Aus Berlin, Thomas Thonfeld.
1: Vertreter der islamistischen Taliban sind erstmals seit ihrer Machtübernahme in Afghanistan von der EU-Kommission zu Gesprächen in Brüssel empfangen worden. Bei dem Austausch auf technischer Ebene ging es um die Abschiebungen von Afghanen in ihre Heimat. Das bestätigte die Europäische Kommission. Ziel der Gespräche ist es demnach, mehr Rückführungen aus der EU von afghanischen Staatsangehörigen zu ermöglichen, die Straftaten begangen haben und ein Sicherheitsrisiko darstellen. Frankreich hat den heißesten Tag seit Beginn der Messungen 1947 erlebt. In der Spitze wurden teilweise Werte deutlich über 40 Grad gemessen.
3: Nach der heißesten Nacht folgt in Frankreich der heißeste Tag seit Jahrzehnten. Riesige Teile des Landes ächzen unter Hitze. Noch nie gab es in so vielen Gegenden Hitzewarnung rot und ein Ende ist noch immer nicht in Sicht. Auch für Touristinnen und Touristen haben die hohen Temperaturen mittlerweile Folgen. So schließen Eiffelturm und Louvre schon um 16 Uhr und selbst bei Mont-Saint-Michel in der sonst eher kühleren Normandie rieten die Betreiber Besuchern dazu, lieber wann anders zu kommen. Rache Sommer, Paris.
1: Zum Sport. Ein wieder starker Cristiano Ronaldo hat Portugal zum Comeback im Favoritenkreis dieser Fußball-WM geführt. Der Superstar traf beim 5:0 gegen Außenseiter Usbekistan zweimal. Als erster Spieler überhaupt hat der 41-Jährige jetzt bei 6 Weltmeisterschaften getroffen. Und das waren die Nachrichten mit Dirk Zeitler.
4: Das Wetter. Da gibt's nichts Neues, auch am Abend und in der Nacht ist es meistens klar. Es kühlt ab auf 21 bis 14 Grad. Morgen wird's wieder sehr heiß mit maximal 34 bis 39. Dazu bleibt's meistens sonnig, auch am Donnerstag sieht's so aus. Freitag steigt dann wahrscheinlich das Gewitterrisiko wieder.
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6: Nee, aber ein ordentlicher Shitstorm. Und den gab es auch für einen argentinischen Streamingdienst. In einer Live-Sendung wurde fälschlicherweise der Tod von Lionel Messis Vater verkündet. Die Moderatorin hat sich daraufhin öffentlich bei der Familie entschuldigt. Beteiligte Mitarbeiter wurden entlassen. Und ja, die Moderatorin, die hatte schon vorher dann von sich aus gekündigt.
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4: Mit Markus Steinacker und gleich mit neuer Musik von Malik Harris. Hier ist mal entspannten Klassiker von Robin Beck, First Time. Einen schönen Dienstagabend euch.

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0: Ich möchte ergänzen, komm, wir gucken uns Comedy an. Atze Schröder ist auf Tour, aber eben nicht nur bei uns in Deutschland, sondern ganz aktuell in Südtirol. Also richtig mit Wander-Cowboy-Stiefeln und allem, was dazugehört. Glaubt mir erst, wenn er selbst erzählt.
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3: Ja, nee, ist klar. Ich bin endlich auch mal im Urlaub. Und zwar wohlverdient, ist klar. In Südtirol, in der Nähe von Meran, mit Blick auf die Texel-Gruppe. Da ist da, wo der Ötzi gefunden wurde. Similaun-Gletscher und so. Und auf der anderen Seite hier Blick auf die Dolomiten. So, viele hier in Südtirol meinen ja, der Ötzi muss ein Vorfahre von mir gewesen sein. Klar, ein Typ, der zu Fuß im Winter über den Gletscher läuft. Der kann ja nur meine Gene haben. Andererseits, der Kollege liegt ja hier in Bozen im Museum. Hier kann man sich auch angucken. Ja, hab ich gestern doch auch gemacht. Der hatte damals einen Kupferbeil bei sich, muss man sich mal vorstellen. Und Kupfer war zu der Zeit unfassbar teuer. Also das war schon was, wenn du so einen Kupferbeil hattest. Ja, das war ein Statussymbol damals, zu vergleichen mit einer fetten Rolex. Also von daher könnte das auch hinkommen mit meiner Verwandtschaft zu Ötzi. Auch die Namensähnlichkeit, ne? Ötzi, Atzi, das ist ein kurzer Weg. Und das Ötztal wird dann in Atztal umbenannt. Gute Idee, oder? Atze Valley wird mir noch besser gefallen.
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0: Das Wetter.
1: Der Sommer beißt sich fest, mindestens bis Donnerstag. Es bleibt trocken und heiß. Nach einer meist sternenklaren Nacht bei 14 bis 21 Grad geht's morgen rauf auf bis zu 39 Grad. Auch Donnerstag sieht so aus. Am Freitag wird's Stand jetzt eher wieder gewittriger und unbeständiger.
0: NRW Verkehr.
1: Es staut sich auf der A30 Osnabrück Richtung Bad Oeynhausen. Zwischen Bad Oeynhausen Ost und Kreuz Bad Oeynhausen 2 Kilometer. Auf der A516 auch noch Oberhausen Richtung Eisenheim. Zwischen Sterkrade und Eisenheim 1 Kilometer Stau, 9 Minuten plus. Gute Fahrt.
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1: Ich weiß, dass ich nichts weiß. Wer hat's nochmal gesagt? Ja, weiß ich jetzt nicht so genau. Ich weiß aber, dass wir ziemlich viel falsch machen können im Alltag. Aber das Gute ist, wir haben eine Kollegin hier. Laura Potting, die guckt sich die Dinge an, die wir im Alltag fast immer falsch machen. Also, damit ihr das in Zukunft richtig macht. Gleich hier.
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0: Zauberbrokkus. Die Spülmaschine einräumen, einkaufen, kochen. Wir haben alle irgendwie ein bestimmtes System bei Dingen, die wir machen. Wie wir durch den Supermarkt laufen, wie wir bestimmte Gerichte zubereiten, was wir wo auf dem Balkon pflanzen. Wir erledigen in unserem Alltag zig Sachen und manchmal machen wir die ein Leben lang falsch. Und genau darauf gucken wir. Kollegin Laura Potting hat nämlich ein paar alltägliche Sachen entdeckt, die sie irgendwie nicht auf dem Schirm hatte.
1: Reis musst du waschen, bevor du ihn kochst. Das wusste ich nicht. Und für alle, die jetzt entnervt ihren Kopf auf eine Tischplatte hauen, ja, sorry, dafür kann ich ganz hervorragend pfeifen. So, naja, zurück zum Thema. Reis und auch Reisprodukte wie Reiswaffeln können mit Schadstoffen belastet sein und deswegen sollte man den Reis vorher gründlich waschen und am besten auch nicht mit wenig Wasser quellen lassen, sondern mit viel Wasser kochen und die überschüssige Flüssigkeit am Ende abgießen. Guck an, habe ich wirklich alles falsch gemacht. Übrigens, wenn ihr den Reis dann gewaschen und gekocht habt und dann feststellt, ach guck, ein Kilo für eine Person war doch was viel, Hashtag niemals hungrig kochen oder einkaufen, übrig gebliebenen Reis einfach so nochmal aufwärmen, ist auch nicht ganz so easy. Da sind nämlich Bakterien drin, die sich schnell vermehren. Besonders, wenn ihr den Reis bei Zimmertemperatur abkühlt. Das ist nicht gut. Die Verbraucherzentrale sagt, wichtig ist, dass der Reis im Kühlschrank zügig abgekühlt wird. Und auch dann sollte gekochter Reis innerhalb eines Tages verputzt werden. So, und jetzt ist mir das mit dem Reis auch eigentlich viel zu anstrengend alles. Ich mache mir jetzt Nudeln. Und dann schön in der Pfanne mit Soße und dann, ja, wohin mit dem doofen Kochlöffel? Ich leg den ja immer neben den Herd und sau mir damit alles ein. Das ist aber Quatsch. Schaut mal bei eurer Pfanne am Stiel, da ist manchmal so ein Loch drin. Habe ich mich schon mal gefragt, warum? Eventuell habe ich es erst jetzt rausgefunden. Vielleicht. Das Loch ist nämlich dafür da, um da den Kochlöffel reinzustecken. Ich raste aus, das kann doch jetzt unmöglich euer Ernst sein. Ich gucke mir jetzt meine Pfanne an. Loch, Loch, Loch. So, ich probiere das jetzt aus. Alter, das geht wirklich. Warum wusste ich das vorher nicht?
0: Tja, Laura, das weiß ich jetzt auch nicht. Habt ihr auch so Beispiele, Dinge, die ihr immer falsch gemacht habt oder Tipps, die euch das Leben einfacher gemacht haben? Dann meldet euch gerne über unsere Homepage.
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1: Ich bin Dirk Zeitler. Gewerkschaften und Arbeitgeber können den Vorschlägen der Rentenkommission Positives abgewinnen, sehen wesentliche Punkte aber auch kritisch. DGB-Chefin Fahimi lobte in einem ZDF-Spezial das Bekenntnis der Kommission, dass es eine lebensstandardsichernde Rente für alle geben müsse. Das Paket enthalte aber auch Ungerechtigkeiten. Ähnlich äußerte sich auch BDEA-Hauptgeschäftsführer Kampeter. Er sprach von politischem Mut der Bundesregierung. Das bedeutet aber nicht, dass die Wirtschaft alles super daran finde. Wer ein Paket empfängt oder aufgeben möchte, kann in Deutschland immer häufiger auf einen Automaten zurückgreifen. Marktführer DHL etwa bietet rund 18.000 solcher Stationen an.
2: Ein paar Klicks und die Ware ist bestellt. Online-Käufe sind in Deutschland weiter auf dem Vormarsch. Und entsprechend steigt auch die Zahl der Pakete. Rund 3,8 Milliarden wurden im vergangenen Jahr verschickt. Die meisten davon gingen noch immer direkt zum Kunden an die Haustür. Da gibt es aber oft Probleme. Etwa wenn der Paketbote klingelt und warten muss, bis jemand öffnet oder sogar niemand da ist. Das alles kostet viel Zeit und damit Geld. Deshalb wird verstärkt auf Paketautomaten gesetzt. Die stehen vor allem in Städten, aber auch auf dem Land geht es voran. Thomas Brock, Nachrichtenredaktion.
1: Frankreich hat den heißesten Tag seit Beginn der Messungen 1947 erlebt. In der Spitze wurden teilweise Werte deutlich über 40 Grad gemessen.
3: Nach der heißesten Nacht folgt in Frankreich der heißeste Tag seit Jahrzehnten. Riesige Teile des Landes ächzen unter Hitze. Noch nie gab es in so vielen Gegenden Hitzewarnung rot und ein Ende ist noch immer nicht in Sicht. Auch für Touristinnen und Touristen haben die hohen Temperaturen mittlerweile Folgen. So schließen Eiffelturm und Louvre schon um 16 Uhr und selbst bei Mont-Saint-Michel in der sonst eher kühleren Normandie rieten die Betreiber Besuchern dazu, lieber wann anders zu kommen. Rache Sommer, Paris.
1: Ein wieder erstarkter Cristiano Ronaldo hat Portugal zum Comeback im Favoritenkreis dieser Fußball-WM geführt. Der Superstar traf beim 5:0 gegen Außenseiter Usbekistan zweimal. Als erster Spieler überhaupt hat der 41-Jährige jetzt bei 6 Weltmeisterschaften getroffen.
4: Das Wetter.
5: Da tut sich nicht viel. Es geht so weiter wie in den letzten Tagen. Also meistens klarer Himmel, stellenweise so diesig. Auf jeden Fall warm bis heiß. Die Nacht kühlt es nochmal runter auf 21 bis 14 Grad. Morgen wird es unter der Sonne wieder richtig heiß mit 34 bis 39 Grad. Auch der Donnerstag sieht noch so aus. Zum Wochenende steigt dann das Gewitterrisiko.
4: NRW Verkehr.
5: Um kurz nach 11 haben wir noch Stau auf der A30. Osnabrück Richtung Bad Oeynhausen. Zwischen Bad Oeynhausen Ost und Kreuz Bad Oeynhausen 2 Kilometer und auf der A52 Röhrmond Richtung Mönchengladbach. Zwischen Mönchengladbach-Hardt und Kreuz Mönchengladbach 1 Kilometer Stau, 2 Minuten plus. Gute Fahrt!
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5: Bei dieser Fußball-WM gucken wir einmal rund um die Welt, was es alles Schönes, Schräges, Verrücktes in der Welt gibt. Und da gucken wir uns gleich mal die craziest Fanclubs an. Jetzt hören wir erstmal die wunderbare Holly Humberstone, To Love Somebody. Markus Steinacker hier, schöne Nacht euch.

0: Es ist bei uns richtig ausgebrochen. Na klar, das WM-Fieber.
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0: Ja, und auch in anderen Ländern drücken Fans unseren Jungs die Daumen. Es gibt offizielle Fanclubs in der Schweiz, in Vietnam und in Chile. Kollege Robert Jans, einen ganz großen Fan gibt's aber auch in Bangladesch.
2: Das Land Bangladesch, das hat sich noch nie für eine Fußball-WM qualifiziert. Dabei haben die echt krasse Fans, krasse Deutschland-Fans. Ganz vorne mit dabei ist Amjad Hussein, ein 77-jähriger Bauer. Der hat aus Liebe zum deutschen Fußball einfach mal eine über 7 Kilometer lange Deutschlandfahne zur WM ausgerollt. Hat er selbst gemacht, das Teil? Auf Videos ist zu sehen, wie der Mann mit vielen Helfern die ewig lange Fahne ausrollt, befestigt an so Bambuspfählen. Die Fahne nimmt einfach kein Ende. Crazy ist auch, dass das Meisterwerk eigentlich schon 2022 fertig war, aber da lief die WM ja nur so semi-gut. Deutschland ist in der Gruppenphase ausgeschieden und die Fahne, ja, die blieb dann unter Verschluss. Die Liebe zu Deutschland, die hat bei unserem Edelfan übrigens einen persönlichen Charakter. 2004 war der Landwirt schwer krank und er sagt, deutsche Medikamente haben ihn wieder gesund gemacht. Jetzt träumt er von einem Foto mit der Mannschaft und natürlich vom Titel.
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0: Das Wetter.
1: Es bleibt heiß und trocken. Diese Nacht kühlt aber nicht mehr überall unter 20 Grad. Morgen geht es sogar rauf auf bis 39 Grad stellenweise. Dazu ist es ja dasselbe Bild wie in den letzten Tagen. Viel Sonne, ab und zu ein bisschen diesige Schleierwolken, auch mal Quellwolken. Aber erst zum Freitag hin könnte es stellenweise wieder nass werden. Dann steigt das Gewitterrisiko wieder.
0: NRW Verkehr.
1: Es staut sich auf der A1 Münster-Osnabrück zwischen Münster-Nord und Greven 1 Kilometer, 2 Minuten plus. Auf der A2 Oberhausen Richtung Hannover zwischen Dortmund-Mengede und Dortmund-Nordost 1 Kilometer, 5 Minuten plus. Und auf der A30 Osnabrück Richtung Bad Oeynhausen zwischen Bad Oeynhausen-Ost und Kreuz Bad Oeynhausen 2 Kilometer Stau. Und es gibt aktuell massive Störungen bei der Bahn. Wegen einer Funkstörung ist der Bahnverkehr bundesweit eingestellt. Vorläufig werden demnach alle Züge an Bahnhöfen zurückgehalten, meldet die Bahn. Wie lange die Störung dauert, ist nicht bekannt. Wir drücken die Daumen, dass ihr gut durchkommt.
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1: Mit Markus Steinacker. Und nachts sind alle Katzen grau? Stimmt nicht, nachts läuft alle Farben. Zusammen mit Elira im besten Mix und Fading. Eine angenehme Nacht euch.

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0: Nacht mit Markus Steinacker. Habt ihr schon ein neues Trikot? Oder noch das alte? Habt ihr gar kein Trikot? Gebt ihr euer ganzes Geld statt dem Fußball lieber anderen Nobelmarken? Und ist das nur bei uns so, dass Luxusmarken gerade durch die Decke gehen? Lasst uns das mal vergleichen mit dem Paralleluniversum. Ich schalte nochmal schnell rüber zu Kollege Andreas Grunwald.
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2: Hallo Andreas, im Paralleluniversum. Kannst du mich hören? Was ist los bei dir gerade?
3: Hoho, Steini, es ist total irre. Hier im Paralleluniversum, da laufen Krokodile und Pferde rum, die Polohemden tragen. Also mit so kleinen Menschenlogos drauf. Warte mal ganz kurz. Wie teuer sollen die denn sein? Was denn? Nee, das bezahle ich nicht dafür. Aua, sag mal.
2: Boah, irre. Andreas Grunwald im Paralleluniversum. Wir bleiben dran.
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2: Ich bin Dirk Zeitler. Der Verkehr der Deutschen Bahn ist wegen einer Funkstörung bundesweit eingestellt. Das bestätigte ein Sprecher der Deutschen Bahn am Abend. Vorläufig werden demnach alle Züge an Bahnhöfen zurückgehalten. Den Angaben des Sprechers zufolge ist der digitale Bahnfunk gestört. Die Bahntechniker seien mit Hochdruck daran, die Störung zu beheben, sagte der Sprecher weiter. Noch ist unklar, wie lange die Störung anhält. In Deutschland rücken ein steigendes Rentenalter und eine weitreichende Umgestaltung der Alterssicherung näher. Union und SPD wollen die Empfehlungen der Rentenkommission schnell 1:1 umsetzen. Das kündigten Bundeskanzler Merz und Sozialministerin Baas an.
3: Kern der Empfehlungen ist eine neue Kapitalrente. Sie soll das Rentenniveau stabilisieren. Dafür sollen Arbeitgeber und Arbeitnehmer 2% des Bruttoeinkommens zahlen, zusätzlich zum normalen Rentenbeitrag. Außerdem geplant ein schrittweise ansteigendes Renteneintrittsalter und keine Frührente ohne Abschläge mehr ab 63. Frühestens ab 64 soll man künftig in Rente gehen können, aber dann mit Abschlägen. Aus Berlin, Thomas Thonfeld.
2: Wer ein Paket empfängt oder aufgeben möchte, kann in Deutschland immer häufiger auf einen Automaten zurückgreifen. Marktführer DHL etwa bietet bereits rund 18.000 solcher Stationen an.
4: Ein paar Klicks und die Ware ist bestellt. Online-Käufe sind in Deutschland weiter auf dem Vormarsch. Und entsprechend steigt auch die Zahl der Pakete. Rund 3,8 Milliarden wurden im vergangenen Jahr verschickt. Die meisten davon gingen noch immer direkt zum Kunden an die Haustür. Da gibt es aber oft Probleme, etwa wenn der Paketbote klingelt und warten muss, bis jemand öffnet oder sogar niemand da ist. Das alles kostet viel Zeit und damit Geld. Deshalb wird verstärkt auf Paketautomaten gesetzt. Die stehen vor allem in Städten, aber auch auf dem Land geht es voran. Thomas Brock, Nachrichtenredaktion.
2: Zum Sport: ein wieder erstarkter Cristiano Ronaldo hat Portugal zum Comeback im Favoritenkreis dieser WM geführt. Der Superstar traf beim 5:0 gegen Außenseiter Usbekistan zweimal. Als erster Spieler überhaupt hat der 41-Jährige jetzt bei 6 Weltmeisterschaften getroffen.
5: Das Wetter. Wir sind mitten in einer tropischen Nacht. Temperaturen immer noch über 20 Grad. Und dann spricht man halt von der tropischen Nacht. Ich hoffe, ihr könnt ein bisschen schlafen. Wenn ihr noch wach bleiben müsst, weil ihr arbeiten müsst, weil ihr eine Nachtschicht habt, dann haltet durch. Nachher wird's richtig heiß. 39 Grad Spitze bei uns in NRW. Also der Backofen läuft auf volle Pulle nachher. Und das geht die nächsten Tage so weiter. Nur Sonnenschein, kein Regen in Sicht. Bis Freitag. An die 40 Grad.
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6: Hier die aktuelle Verkehrslage. A1 Osnabrück-Münster zwischen Ladbergen und Greven, 1 Kilometer Stau. Weiterhin auf der A30 Osnabrück-Bad Oeynhausen zwischen Bad Oeynhausen-Ost und Kreuzbad Oeynhausen. 2 Kilometer stockender Verkehr und zusätzlich auf der A42 Kamp-Lind-Fort-Dortmund zwischen Herne-Krange und Herne-Baukau, 1 Kilometer zähfließender Verkehr. Wir wünschen allen unterwegs gute Fahrt.
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5: Hallo. Temperaturen nachher bis 39 Grad. Also dieser Mittwoch, der gerade erst angefangen hat, der wird nachher richtig heiß. Wer hat da nicht Lust, eine Genie in a Bottle zu sein? In der Hoffnung, dass in der Bottle was Kaltes ist. Hier ist Christina Aguilera. Euch eine schöne Nacht.

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0: Habt ihr von eurer Schule schon eine Nachricht bekommen, ob es in dieser Woche für die lieben Kleinen hitzefrei geben wird? Man kann das ja so ein bisschen planen, ja? Unsere Grundschule hat schon gesagt, ja, bei uns gibt es keinen hitzefrei. So, die müssen da durch. Das ist wirklich, wirklich hart, aber es liegt halt auch ein bisschen an der Nachmittagsbetreuung, ja? Viele müssen halt arbeiten. Hossein Asyandi aus dem Landtagsstudio in Düsseldorf, der hat für uns nochmal ganz genau nachgefragt, wie denn da so die Regelung in NRW ist. José, ist hitzefrei in NRW eigentlich irgendwo fest geregelt, zum Beispiel ab so einer bestimmten Temperatur?
1: Naja, leider gibt es keinen festen Hitzeparagraphen mit klarer Temperaturgrenze im Schulgesetz in NRW. Die Regelung steht in der sogenannten BAS, das ist eine Verwaltungsvorschrift für Schulen. Dort ist festgelegt, die Schulleitung entscheidet im Einzelfall. Als Orientierung gelten etwa 27 Grad Raumtemperatur, dann kann hitzefrei in Betracht kommen. Unter 25 Grad soll es in der Regel nicht geben. Aber das sind keine festen Grenzwerte, sondern eher Richtwerte.
0: Das heißt, die Schulen entscheiden frei oder gibt es da trotzdem Vorgaben?
1: Es gibt schon ein paar Leitplanken. Die Schulleitung muss immer die konkrete Situation bewerten, also Temperatur in den Klassenräumen, Gebäudebedingungen, auch die Frage, wie die Kinder betreut werden können. Besonders wichtig ist die Organisation. Es gibt Kinder, die dürfen nicht einfach unversorgt nach Hause geschickt werden. Deshalb spielt auch eine Rolle, ob Busse fahren, ob es Ganztagsangebote gibt und wie die Eltern darüber informiert werden.
0: Das heißt, es gibt Unterschiede je nach Altersstufe oder Schülerinnen und Schüler, ne?
1: Ja, die gibt es. In der Oberstufe zum Beispiel ist hitzefrei grundsätzlich nicht vorgesehen. Dort findet Unterricht in der Regel ganz normal statt. Dann gibt es Altersstufen, zum Beispiel in der Grundschule und in den Klassen 5 und 6. Da darf hitzefrei nur gegeben werden, wenn die Betreuung gesichert ist und die Eltern informiert werden. Außerdem gilt, bei großer Hitze soll auch auf die Belastung Rücksicht genommen werden. Das bedeutet, Klassenarbeiten sollten möglichst vermieden werden.
0: Und bitte keine Hausaufgaben, ja? Das ist schön, das entspannt uns Eltern auch zu Hause, muss ich jetzt so dazu sagen. Ja, also hitzefrei, es gibt keine einheitliche Regelung bei uns in NRW. Eure Schulen informieren euch. Bei uns war das schon so. Wir wissen also, wie es bei uns abläuft und ich hoffe, ihr wurdet auch schon rechtzeitig informiert.
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1: So, wenn ihr letzte Nacht schon nicht schlafen konntet, dann wird es diese Nacht nicht besser. Es ist die erste tropische Nacht der Woche. Da kommen noch ein paar, aber jetzt in dieser Nacht schon Temperaturen über 20 Grad, stellenweise 22 Grad. Und ab 20 Grad redet man halt von tropischer Nacht. Also von daher, das haben wir jetzt. Nachher bekommen wir dann den ersten richtig heißen Tag. Also der Mittwoch wird mit teilweise 39 Grad heiß. Mehr kann man dazu nicht sagen. Dazu wird es nur Sonne geben. Und Hitze, die wird kommen. Also trinkt ordentlich was, wenn ihr da unterwegs seid nachher noch und passt ein bisschen auf euch auf, cremt ein, was man halt so machen muss, ja? Und am besten ist sogar, wenn ihr drinnen bleiben würdet. Und das geht in den nächsten Tagen übrigens auch so weiter. Bis Freitag.
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2: Zurzeit liegen uns keine Meldungen vor. Wir wünschen allen unterwegs gute Fahrt.
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1: Also ihr habt es im Wetter gehört, eine tropische Nacht liegt da vor uns.

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1: Ich bin Dirk Zeitler. Der Verkehr der Deutschen Bahn ist wegen einer Funkstörung zeitweise bundesweit eingestellt gewesen. Erste Züge der Deutschen Bahn sind inzwischen aber wieder losgefahren. Das bestätigten mehrere Reporter aus den Zügen. Nach Angaben der Chefin der Deutschen Bahn, Evelyn Paller, kennt der bundeseigene Konzern die genaue Ursache für die Störung bisher nicht. In Deutschland rücken ein steigendes Rentenalter und eine weitreichende Umgestaltung der Alterssicherung näher. Union und SPD wollen die Empfehlungen der Rentenkommission schnell 1:1 umsetzen. Das kündigten Bundeskanzler Merz und Sozialministerin Baas an.
2: Kern der Empfehlungen ist eine neue Kapitalrente. Sie soll das Rentenniveau stabilisieren. Dafür sollen Arbeitgeber und Arbeitnehmer 2% des Bruttoeinkommens zahlen, zusätzlich zum normalen Rentenbeitrag. Außerdem geplant ein schrittweise ansteigendes Renteneintrittsalter und keine Frührente ohne Abschläge mehr ab 63. Frühestens ab 64 soll man künftig in Rente gehen können, aber dann mit Abschlägen. Aus Berlin, Thomas Thonfeld.
1: Vertreter der islamistischen Taliban sind erstmals seit ihrer Machtübernahme in Afghanistan von der EU-Kommission zu Gesprächen in Brüssel empfangen worden. Das bestätigte ein Kommissionssprecher. Demnach ging es bei dem Austausch um die Abschiebungen von Afghanen in ihre Heimat.
3: Die EU-Staaten wollen mehr afghanische Kriminelle, die ein Sicherheitsrisiko sind, in deren Heimat abschieben. Schon im Januar hatten 20 Staaten die EU-Kommission um Hilfe bei den Abschiebungen gebeten. Das Ganze ist aber heikel. Erstens, weil die EU die Taliban nicht als legitime Regierung anerkennt. Daher ist auch die Rede von technischer Ebene. Zweitens aber auch, weil den Taliban schwere Menschenrechtsverletzungen angelastet werden. Deutschland hofft dennoch in der Zukunft auf 3 Abschiebeflüge pro Monat. Aus Brüssel, Editha Ebeling.
1: Zum Sport. Englands Star-Offensive um Superstürmer Harry Kane ist an Ghanas Abwehrbollwerk verzweifelt und hat auf seiner Titelmission bei der Fußball-WM einen herben Dämpfer kassiert. Die Mannschaft von Trainer Thomas Tuchel kam gegen die Afrikaner nicht über ein 0:0 hinaus. Ein wiedererstarkter Cristiano Ronaldo hat Portugal dagegen zum Comeback im Favoritenkreis dieser Fußball-WM geführt. Der Superstar traf beim 5:0 gegen Außenseiter Usbekistan 2-mal.
4: Das Wetter. Das ist eine Nacht, die ist ordentlich warm. Man spricht von einer tropischen Nacht, weil wir haben Temperaturen bis 22 Grad. Und über 20 Grad ist es halt einfach eine tropische Nacht. Die wird trocken bleiben, heiß bleiben. Also ich hoffe, ihr könnt gleich noch ein bisschen schlafen. Nachher wird es dann richtig heiß. Heute Temperaturen zwischen 33 und 39 Grad. Dazu nur Sonnenschein, kaum eine Wolke am Himmel. Das heißt Backofen NRW. Und das geht auch die nächsten Tage so weiter.
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5: Zurzeit liegen uns keine Meldungen vor. Wir wünschen allen unterwegs gute Fahrt.
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4: Am Samstag ist es soweit. Also gar nicht mehr lange. Ich meine, wir haben ja jetzt gerade... Ein bisschen vom Mittwoch haben wir ja schon angeknabbert sozusagen. Und dann am Samstag ist es soweit. Bestes Wetter, Fühlinger See, Urlaubsstimmung, das große Rainbow Festival. Viele Stars werden auf der Bühne stehen. Vielleicht seid ihr auch dabei. Er ist auf jeden Fall da. Kamrad, jetzt mit.

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0: sieht's bei euch mit so Dingen aus, die man immer so gemacht hat und dann bekommt man plötzlich raus, das war falsch. Man hat immer gedacht, man wird richtig handeln, aber eigentlich war es falsch, ja. Laura Potting hat so ein paar alltägliche Sachen entdeckt, die sie immer falsch gemacht hat.
1: Reis musst du waschen, bevor du ihn kochst. Das wusste ich nicht. Und für alle, die jetzt entnervt ihren Kopf auf eine Tischplatte hauen, ja, sorry, dafür kann ich ganz hervorragend pfeifen. So, naja, zurück zum Thema. Reis und auch Reisprodukte wie Reiswaffeln können mit Schadstoffen belastet sein und deswegen sollte man den Reis vorher gründlich waschen und am besten auch nicht mit wenig Wasser quellen lassen, sondern mit viel Wasser kochen und die überschüssige Flüssigkeit am Ende abgießen. Guck an, habe ich wirklich alles falsch gemacht. Übrigens, wenn ihr den Reis dann gewaschen und gekocht habt und dann feststellt, ach guck, ein Kilo für eine Person war doch was viel, Hashtag niemals hungrig kochen oder einkaufen, übrig gebliebenen Reis einfach so nochmal aufwärmen, ist auch nicht ganz so easy. Da sind nämlich Bakterien drin, die sich schnell vermehren. Besonders, wenn ihr den Reis bei Zimmertemperatur abkühlt. Das ist nicht gut. Die Verbraucherzentrale sagt, wichtig ist, dass der Reis im Kühlschrank zügig abgekühlt wird. Und auch dann sollte gekochter Reis innerhalb eines Tages verputzt werden. So, und jetzt ist mir das mit dem Reis auch eigentlich viel zu anstrengend alles. Ich mache mir jetzt Nudeln. Und dann schön in der Pfanne mit Soße und dann, ja, wohin mit dem doofen Kochlöffel? Ich lege den ja immer neben den Herd und saue mir damit alles ein. Das ist aber Quatsch. Schaut mal bei eurer Pfanne am Stiel, da ist manchmal so ein Loch drin. Habe ich mich schon mal gefragt, warum? Eventuell habe ich es erst jetzt rausgefunden, vielleicht. Das Loch ist nämlich dafür da, um da den Kochlöffel reinzustecken. Ich raste aus, das kann doch jetzt unmöglich euer Ernst sein. Ich gucke mir jetzt meine Pfanne an. Loch, Loch, Loch. So, ich probiere das jetzt aus. Alter, das geht wirklich. Warum wusste ich das vorher nicht?
0: Ja, aber man saut sich damit die Pfanne voll. Ich sag's, wie es ist. Diesen Griff saut man sich da voll. Also du rührst um und dann, was weiß ich, machst du das da dran, zack. Griff total dreckig, handdreckig.
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0: Grad Spitze bei uns in NRW. Also der Backofen läuft auf volle Pulle nachher und das geht die nächsten Tage so weiter. Nur Sonnenschein, kein Regen in Sicht. Bis Freitag an die 40 Grad.
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2: A30 Osnabrück-Bad Oeynhausen. Zwischen Bad Oeynhausen-Ost und Kreuzbad Oeynhausen 2 Kilometer Stau. Wir wünschen allen unterwegs gute Fahrt.
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0: Bei den Temperaturen, auch gerade jetzt noch in der Nacht, kann man ja gar nicht groß tanzen, ja? Kommt man ja nur ins Schwitzen, aber wie so Rocker tanzen, das kommt mir sehr entgegen. Einfach so ein bisschen den Nacken locker hin und her, den Kopf nach vorne und nach hinten wippen. Das kann man jetzt zu diesem Song sehr, sehr gut machen. Hier sind Nickelback und If Today Was Your Last Day. Schöne Nacht.

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2: Hallo, ich bin Kevin Zimmer. Das ist Majestätsbeleidigung, was da gerade in den Charts passiert. Ja? Muss man ja sagen. Grenzt ja daran. Ich meine, Helene Fischer in den Charts überholen. Das darf man das in Deutschland? Klaus und Klaus, auch noch die, ja? Kennt ihr die noch? Hier an der Nordseeküste. Hatten 86, damals zur WM in Mexiko, einen Hit, der hieß Viva la Mexico. Und jetzt ist er wieder in den Charts, dieser Hit. Denn die WM ist ja wieder in Mexiko. So klingt er jetzt. Bisschen Ballermann-Style drunter, ja. Viva la Mexico, Platz 5 im Streaming, ja. Alles wie 86, nur dass Klaus und Klaus, sag ich mal, so ein bisschen...

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1: Ich bin Dirk Zeitler. Die Deutsche Bahn hat laut ihrer Chefin Evelyn Paller nach der bundesweiten Störung ein Notfallsystem in Betrieb genommen. Dadurch habe man die Lage stabilisieren können. Die Ursache müsse jetzt geklärt werden.